0: 5 Produkte sind aber durchgefallen, darunter auch das teuerste im Test. Bei der Fußball-WM hat die Schweiz den Auftaktpatzer gegen Katar wieder gut gemacht. Gegen Bosnien-Herzegowina gab es im zweiten Gruppenspiel einen 4:1-Sieg. Das heißt, beste Chancen aufs Weiterkommen. Vorher hatten sich Tschechien und Südafrika 1:1 unentschieden getrennt.
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2: Überall sehr aufgelockert, sind nur so ein paar kleine Wolken unterwegs, bei aktuellen Werten zwischen 18 und 15 Grad. Heute bis zu 35 Grad in der Spitze möglich. Wir starten mit Sonne und Wolken im Wechsel, dann allerdings kann es im Tagesverlauf das eine oder andere Gewitter geben mit Sturm und Hagel. Und auch das Wochenende ist dann ähnlich durchwachsen. Auch da haben sich ein paar Ladungen Regen angekündigt, dann bei Höchstwerten um 30 Grad.
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0: Es ist 2:30. 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
1: Ich bin Colin Mock. 14 Punkte, viele offene Fragen und reichlich Big Points für den Iran. Der Deal zwischen den USA und dem Iran lässt US-Präsident Trump ziemlich gerupft dastehen. Anne Brauer.
2: Ja, schon Punkt 1 ist echt wackelig. Der Krieg soll sofort an allen Fronten enden, auch im Libanon. Ob Israel mitzieht? Fraglich. Weiter geht's mit der Versicherung, dass sich die USA und der Iran nicht gegenseitig in innere Angelegenheiten einmischen. Das zementiert die Macht des Regimes in Teheran. Das freut sich dafür über einen 300 Milliarden Aufbaufonds, das Ende der Sanktionen, die Freigabe eingefrorener Gelder und sein Öl kann der Iran auch wieder verkaufen. Was hat Trump auf der Habenseite? Die Straße von Hormuz wird geöffnet, wie vor dem Krieg. Und der Iran verspricht, er will keine Atomwaffen entwickeln, aber das verspricht er auch schon seit Jahren.
1: Fast 80% der Menschen in Deutschland finden, dass die Politik beim Thema Schutz im Netz für junge Menschen mehr tun muss. Das zeigt eine Umfrage der Verbraucherzentrale. Deren Chefin Ramona Popp sagte der Rheinischen Post, Kinder haben ein Recht auf ein gesundes Aufwachsen. Dem werde die Politik oft nicht gerecht. Die Rentenkommission der Bundesregierung hat sich offenbar auf rund 30 Empfehlungen geeinigt, will aber noch einstimmig einen Abschlussbericht beschließen. Jana Klonikowski, warum ist diese Einstimmigkeit so wichtig?
3: Ja, weil Bundesarbeitsministerin Baas gesagt hat, wenn es Einstimmigkeit gibt, werden die Empfehlungen der Kommission auch so in einer Rentenreform umgesetzt. Ansonsten müsse in der Koalition nochmal geredet werden. Bei diesen rund 30 Empfehlungen gibt es bisher laut Handelsblatt aber eben noch keine Einigkeit. Und das soll sich dann auf einer Sondersitzung der Kommission ändern. Nächste Woche wollen die Wissenschaftler und Bundestagsabgeordneten dann ihre Empfehlungen der Bundesregierung vorlegen.
1: Gute Nachrichten für Eltern.

0: Viele Kindersonnencremes schützen gut. Die Testsieger sind sogar die günstigen Cremes, so die Stiftung Warentest. Es gibt sie in Supermärkten, Discountern und der Drogerie. 5 Produkte sind aber durchgefallen, darunter auch das teuerste im Test. Bei der Fußball-WM hat die Schweiz den Auftaktpatzer gegen Katar wieder gut gemacht. Gegen Bosnien-Herzegowina gab es im 2. Gruppenspiel einen 4:1-Sieg. Das heißt, beste Chancen aufs Weiterkommen. Vorher hatten sich Tschechien und Südafrika 1:1 unentschieden getrennt.
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2: Überall sehr aufgelockert, sind nur so ein paar kleine Wolken unterwegs, bei aktuellen Werten zwischen 18 und 15 Grad. Heute bis zu 35 Grad in der Spitze möglich. Wir starten mit Sonne und Wolken im Wechsel, dann allerdings kann es im Tagesverlauf das eine oder andere Gewitter geben mit Sturm und Hagel. Und auch das Wochenende ist dann ähnlich durchwachsen, auch da haben sich ein paar Ladungen Regen angekündigt, dann bei Höchstwerten um 30 Grad.

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1: Ich bin Colin Mock. Hat Donald Trump einen Krieg geführt und nichts dabei gewonnen? Das legt der Deal, den der US-Präsident mit dem Iran unterschrieben hat, zumindest sehr nah, Anne Brauer.
2: Ja, vor allem Teheran hat reichlich Grund zur Freude. Vom Ende der Sanktionen über einen 300 Milliarden Aufbaufonds bis hin zur Versicherung, dass die USA sich nicht in die inneren Angelegenheiten des Iran einmischen, heißt, das Regime zementiert seine Macht. Ansonsten hat Trump nichts auf der Habenseite, was vor dem Krieg nicht da war. Die Straße von Hormuz wird wieder geöffnet und der Iran bekräftigt, keine Atombombe zu bauen und wiederholt damit nur ein altes Versprechen.
1: Unterdessen sind 2 Schiffe der deutschen Marine auf dem Weg ins Rote Meer. Sie sollen einen möglichen Militäreinsatz in der Straße von Hormuz vorbereiten, sagte Verteidigungsminister Pistorius. Für einen solchen Einsatz muss der Bundestag aber noch grünes Licht geben. Junge Menschen müssen im Netz besser geschützt werden. Dafür spricht sich eine deutliche Mehrheit in einer Umfrage der Verbraucherzentrale aus. Fabian Hoffmann berichtet.
3: Fast 80% sagen, dass die Politik mehr tun muss, auch wenn das strengere Regeln für Unternehmen und Plattformen bedeutet. Kinder haben ein Recht darauf, gesund und sicher aufzuwachsen, sagt die Chefin der Verbraucherzentrale Ramona Popp der Rheinischen Post. Dieser Verantwortung wird die Politik aber oft nicht gerecht, findet sie. Zuletzt hatte die britische Regierung ein Social-Media-Verbot für unter 16-Jährige angekündigt. In Deutschland wird auch darüber diskutiert. Nächste Woche will eine Expertenkommission Empfehlungen vorstellen.
1: Eine Hitzewelle rollt über Deutschland und die DLRG ruft deswegen zu Vorsicht beim Baden auf. Bei der letzten Hitzewelle zu Pfingsten waren 18 Menschen bei Badeunfällen gestorben. DLRG-Präsidentin Vogt spricht von alarmierenden Zahlen, die sich nicht wiederholen dürfen. Kanada hat bei der Fußball-WM einen Riesenschritt in Richtung K.O.-Phase gemacht. Der Co-Gastgeber hat Katar mit 6:0 abgefertigt. Auch Gruppengegner Schweiz fuhr einen deutlichen Sieg ein. 4:1 stand es am Ende gegen Bosnien-Herzegowina. Vorher hatten sich Tschechien und Südafrika 1:1 unentschieden getrennt.
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4: Überall sehr aufgelockert, sind nur so ein paar kleine Wolken unterwegs, bei aktuellen Werten zwischen 18 und 15 Grad. Heute bis zu 35 Grad in der Spitze möglich. Wir starten mit Sonne und Wolken im Wechsel, dann allerdings kann es im Tagesverlauf das eine oder andere Gewitter geben mit Sturm und Hagel. Und auch das Wochenende ist dann ähnlich durchwachsen. Auch da haben sich ein paar Ladungen Regen angekündigt, dann bei Höchstwerten um 30 Grad.
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0: Es ist 3:30. 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
1: Ich bin Colin Mock. Hat Donald Trump einen Krieg geführt und nichts dabei gewonnen? Das legt der Deal, den der US-Präsident mit dem Iran unterschrieben hat, zumindest sehr nah, Anne Brauer.
2: Ja, vor allem Teheran hat reichlich Grund zur Freude. Vom Ende der Sanktionen über einen 300 Milliarden Aufbaufonds bis hin zur Versicherung, dass die USA sich nicht in die inneren Angelegenheiten des Iran einmischen, heißt, das Regime zementiert seine Macht. Ansonsten hat Trump nichts auf der Habenseite, was vor dem Krieg nicht da war. Die Straße von Hormuz wird wieder geöffnet und der Iran bekräftigt, keine Atombombe zu bauen und wiederholt damit nur ein altes Versprechen.
1: Unterdessen sind zwei Schiffe der deutschen Marine auf dem Weg ins Rote Meer. Sie sollen einen möglichen Militäreinsatz in der Straße von Hormuz vorbereiten, sagte Verteidigungsminister Pistorius. Für einen solchen Einsatz muss der Bundestag aber noch grünes Licht geben. Junge Menschen müssen im Netz besser geschützt werden. Dafür spricht sich eine deutliche Mehrheit in einer Umfrage der Verbraucherzentrale aus. Fabian Hoffmann berichtet.
3: Fast 80% sagen, dass die Politik mehr tun muss, auch wenn das strengere Regeln für Unternehmen und Plattformen bedeutet. Kinder haben ein Recht darauf, gesund und sicher aufzuwachsen, sagt die Chefin der Verbraucherzentrale Ramona Popp der Rheinischen Post. Dieser Verantwortung wird die Politik aber oft nicht gerecht, findet sie. Zuletzt hatte die britische Regierung ein Social-Media-Verbot für unter 16-Jährige angekündigt. In Deutschland wird auch darüber diskutiert. Nächste Woche will eine Expertenkommission Empfehlungen vorstellen.
1: Eine Hitzewelle rollt über Deutschland und die DLRG ruft deswegen zu Vorsicht beim Baden auf. Bei der letzten Hitzewelle zu Pfingsten waren 18 Menschen bei Badeunfällen gestorben. DLRG-Präsidentin Vogt spricht von alarmierenden Zahlen, die sich nicht wiederholen dürfen. Kanada hat bei der Fußball-WM einen Riesenschritt in Richtung K.O.-Phase gemacht. Der Co-Gastgeber hat Katar mit 6:0 abgefertigt. Auch Gruppengegner Schweiz fuhr einen deutlichen Sieg ein. 4:1 stand es am Ende gegen Bosnien-Herzegowina. Vorher hatten sich Tschechien und Südafrika 1:1 unentschieden getrennt.
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4: Überall sehr aufgelockert, sind nur so ein paar kleine Wolken unterwegs bei aktuellen Werten zwischen 18 und 15 Grad. Heute bis zu 35 Grad in der Spitze möglich. Wir starten mit Sonne und Wolken im Wechsel, dann allerdings kann es im Tagesverlauf das eine oder andere Gewitter geben mit Sturm und Hagel. Und auch das Wochenende ist dann ähnlich durchwachsen. Auch da haben sich ein paar Ladungen Regen angekündigt, dann bei Höchstwerten um 30 Grad.
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0: 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Widder.
1: Will man Ihnen etwa da einen Strich durch die Rechnung machen? Nehmen Sie das nicht widerstandslos hin.
0: Stier.
1: Nach einem anstrengenden Morgen dürfte am Nachmittag die Welt wieder in Ordnung sein.
0: Zwillinge.
1: Pflegen Sie wieder einmal alte Freundschaften. Gemeinsames Lachen wird Ihnen sehr gut tun.
0: Krebs.
1: Es brennt Ihnen schon lange ein Problem unter den Nägeln? Heute dürfte Ihnen endlich eine passende Lösung dafür einfallen.
0: Löwe.
1: Sie befinden sich in ausgezeichneter Verfassung. Dann dürfte Ihnen auch ein kleines Stimmungstief heute kaum zu schaffen machen.
0: Jungfrau.
1: Wer heute voreilig auf Kollisionskurs geht, könnte sich am Abend ausgelaugt fühlen. Bewahren Sie einen kühlen Kopf.
0: Waage.
1: Sie finden heute für ein Anliegen Gehör. Wenn Sie zusätzliche Aufgaben übernehmen, kann ein neuer Vertrag Ihre Hoffnungen erfüllen.
0: Skorpion.
1: Ein Versprechen sollten Sie unbedingt einhalten. Andernfalls werden Sie bitter enttäuscht.
0: Schütze.
1: Eine Frage des Blickwinkels. Das, was Sie vielleicht als Krise bezeichnen würden, sehen andere als Chance.
0: Steinbock.
1: Stillstand wäre jetzt nichts für Sie. Sie brauchen leichte, aber regelmäßige Bewegung.
0: Wassermann.
1: Heute sollten Sie wahrhaftig Nägel mit Köpfen machen. Die Sterne geben Ihnen allen Rückenwind dafür.
0: Fische.
1: Sie haben das Glück, sich Ihre Aufgabenbereiche aussuchen zu dürfen. Nutzen Sie dieses Privileg und ziehen Sie Ihre Vorteile draus.
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1: Ich bin Colin Mock. Schönen guten Morgen. Der Deal zwischen den USA und dem Iran ist unterzeichnet. Auf der Habenseite kann vor allem der Iran etwas verbuchen. So soll es unter anderem einen 300 Milliarden Dollar Aufbaufonds geben. Dazu sagte der Vorsitzende des Auswärtigen Ausschusses im Bundestag, Armin Laschet, bei Phoenix:
2: Der Regime-Change hat nicht stattgefunden. Die ballistischen Raketen sind noch da. Für das Atomprogramm gibt's keine zufriedenstellende Lösung. Nur die Straße von Hormuz ist frei. Die war aber auch vorher frei. Und dafür werden jetzt die Sanktionen aufgehoben. Das Abkommen ist kein Erfolg, weder für Präsident Trump noch für den Westen.
1: Junge Menschen müssen im Netz besser geschützt werden. Das sagen 80% in einer Umfrage der Verbraucherzentrale, berichtet die Rheinische Post. Die Verbraucherschützer fordern, dass die Politik mehr tut, auch wenn das strengere Regeln für die Plattformen bedeutet. Aktuell wird über ein Social-Media-Verbot diskutiert. Die Rentenkommission der Bundesregierung hat sich offenbar auf rund 30 Empfehlungen geeinigt, will aber noch einstimmig einen Abschlussbericht beschließen. Jana Klonikowski, warum ist diese Einstimmigkeit so wichtig?
3: Ja, weil Bundesarbeitsministerin Baas gesagt hat, wenn es Einstimmigkeit gibt, werden die Empfehlungen der Kommission auch so in einer Rentenreform umgesetzt. Ansonsten müsse in der Koalition nochmal geredet werden. Bei diesen rund 30 Empfehlungen gibt es bisher laut Handelsblatt aber eben noch keine Einigkeit. Und das soll sich dann auf einer Sondersitzung der Kommission ändern. Nächste Woche wollen die Wissenschaftler und Bundestagsabgeordneten dann ihre Empfehlungen der Bundesregierung vorlegen.
1: Riesige schwarze Rauchsäulen über Moskau. Die Ukraine hat die russische Hauptstadt so heftig wie seit Jahren nicht mehr mit Drohnen angegriffen. Dabei wurde auch eine wichtige Ölraffinerie getroffen. Der ukrainische Präsident Selenskyj sieht das als gerechtfertigte Antwort auf russische Attacken. Kanada hat bei der Fußball-WM einen Riesenschritt in Richtung K.O.-Phase gemacht. Der Co-Gastgeber hat Katar mit 6:0 abgefertigt. Auch Gruppengegner Schweiz fuhr einen deutlichen Sieg ein. 4:1 stand es am Ende gegen Bosnien-Herzegowina. Vorher hatten sich Tschechien und Südafrika 1:1 unentschieden getrennt.
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4: Überall sehr aufgelockert, sind nur so ein paar kleine Wolken unterwegs, bei aktuellen Werten zwischen 18 und 15 Grad. Heute bis zu 35 Grad in der Spitze möglich. Wir starten mit Sonne und Wolken im Wechsel, dann allerdings kann es im Tagesverlauf das eine oder andere Gewitter geben mit Sturm und Hagel. Und auch das Wochenende ist dann ähnlich durchwachsen. Auch da haben sich ein paar Ladungen Regen angekündigt, dann bei Höchstwerten um 30 Grad.
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0: Es ist 16:30. 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
1: Ich bin Colin Mock. Schönen guten Morgen. Der Deal zwischen den USA und dem Iran ist unterzeichnet. Auf der Habenseite kann vor allem der Iran etwas verbuchen. So soll es unter anderem einen 300 Milliarden Dollar Aufbaufonds geben. Dazu sagte der Vorsitzende des Auswärtigen Ausschusses im Bundestag, Armin Laschet, bei Phoenix:
2: Der Regime-Change hat nicht stattgefunden. Die ballistischen Raketen sind noch da. Für das Atomprogramm gibt's keine zufriedenstellende Lösung. Nur die Straße von Hormuz ist frei. Die war aber auch vorher frei. Und dafür werden jetzt die Sanktionen aufgehoben. Das Abkommen ist kein Erfolg, weder für Präsident Trump noch für den Westen.
1: Junge Menschen müssen im Netz besser geschützt werden. Das sagen 80% in einer Umfrage der Verbraucherzentrale, berichtet die Rheinische Post. Die Verbraucherschützer fordern, dass die Politik mehr tut, auch wenn das strengere Regeln für die Plattform bedeutet. Aktuell wird über ein Social-Media-Verbot diskutiert. Die Rentenkommission der Bundesregierung hat sich offenbar auf rund 30 Empfehlungen geeinigt, will aber noch einstimmig einen Abschlussbericht beschließen. Jana Klonikowski, warum ist diese Einstimmigkeit so wichtig?
3: Ja, weil Bundesarbeitsministerin Baas gesagt hat, wenn es Einstimmigkeit gibt, werden die Empfehlungen der Kommission auch so in einer Rentenreform umgesetzt. Ansonsten müsse in der Koalition nochmal geredet werden. Bei diesen rund 30 Empfehlungen gibt es bisher laut Handelsblatt aber eben noch keine Einigkeit. Und das soll sich dann auf einer Sondersitzung der Kommission ändern. Nächste Woche wollen die Wissenschaftler und Bundestagsabgeordneten dann ihre Empfehlungen der Bundesregierung vorlegen.
1: Riesige schwarze Rauchsäulen über Moskau. Die Ukraine hat die russische Hauptstadt so heftig wie seit Jahren nicht mehr mit Drohnen angegriffen. Dabei wurde auch eine wichtige Ölraffinerie getroffen. Der ukrainische Präsident Selenskyj sieht das als gerechtfertigte Antwort auf russische Attacken. Kanada hat bei der Fußball-WM einen Riesenschritt in Richtung K.O.-Phase gemacht. Der Co-Gastgeber hat Katar mit 6:0 abgefertigt. Auch Gruppengegner Schweiz fuhr einen deutlichen Sieg ein. 4:1 stand es am Ende gegen Bosnien-Herzegowina. Vorher hatten sich Tschechien und Südafrika 1:1 unentschieden getrennt.
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4: Überall sehr aufgelockert, sind nur so ein paar kleine Wolken unterwegs, bei aktuellen Werten zwischen 18 und 15 Grad. Heute bis zu 35 Grad in der Spitze möglich. Wir starten mit Sonne und Wolken im Wechsel, dann allerdings kann es im Tagesverlauf das eine oder andere Gewitter geben mit Sturm und Hagel. Und auch das Wochenende ist dann ähnlich durchwachsen. Auch da haben sich ein paar Ladungen Regen angekündigt, dann bei Höchstwerten um 30 Grad.

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1: 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Im Moment ist alles frei auf den Straßen in Thüringen, keine Staus.
0: Es ist 5 Uhr. 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
2: Ich bin Colin Mock. Schönen guten Morgen. 14 Punkte, viele offene Fragen und reichlich Big Points für den Iran. Der Deal zwischen den USA und dem Iran lässt US-Präsident Trump ziemlich gerupft dastehen. Anne Brauer.
3: Ja, schon Punkt 1 ist echt wackelig. Der Krieg soll sofort an allen Fronten enden, auch im Libanon. Ob Israel mitzieht? Fraglich. Weiter geht's mit der Versicherung, dass sich die USA und der Iran nicht gegenseitig in innere Angelegenheiten einmischen. Das zementiert die Macht des Regimes in Teheran. Das freut sich dafür über einen 300 Milliarden Aufbaufonds, das Ende der Sanktionen, die Freigabe eingefrorener Gelder und sein Öl kann der Iran auch wieder verkaufen. Was hat Trump auf der Habenseite? Die Straße von Hormuz wird geöffnet, wie vor dem Krieg. Und der Iran verspricht, er will keine Atomwaffen entwickeln, aber das verspricht er auch schon seit Jahren.
2: Fast 80% der Menschen in Deutschland finden, dass die Politik beim Thema Schutz im Netz für junge Menschen mehr tun muss. Das zeigt eine Umfrage der Verbraucherzentrale. Deren Chefin Ramona Popp sagte der Rheinischen Post, Kinder haben ein Recht auf ein gesundes Aufwachsen. Dem werde die Politik oft nicht gerecht. Eine Hitzewelle rollt über Deutschland und die DLRG ruft deswegen zu Vorsicht beim Baden auf. Bei der letzten Hitzewelle zu Pfingsten hatte es gleich mehrere tödliche Badeunfälle im ganzen Land gegeben. Jana Klonikowski.
4: Ja, dabei sind laut DLRG 18 Menschen ums Leben gekommen. 2 Kinder hätten gerade noch wiederbelebt werden können. DLRG-Präsidentin Vogt spricht von alarmierenden Zahlen, die sich nicht wiederholen dürfen. Man sehe immer wieder, dass gerade Männer sich beim Schwimmen überschätzen, so Vogt weiter. 17 der 18 Badetoten an Pfingsten waren Männer. Der Deutsche Wetterdienst erwartet übers ganze Wochenende eine Hitzewelle, teils mit Temperaturen von über 35 Grad.
2: Kanada hat bei der Fußball-WM einen Riesenschritt in Richtung K.O.-Phase gemacht. Der Co-Gastgeber hat Katar mit 6:0 abgefertigt. Auch Gruppengegner Schweiz fuhr einen deutlichen Sieg ein. 4:1 stand es am Ende gegen Bosnien-Herzegowina. Vorher hatten sich Tschechien und Südafrika 1:1 unentschieden getrennt.
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5: Überall sehr aufgelockert, sind nur so ein paar kleine Wolken unterwegs, bei aktuellen Werten zwischen 18 und 15 Grad. Heute bis zu 35 Grad in der Spitze möglich. Wir starten mit Sonne und Wolken im Wechsel, dann allerdings kann es im Tagesverlauf das eine oder andere Gewitter geben mit Sturm und Hagel. Und auch das Wochenende ist dann ähnlich durchwachsen, auch da haben sich ein paar Ladungen Regen angekündigt, dann bei Höchstwerten um 30 Grad.
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1: 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Im Moment ist alles frei auf den Straßen in Thüringen, keine Staus.
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0: Es ist 5:30. 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
3: Ich bin Colin Mock. Schönen guten Morgen. 14 Punkte, viele offene Fragen und reichlich Big Points für den Iran. Der Deal zwischen den USA und dem Iran lässt US-Präsident Trump ziemlich gerupft dastehen. Anne Brauer.
4: Ja, schon Punkt 1 ist echt wackelig. Der Krieg soll sofort an allen Fronten enden, auch im Libanon. Ob Israel mitzieht? Fraglich. Weiter geht's mit der Versicherung, dass sich die USA und der Iran nicht gegenseitig in innere Angelegenheiten einmischen. Das zementiert die Macht des Regimes in Teheran. Das freut sich dafür über einen 300 Milliarden Aufbaufonds, das Ende der Sanktionen, die Freigabe eingefrorener Gelder und sein Öl kann der Iran auch wieder verkaufen. Was hat Trump auf der Habenseite? Die Straße von Hormuz wird geöffnet, wie vor dem Krieg. Und der Iran verspricht, er will keine Atomwaffen entwickeln, aber das verspricht er auch schon seit Jahren.
3: Fast 80% der Menschen in Deutschland finden, dass die Politik beim Thema Schutz im Netz für junge Menschen mehr tun muss. Das zeigt eine Umfrage der Verbraucherzentrale. Deren Chefin Ramona Popp sagte der Rheinischen Post, Kinder haben ein Recht auf ein gesundes Aufwachsen. Dem werde die Politik oft nicht gerecht. Eine Hitzewelle rollt über Deutschland und die DLRG ruft deswegen zu Vorsicht beim Baden auf. Bei der letzten Hitzewelle zu Pfingsten hatte es gleich mehrere tödliche Badeunfälle im ganzen Land gegeben. Jana Klonikowski.
5: Ja, dabei sind laut DLRG 18 Menschen ums Leben gekommen. 2 Kinder hätten gerade noch wiederbelebt werden können. DLRG-Präsidentin Vogt spricht von alarmierenden Zahlen, die sich nicht wiederholen dürfen. Man sehe immer wieder, dass gerade Männer sich beim Schwimmen überschätzen, so Vogt weiter. 17 der 18 Badetoten an Pfingsten waren Männer. Der Deutsche Wetterdienst erwartet übers ganze Wochenende eine Hitzewelle, teils mit Temperaturen von über 35 Grad.
3: Kanada hat bei der Fußball-WM einen Riesenschritt in Richtung K.O.-Phase gemacht. Der Co-Gastgeber hat Katar mit 6:0 abgefertigt. Auch Gruppengegner Schweiz fuhr einen deutlichen Sieg ein. 4:1 stand es am Ende gegen Bosnien-Herzegowina. Vorher hatten sich Tschechien und Südafrika 1:1 unentschieden getrennt.
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6: Überall sehr aufgelockert, sind nur so ein paar kleine Wolken unterwegs, bei aktuellen Werten zwischen 18 und 15 Grad. Heute bis zu 35 Grad in der Spitze möglich. Wir starten mit Sonne und Wolken im Wechsel, dann allerdings kann es im Tagesverlauf das eine oder andere Gewitter geben mit Sturm und Hagel. Und auch das Wochenende ist dann ähnlich durchwachsen, auch da haben sich ein paar Ladungen Regen angekündigt, dann bei Höchstwerten um 30 Grad.
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0: 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Widder.
1: Will man Ihnen etwa da einen Strich durch die Rechnung machen? Nehmen Sie das nicht widerstandslos hin.

0: Ja.
1: Nach einem anstrengenden Morgen dürfte am Nachmittag die Welt wieder in Ordnung sein.
0: Zwillinge.
1: Pflegen Sie wieder einmal alte Freundschaften. Gemeinsames Lachen wird Ihnen sehr gut tun.
0: Krebs.
1: Es brennt Ihnen schon lange ein Problem unter den Nägeln? Heute dürfte Ihnen endlich eine passende Lösung dafür einfallen.
0: Löwe.
1: Sie befinden sich in ausgezeichneter Verfassung. Dann dürfte Ihnen auch ein kleines Stimmungstief heute kaum zu schaffen machen.
0: Jungfrau.
1: Wer heute voreilig auf Kollisionskurs geht, könnte sich am Abend ausgelaugt fühlen. Bewahren Sie einen kühlen Kopf.
0: Waage.
1: Sie finden heute für ein Anliegen Gehör. Wenn Sie zusätzliche Aufgaben übernehmen, kann ein neuer Vertrag Ihre Hoffnungen erfüllen.
0: Skorpion.
1: Ein Versprechen sollten Sie unbedingt einhalten. Andernfalls werden Sie bitter enttäuscht.
0: Schütze.
1: Eine Frage des Blickwinkels. Das, was Sie vielleicht als Krise bezeichnen würden, sehen andere als Chance.
0: Steinbock.
1: Stillstand wäre jetzt nichts für Sie. Sie brauchen leichte, aber regelmäßige Bewegung.
0: Wassermann.
1: Heute sollten Sie wahrhaftig Nägel mit Köpfen machen. Die Sterne geben Ihnen allen Rückenwind dafür.
0: Fische.
1: Sie haben das Glück, sich Ihre Aufgabenbereiche aussuchen zu dürfen. Nutzen Sie dieses Privileg und ziehen Sie Ihre Vorteile draus.
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Wir bringen Sie rein in den Freitag. Es ist jetzt kurz vor sechs. 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Es sieht gut aus. Keine größeren Probleme, aber die Panzerblitzer. Eine Wahnsinnsmenge steht da. A4 Richtung Frankfurt zwischen Stadtroda und Jena Zentrum in der Baustelle. Dann A9 Richtung München zwischen Eisenberg und Bad

0: Klosterlausnitz. B249 Graber aus Richtung Mühlhausen kommend. B281 Hoheneiche Richtung Saalfeld. Panzerblitzer auch in Erfurt im Dahlbergsweg, kurz nach dem Presseclub, und Erfurt-Juri-Gagarin-Ring zwischen Johannesstraße und Anger. Dann in Gotha Siebleberstraße, Hoheneiche Richtung Kleingeschwender. In Jena-Ammerbach beidseitig sind 30 erlaubt. Meiningen Richtung Walldorf, dann Weimar-Friedensstraße beidseitig, Höhe Atrium, und Weimar-Paul-Schneider-Straße beidseitig. Auch da dürfen Sie 30 fahren. Falls Sie auch noch was entdeckt haben, Staus oder Blitzer, dann sagen Sie uns einfach Bescheid. Geht per Anruf oder auch per WhatsApp. Die Nummer ist die 0800 4x4 110. Ihnen unterwegs eine gute Fahrt. Wir haben es jetzt Punkt 6 Uhr.
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0: Und die wichtigsten Meldungen aus Thüringen gibt's jetzt von Leonard Adam.
2: Guten Morgen. Um das Haus der Frau von Stein in Weimar könnte es wieder ein juristisches Tauziehen geben. Der Stadtrat hat am Abend anhand mehrerer Bewerbungen entschieden, wer dort künftig einziehen soll. Es ist die Mal- und Zeichenschule Weimar. Die Entscheidung wurde vorher aber offenbar heiß diskutiert und deutliche Kritik kommt von unterlegenen Bewerbern, allen voran eine Gruppe rund um den bekannten Astrophysiker Harald Lesch. Er fühlt sich getäuscht, weil die Stadt ihm seinen Angaben nach ein mehrstufiges Auswahlverfahren angekündigt hatte. Die Gruppe überlegt nun, ob sie den Auswahlprozess juristisch prüfen lässt. Weniger Bürokratie beim Bauen. Das soll bei uns in Thüringen bald Realität werden. Die Brombeer-Koalition und die Linke haben sich dafür auf ein Entlastungsgesetz verständigt. Vorgesehen sind Erleichterungen bei Bauanträgen. Kleinere Bauvorhaben sollen außerdem ohne Genehmigung möglich sein und digitale Verfahren sollen ausgebaut werden. In der kommenden Woche soll das Entlastungsgesetz im Landtag beschlossen werden. Erfurt macht sich bereit fürs Feiern. Heute Abend startet zum 49. Mal das Krämerbrückenfest. Los geht's traditionell mit Till Eulenspiegel. Er eröffnet das Fest um 18 Uhr am Benediktsplatz. Danach wird 3 Tage lang in der Innenstadt gefeiert, mit Musik und Programm auf diversen Bühnen. Und jetzt weitere Meldungen aus Deutschland und der Welt.
3: Ich bin Imme Kasten. Schönen guten Morgen. US-Vizepräsident Vance geht davon aus, dass die USA ab dem Wochenende mit dem Iran weiter verhandeln. Es geht nun um ein umfassendes Friedensabkommen. Bisher hatten beide Länder nur ein Rahmenabkommen unterzeichnet. Unterdessen bringt sich die deutsche Marine für einen Einsatz in der Straße von Hormuz in Stellung. Ob sie da dann auch wirklich zum Einsatz kommt, zum Beispiel beim Räumen von Minen, dazu sagte Kanzler Merz:
4: Ich habe immer gesagt, dass wir das uns vorstellen können, aber das erfordert eine klare Rechtsgrundlage, das erfordert ein Mandat des Deutschen Bundestages und das wird in Ruhe in Deutschland beraten werden, auch im Lichte der Entwicklung der nächsten Tage.
3: Mexiko steht bei der Fußball-WM in der K.O.-Phase. Ein 1:0 gegen Südkorea bedeutet das erste Ticket für den Gastgeber. Auch für Kanada sieht es gut aus nach einem 6:0 gegen Katar. Die Schweiz ist nach einem 4:1 gegen Bosnien-Herzegowina ebenfalls mit einem Bein im 16-Finale. Tschechien und Südafrika müssen nach ihrem 1:1 bangen.
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0: Da hatten sie stellenweise eine tropische Nacht. Ich habe gerade mal geguckt, auf meinem Balkon sind es tatsächlich momentan 20,6 Grad. Also bei mir in Erfurt war es nicht unter der 20-Grad-Marke. Und Svea, das wird heute auch alles wieder ganz schnell nach oben schießen.
5: Ja, ich bin heute auch ohne Jacke aus dem Haus, dachte mir aber erstmal noch, naja, das würde gehen. War denn doch nicht so, aber das wird bald anders. Es gibt heute nämlich kaum Wolken, dafür ganz, ganz viel Sonne. Und wir kriegen 30 bis 35 Grad. Erst am späten Nachmittag könnte es mal sein, dass ihr da auch einen Schauer oder ein kleineres Gewitter reingeraten. Ja, und am Wochenende, da bleibt es dann ziemlich ähnlich, sonnig und heiß und ja, auch da vielleicht mal ein kleines Gewitter mit dabei.
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0: Yes, das ist Freitag, da hat Leonard Adam auch wieder den Blick für Sie auf Thüringen.
2: Guten Morgen.
0: Svea Mauersberger ist an meiner Seite.
5: Guten Morgen.
0: Ich bin Alex König und Sie ahnen nicht, warum letzte Nacht plötzlich laute Musik neben meinem Bett lief, während ich geschlafen habe, und das in der Nacht um 1:15.
5: Was war da denn los?
0: Ich habe so ein Alexa-Teil. Ich dachte erst, und das kennen Sie vielleicht auch, dass man irgendwie so im Schlaf sowas vor sich hin brabbelt und die vielleicht da irgendwie drauf reagiert hat. Aber nee. Wenn Sie zum Einschlafen den Fernseher anlassen und auch so ein sprachgesteuertes Gerät haben, das kann sehr gefährlich sein. Ich weiß nicht, was da im Fernsehen passiert ist, aber sie hat auf irgendwas reagiert und plötzlich kurz nach 1 hat sie einfach Musik gespielt.
5: Ich hoffe nicht zu laut.
0: Nicht, ich war hellwach.
5: Nicht, dass die ganzen Nachbarn auch noch wach werden.
0: Ja, schönen Dank. Um mich macht sie sich ja keine Sorgen. Ihnen einen guten Start rein in den Freitag. Laute Musik, hören wir jetzt einfach zusammen.

Damit sie fit werden. Don Henley gleich aus den 80ern, The Boys of Summer, und jetzt feiern wir eine kleine Summer Party mit den 90ern. DJ Bobo und There's a Party hier bei Landeswelle Thüringen. 406 haben wir es jetzt. Guten Morgen.

0: Gleich 13 Minuten nach 6. Ihnen einen guten Start in den Freitag mit König und Crew hier bei Landeshöhe in Thüringen. Frische Meldung von den Straßen für Sie. Vorsicht bitte auf der A4 Richtung Frankfurt in der Abfahrt Ronneburg. Hier liegt ein totes Reh auf der Fahrbahn. Ja, die Fußball-WM, die können Sie noch verfolgen bis Mitte Juli, aber eine komplette Fußball-WM an nur einem Tag, die erleben Sie morgen in Arnstadt bei der Mini-WM. Nachwuchsmannschaften aus Thüringen treten gegeneinander an. Jede Mannschaft steht da für ein Land. Und Svea, du freust dich auch schon, denn sie treffen Svea auch dort.
1: Ja, zum Glück aber nur am Spielfeldrand und nicht auf dem Feld. Ich möchte da nämlich natürlich unser Landeshalle-Team vom VfB Oberweimer anfeuern, die da als Land Kolumbien antreten. Und wenn sie morgen vorbeikommen, es wird ja richtig warm, ne? Also da müssen wir gut auf die Hitze vorbereitet sein. Und da habe ich mal mit dem Mitorganisator Hendrik Zweimann gesprochen, was da alles getan wird.
2: Also die Ansage kann ich nur weitergeben, trinkt ordentlich, nehmt euch einen Hut mit, aber aus den Erfahrungen der letzten Jahre sind die Vereine gut vorbereitet, die bringen Sonnenschirme mit, aber es wird auch Schatten geben. Es sind Bäume vor Ort, wir haben Zelte für die Mannschaften, wir haben auch Eimer, die mit Wasser gefüllt werden können und Getränke sind auch genügend vorhanden.
1: Also wir haben genug Wasser zum Trinken und wir haben auch genug Wasser, um die Füße in so einen Eimer reinzuhalten. Klingt doch ganz gut. Und falls es alles nicht reicht, ne, ich werde mich auf jeden Fall auch mal eine Runde in den Schatten stellen und dann kommen sie einfach zu mir.
0: Einfach mal eine Runde schwatzen, ne?
1: Ja.
0: Mini-WM in Arnstadt morgen, natürlich auch mit Landeswelle Thüringen. Unsere Svea ist für Sie mit vor Ort. Wir wünschen dir auch ganz viel Spaß.
3: Wenn

0: sonnigen Freitag. 6.20 Uhr, 10 Minuten bis halb 7. Sie können das Wochenende hoffentlich auch kaum noch erwarten. Und wir machen Ihnen Lust drauf zum Start in diesen Tag. Bisschen Schwung aus den 80ern gleich. Die Pointer Sisters, I'm so excited hier bei Landeswelle Thüringen.
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0: den passenden Summer-Vibes schicken wir sie rein in den Freitag. Es ist jetzt 6:30. Staus und Blitzer bei Landeswelle Thüringen immer zuerst. Hier eine Meldung von der A4 Richtung Frankfurt. In der Abfahrt Ronneburg bitte vorsichtig fahren. Hier liegt ein totes Reh auf der Fahrbahn. Mobile Blitzer haben wir noch keine, aber Roy hat gerade eben noch einen Panzerblitzer gemeldet. Und zwar in Erfurt, Mainzer Hofstraße zwischen Domplatz und Theater, wo sie 20 fahren dürfen. Roy, vielen Dank fürs Bescheid sagen und gute Fahrt ins Wochenende. Und falls Sie unterwegs auch was entdeckt haben, immer her damit an die Landeswelle Verkehrsleitstelle per Anruf oder auch per WhatsApp. Die Nummer ist die 0800 4x4 110. Ihnen unterwegs eine gute Fahrt. Es wird 6.31 Uhr.
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0: Und die wichtigsten Meldungen aus Thüringen gibt's jetzt von Leonard Adam.
2: Guten Morgen. In Weimar droht neuer Ärger um das Haus der Frau von Stein. Der Stadtrat hat am Abend mehrere Bewerbungen gesichtet und entschieden, die Mal- und Zeichenschule Weimar soll einziehen. Daraufhin hagelte es Kritik vom Zweitplatzierten einer Gruppe rund um Harald Lesch. Der bekannte Fernsehphysiker wirft der Stadt ein Täuschungsmanöver vor. Ihm habe sie gesagt, dass zum jetzigen Zeitpunkt noch gar keine Entscheidung geplant sei. Die Gruppe prüft eigenen Angaben nach nun rechtliche Schritte gegen den Auswahlprozess. Schon in der Vergangenheit hatte es ein juristisches Tauziehen um das Haus der Frau von Stein gegeben. Damals ging es darum, ob die Stadt Weimar es zurückkaufen darf. Zum zweiten Mal in dieser Woche sucht die Polizei in Erfurt nach einem vermissten Jungen. Hintergrund soll dieses Mal den Beamten zufolge aber ein Sorgerechtsstreit sein. Der 6-Jährige war demnach zuletzt mit seinem Vater unterwegs und ist dann verschwunden. Der Junge ist etwa 1,20 Meter groß, hat dunkelblonde, leicht lockige Haare und eine auffällige Zahnlücke. Wer ihn gesehen hat, soll sich bei der Kripo Erfurt melden. Die Grundschule Tannroda im Weimarer Land hat's ins Finale um den Deutschen Schulpreis geschafft. Sie ist damit eine von 15 Schulen in ganz Deutschland. Der Deutsche Schulpreis ehrt eine besonders gute Schulqualität, sowohl im Unterricht als auch beispielsweise beim Umgang mit Vielfalt. Dafür winken Preise bis zu 100.000 Euro. Die Preisverleihung geht Ende September in Berlin über die Bühne. Und jetzt weitere Meldungen aus Deutschland und der Welt.
3: Ich bin Imme Kasten. Schönen guten Morgen. US-Vizepräsident Vance geht davon aus, dass die USA ab dem Wochenende mit dem Iran weiterverhandeln. Es geht nun um ein umfassendes Friedensabkommen. Bisher hatten beide Länder nur ein Rahmenabkommen unterzeichnet. Unterdessen bringt sich die deutsche Marine für einen Einsatz in der Straße von Hormuz in Stellung. Ob sie da dann auch wirklich zum Einsatz kommt, zum Beispiel beim Räumen von Minen, dazu sagte Kanzler Merz:
4: Ich habe immer gesagt, dass wir das uns vorstellen können, aber das erfordert eine klare Rechtsgrundlage, das erfordert ein Mandat des Deutschen Bundestages und das wird in Ruhe in Deutschland beraten werden, auch im Lichte der Entwicklung der nächsten Tage.
3: Mexiko steht bei der Fußball-WM in der K.O.-Phase. Ein 1:0 gegen Südkorea bedeutet das erste Ticket für den Gastgeber. Auch für Kanada sieht es gut aus nach einem 6:0 gegen Katar. Die Schweiz ist nach einem 4:1 gegen Bosnien-Herzegowina ebenfalls mit einem Bein im 16-Finale. Tschechien und Südafrika müssen nach ihrem 1:1 bangen.
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0: Die höchstsommerlichen Aussichten hat jetzt Svea für Sie.
5: Genau, da haben wir heute kaum Wolken und jede Menge Sonne. Also es wird heute richtig heiß bei satten 30 bis 35 Grad. Nur am Nachmittag, da müssen Sie mal so ein bisschen aufpassen. Da könnte es sein, dass Sie auch mal in einen kleinen Schauer oder auch in ein Gewitter reingeraten. Ja, und am Wochenende bleibt es dann ähnlich. Schön sonnig und heiß. Und auch da könnte mal ein kleines Gewitter mit durchziehen.
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0: Wir müssen hier alle im Studio schon so ein kleines bisschen lachen. Wenn Sie im Auto unterwegs sind, dann können Sie natürlich diese Sonnenblende runterklappen, damit Ihnen die Sonne nicht ins Gesicht scheint. Aber
6: die hätte ich jetzt auch gern gehabt.
0: Ja, eben, Svea, wir haben uns angeguckt, ne? Und ja, wir mussten echt lachen.
5: Ja, die Sonnenblende von Leo, die nennt sich Hand. Also er hat sich seine Hand vor die Augen gehalten.
0: Das sah wirklich gut aus.
6: Ja, aber man kann hier nur die gesamte Fensterfront verdunkeln und dann ist dunkel. Und das wäre ja schade, weil wir freuen uns ja über die Sonne.
0: Absolut. Wir lüften ja auch gleich nochmal richtig durch, bevor es stickig heiß wird draußen. Und für Sie jetzt ein richtig cooler 80er. So bringen wir Sie rein in den Freitag. Manfred Mann's Earth Band for You hier bei Landeswelle Thüringen. Ich bin Alex König, 6:34 Uhr. Guten Morgen.
5: Guten Morgen.
6: Morgen.

0: Ihnen einen guten Start in den Freitag. 6.43 Uhr ist es.
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0: Es wäre doch schön, wenn Sie Ihre Arbeitszeit in die Nacht verlegen könnten. Ne? Es wird tagsüber wieder super heiß heute.
2: Also ich hoffe, wenn Sie nicht heute schon einen freien Freitag haben, dass Sie damit in einer Klimaanlage oder Ventilatoren im Büro ausgestattet sind, weil es werden bis zu 35 Grad. Ja, und manche von Ihnen, die haben einfach heute schon mal die kühlen Morgenstunden gut genutzt.
0: Wir haben nämlich eine Sprachnachricht von Colleen aus Erfurt bekommen.
3: Einen wunderschönen guten Morgen. It's Friday. So, an meinem freien Tag stehe ich natürlich schon früh um 5 auf, um jetzt die große Runde mit dem Hund zu gehen. Das macht Spaß.
2: Aber ist doch schön, ne? Gerade morgens, da ist alles noch so schön ruhig und die Hitze ist auch noch nicht ganz so doll da. Das ist ja auch toll für die Hunde.
0: Ich habe vorhin sogar schon jemanden hier vorbei joggen sehen. Also alles, was Sie zum Feierabend machen würden, kann man auch mal am frühen Morgen machen, bei noch angenehmen Temperaturen. Und von uns gibt es jetzt einen coolen 90er hier bei Landeswelle Thüringen. Hier sind R.E.M. und Losing My Religion um 6.44 Uhr.

Wir freuen uns, dass Sie mit uns in den Freitag starten. 6.50 Uhr ist es noch, 10 Minuten bis 7. 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Frische Meldung von der A4 Richtung Dresden. Und da bitte unbedingt vorsichtig fahren. Und zwar zwischen Erfurt West und Erfurt Ost.

0: gab es einen Unfall, es ist noch nicht abgesichert. Fahrzeugteile liegen da auch auf der linken und mittleren Spur. Und auf der linken Spur ist tatsächlich auch der Unfall passiert. A4 Richtung Dresden zwischen Erfurt West und Erfurt Ost. Ungesicherte Unfallstelle, Fahrzeugteile und kaputtes Auto auf der linken und mittleren Spur. Kommen Sie gut und sicher rein. Ins Ende der Woche, gleich mit dem nächsten 90er aus Bella Italia. Bisschen Aperol Spritz für Ihre Ohren, ne? Neck, Laura Nonce, gleich hier bei Landeswelle Thüringen.
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0: willkommenen Freitag. Staus und Blitzer bei Landeshöhle Thüringen immer zuerst. Hier Vorsicht bitte auf der A4 Richtung Dresden. Zwischen Erfurt West und Erfurt Ost. Behinderungen nach einem Unfall. Es liegen Fahrzeugteile auf der Fahrbahn. Und ein kaputtes Auto steht auf der linken und mittleren Spur. Ansonsten sieht's gut aus. Blitzer, mobil haben wir auch noch keine. Falls Sie schon was entdeckt haben, einfach Bescheid sagen bei uns per Anruf oder auch per WhatsApp. Die Nummer ist die 0800 4x4 110. Gute Fahrt Ihnen. Wir haben's jetzt 7 Uhr.
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0: Und die wichtigsten Meldungen aus Thüringen gibt's jetzt von Leonard Adam.
2: Guten Morgen. Das Haus der Frau von Stein in Weimar könnte wieder zum Zankapfel werden. Der Stadtrat hat am Abend mehrere Konzepte geprüft und der Mal- und Zeichenschule Weimar grünes Licht für einen Einzug gegeben. Sehr zum Ärger der Zweitplatzierten, einer Gruppe rund um den bekannten Physiker Harald Lesch. Sie wirft der Stadt Täuschung vor. Demnach hat es im Vorfeld ihrer Bewerbung geheißen, dass das Papier nur ein erster Schritt auf dem Weg zu einer Entscheidung sei. Die Gruppe prüft eigenen Angaben nach jetzt rechtliche Schritte. Schon in der Vergangenheit wurde vor Gericht über das Haus der Frau von Stein gestritten. Damals ging es um den möglichen Rückkauf durch die Stadt Weimar. Der Borkenkäfer richtet in unseren Thüringer Wäldern immer weniger Schaden an. Laut Thüringenforst sind bis Ende Mai rund 21.000 Festmeter befallenes Holz abtransportiert worden. Im gleichen Zeitraum letztes Jahr war es demnach mehr als 10-mal so viel. Dass jetzt nur noch so wenige Bäume befallen werden, macht es den Experten einfacher, den Schädling zu erkennen. Vor allem im Bereich Saalfeld-Rudolstadt und Finsterbergen ist der den Angaben nach derzeit noch aktiv. In Erfurt läuft der Countdown zu 3 Tagen Ausnahmezustand. Am Abend startet wieder das Krämerbrückenfest zum mittlerweile 49. Mal. Eröffnet wird es wie gewohnt von Till Eulenspiegel. Danach wird bis Sonntag in der ganzen Innenstadt gefeiert. Dafür gibt's verschiedene Bühnen, Live-Musik und viele Auftritte. Und jetzt weitere Meldungen aus Deutschland und der Welt.
3: Ich bin Imme Kasten. Schönen guten Morgen. Die Ukraine macht militärischen Druck, die EU wirtschaftlichen. Das Ziel ist das gleiche. Russland soll dazu gebracht werden, den brutalen Angriffskrieg zu beenden. Jetzt verlängert die EU ihre Sanktionen gegen das Kreml-Regime. Daniel Bornberg.
4: Ja, und das erstmals um ein ganzes Jahr. Das haben die Köpfe der EU-Staaten bei ihrem Gipfel in Brüssel beschlossen. In der Vergangenheit gab es ja immer nur Verlängerungen um 6 Monate und die wegen Blockaden von Ungarn unter dem langjährigen Regierungschef Orbán auch regelmäßig erst nach einem langen Tauziehen. Die Sanktionen zielen darauf ab, die russische Kriegswirtschaft zu schwächen und Macht aber Putin an den Verhandlungstisch zu zwingen.
3: Einer der Gastgeber der Fußball-WM steht in der K.O.-Phase. Mexiko zieht durch ein 1-0 gegen Südkorea ein. Die Gruppengegner Tschechien und Südafrika kommen nach ihrem 1-1 nicht mehr ran. Auch Co-Ausrichter Kanada hat nach einem 6-0 gegen Katar beste Chancen. Gruppengegner Schweiz ebenfalls durch ein 4-1 gegen Bosnien-Herzegowina.
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0: Also ich glaube, alles, was Sie trinken, das schwitzen Sie auch genauso schnell wieder raus. Also viel Wasser bereitstellen, denn es wird richtig, richtig hochsommerlich.
5: Ja, und viel mehr kann man dazu eigentlich nicht sagen. Also es wird richtig heiß, bis zu 35 Grad. Dazu viel, ganz viel Sonne, kaum Wolken. Ja, und nur am späten Nachmittag könnte vielleicht auch mal ein paar Tropfen mit runterkommen oder auch ein Gewitter mit dabei sein. Und am Wochenende geht es dann auch ziemlich ähnlich weiter. Es bleibt heiß und sonnig und auch da eventuell mal ein kleines Gewitter mit dabei.
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0: Wir bringen Sie ins längste Wochenende des Jahres. Das heißt, die Tage sind die längsten, die Nächte die kürzesten und Sie können wirklich so viel erleben. Gell?
5: Ja, zum Beispiel die Vetteler Musik in Gotha, in Suhl, in Eisenberg und auch in ganz vielen anderen Orten. Ne? Das ist ja wie jedes Jahr immer zur Sommersonnenwende, also am Sonntag.
0: Da gibt es für Sie kostenlos Live-Musik. Außerdem ist Krämerbrückenfest in Erfurt, da gehen wir auch mal kurz hin. Ich hoffe, mein Kumpel Ivan hört zu, dann kennst du das Abendprogramm schon mal. Und jetzt natürlich die Frage, was trinken wir da?
2: Bei dir kann ich es mir denken, ich wäre beim Wasser. Oh. Und ja, bei den Temperaturen.
5: Ich kann mich nicht so richtig entscheiden. Also kommt so ein bisschen drauf an, ob ich Kopfschmerzen habe oder nicht.
0: Ich glaube, Sie sind auch ein bisschen schockiert, denn Svea kannte den folgenden Song noch nicht. Ich spiele den auch noch kurz

0: Es gibt auch noch einen hinten dran, nämlich den nächsten 80er, das ist ein wirklicher Ohrwurm. Bodenständiger Sound zum Start in den heißen Freitag mit Fancy, die Flammen der Liebe. Flames of Love hier bei Landeswelle Thüringen um 5 nach 7. Ich bin Alex König, guten Morgen.
1: Guten Morgen.
2: Morgen.

0: Es ist Freitag. Ihnen einen schönen guten Morgen. Wir haben es 7:12.
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0: Also selbst wenn wir hier im Studio mitmachen wollten, gibt es das Wort überhaupt? Oder wollen würden?
2: Ich habe gerade auch überlegt. Ich glaube, es gibt es eigentlich. Ich weiß nicht.
0: Also wären wir dabei, sie würden sich kaputt lachen, wenn wir auf dem Feld stehen. Aber sie können die kleinen Profis mal beobachten, wie die Fußball spielen. Und zwar haben die ihre eigene Weltmeisterschaft jetzt am Wochenende in Arnstadt.
2: Und zwar die Mini-WM. Und da wird gespielt wie bei den Großen. Es gibt da 32 Nationen. Und jede davon wird von einer Juniorenmannschaft vertreten. Und dann gibt es eine Gruppenphase und natürlich auch die Finals.
0: Unser Landeswelle-Team kommt aus Weimar und tritt als Kolumbien an. Die sind noch im Feinschliff für ihre Taktik. Svea, du warst beim Training mit dabei.
2: Ja, und da lief auch alles echt gut, bis sie mich dann irgendwann gelöchert haben mit Fachfragen. Ich kenne mich mit Fußball nämlich echt nicht so gut aus und deswegen sah ich dann ganz schön alt aus.
3: Was ist euer Lieblingsfußballer und Fußballmannschaft? Sag bitte die Richtung.
4: Also ich bin, wie gesagt, nicht so sehr im Fußballspiel drin, deswegen
5: Cristiano Ronaldo.
4: Nein. Ronaldo?
6: Ja. Und die Fußballmannschaft? Welche Fußballmannschaft?
7: Portugal.
8: Bayern.
4: Real Madrid?
9: Ja.
10: Nein, doch nicht Bayern. Bayern ist viel besser.
0: Aber sehen Sie, die kennen sich aus bzw. haben eine Meinung.
2: Ja, und deshalb wollte ich die auch mal tippen lassen, wie das Deutschlandspiel am Wochenende dann gegen die Elfenbeinküste ausgeht. Und da sind sie sich dann aber nicht ganz so einig gewesen.
11: Hallo, ich bin Henry und ich tippe auf ein 5-1 für Deutschland.
12: Hallo, ich bin Friedrich und mein Tipp für Deutschland gegen die Elfenbeinküste ist 2-1 für die Elfenbeinküste.
0: Was? Kleiner Schocker zwischendurch. Aber bei einer Sache ist sich unser Landeswelle-Team aus Oberweimar einig.
2: Sie werden auf jeden Fall Weltmeister bei der Mini-WM.
0: Punkt. Und ja. Sie können dabei sein, morgen in Arnstadt. Wünsche mir ganz viel Spaß. Svea wird auch mit am Start sein.
2: Ja.
0: Und ich kenne meine Kollegin so gut, dass ich weiß, sie liebt die 90er, nämlich Alanis Morissette. Yes, ironic.

0: Wir bringen Sie rein in den Freitag, gleich 7.21 Uhr, 9 Minuten noch bis 7:30 Uhr. Staus, Blitzerbehinderungen bei Landesfälle Thüringen immer zuerst. Hier bitte unbedingt vorsichtig fahren auf der A71 in Richtung Schweinfurt. Da gibt es ein Update zwischen Erfurt-Gispersleben und Erfurt-Bindersleben. Da brennt ein LKW, das qualmt hier ordentlich. Also wirklich aufpassen, A71 Richtung Schweinfurt zwischen Erfurt-Gispersleben und Erfurt-Bindersleben. Brennt der LKW, hier raucht's ordentlich. Auch wenn es unterwegs vielleicht doch mal ein bisschen länger dauern sollte, wir sind für Sie da gleich mit dem nächsten Gute-Laune-80er Genesis Invisible Touch hier bei Landesfälle Thüringen.
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1: 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Hier eine Meldung von der A4 Richtung Dresden. Zwischen Erfurt West und Erfurt Ost ist jetzt

0: gesperrt nach dem Unfall, den wir dort hatten. Denken Sie auf jeden Fall an die Rettungsgasse. Dann A71 in Richtung Schweinfurt zwischen Erfurt-Gispersleben und Erfurt-Bindersleben. Ein brennender LKW, das raucht hier ordentlich, da auch vorsichtig fahren. Und die B7 zwischen Oberndorf und Weimar. Hier ist Öl ausgelaufen, auch aufpassen. Mobile Blitze haben wir noch keine. Kommen Sie gut und sicher ans Ziel mit uns. Es wird 7.31 Uhr.
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0: Und die wichtigsten Meldungen aus Thüringen gibt's jetzt von Leonard Adam.
2: Guten Morgen. Um das Haus der Frau von Stein in Weimar könnte es wieder ein juristisches Tauziehen geben. Der Stadtrat hat am Abend anhand mehrerer Bewerbungen entschieden, wer dort künftig einziehen soll. Es ist die Mal- und Zeichenschule Weimar. Heftige Kritik kommt von unterlegenen Bewerbern, allen voran einer Gruppe rund um den bekannten Physiker Harald Lesch. Er fühlt sich getäuscht, weil die Stadt ihm seinen Angaben nach ein mehrstufiges Auswahlverfahren angekündigt hatte. Die Gruppe überlegt nun, ob sie den Auswahlprozess juristisch prüfen lässt. Schon früher gab es juristischen Streit um das Haus der Frau von Stein, damals um die Frage, ob die Stadt Weimar es zurückkaufen darf. Zum zweiten Mal in dieser Woche sucht die Polizei in Erfurt nach einem vermissten Jungen. Hintergrund soll dieses Mal den Beamten zufolge aber ein Sorgerechtsstreit sein. Der 6-Jährige war demnach zuletzt mit seinem Vater unterwegs und ist dann verschwunden. Der Junge ist etwa 1,20 Meter groß, hat dunkelblonde, leicht lockige Haare und eine auffällige Zahnlücke. Wer ihn gesehen hat, soll sich bei der Kripo Erfurt melden. In Suhl wird's wohl erstmal kein Champions League-Volleyball geben. Nach aktuellem Stand werden die Spiele vom VfB Suhl nicht im CCS stattfinden können. Das hat eine Prüfung ergeben. Ein Umbau ist demnach vor Start der Saison im November nicht mehr zu schaffen und selbst danach würde es im CCS nicht genügend Sitzplätze geben. Genau das gleiche Problem besteht in der Wolfsgrube. Deswegen werden die Suhler Volleyballerinnen für ihre Champions League-Heimspiele wohl nach Coburg ausweichen. Und jetzt weitere Meldungen aus Deutschland und der Welt.
3: Ich bin Imme Kasten. Schönen guten Morgen. Die Ukraine macht militärischen Druck, die EU wirtschaftlichen. Das Ziel ist das gleiche. Russland soll dazu gebracht werden, den brutalen Angriffskrieg zu beenden. Jetzt verlängert die EU ihre Sanktionen gegen das Kreml-Regime. Daniel Bornberg.
4: Ja, und das erstmals um ein ganzes Jahr. Das haben die Köpfe der EU-Staaten bei ihrem Gipfel in Brüssel beschlossen. In der Vergangenheit gab es ja immer nur Verlängerungen um 6 Monate und die wegen Blockaden von Ungarn unter dem langjährigen Regierungschef Orban auch regelmäßig erst nach einem langen Tauziehen. Die Sanktionen zielen darauf ab, die russische Kriegswirtschaft zu schwächen und Macht aber Putin an den Verhandlungstisch zu zwingen.
3: Einer der Gastgeber der Fußball-WM steht in der K.O.-Phase. Mexiko zieht durch ein 1-0 gegen Südkorea ein. Die Gruppengegner Tschechien und Südafrika kommen nach ihrem 1-1 nicht mehr ran. Auch Co-Ausrichter Kanada hat nach einem 6-0 gegen Katar beste Chancen. Gruppengegner Schweiz ebenfalls durch ein 4-1 gegen Bosnien-Herzegowina.
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0: Ja, momentan ist es bei Ihnen drinne wahrscheinlich noch wärmer als draußen. Das wird sich aber ganz schnell ändern. Svea mit dem Überblick.
5: Ja, und da grüßen wir jetzt erstmal nach Bleicherode. Da hat uns nämlich die Doreen geschrieben, dass bei ihr gerade noch angenehme 15,5 Grad Außentemperatur sind. Ja, und wir hier in Weimar, ne, wir haben jetzt schon 22 Grad und sind schon ordentlich am Schwitzen. Und das wird heute auch noch so weitergehen. Ne? 30 bis 35 Grad sind drin, dazu kaum Wolken und ganz viel Sonne. Nur später könnte es vielleicht auch mal kleinere Schauer oder Gewitter geben und am Wochenende bleibt es dann auch ähnlich sonnig, heiß und vielleicht auch mal ein kleines Gewitter dabei.
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0: Ja, den Blick auf Thüringen hat für Sie Leonard Adam.
2: Schönen guten Morgen.
0: Svea Mauersberger unterstützt mich hier im Studio.
5: Guten Morgen.
0: Ich bin Alex König und wenn wir Sie mal nach Ihrem Lieblingsplatz fragen, würden Sie vielleicht Ihren Garten nennen, ne? Schön mit der großen Grillecke im Schatten?
5: Also bei mir wäre es hier in Weimar das Schwanseebad, schön im Freibad.
0: Schön erfrischend.
5: Ja.
0: Und Suhl sagt jetzt, wir wollen Ihre Lieblingsorte in der Stadt mal genau kennenlernen. Ne?
2: Und das funktioniert ganz einfach mit dem Handy, um alles noch schöner zu machen.
0: Was sich da Suhl ausgedacht hat, hören wir gleich. Die gute Meldung gegen 7:50 Uhr. Und jetzt rein in den Freitag. Gleich mit einer entspannten 80er-Nummer von Crowded House. Don't dream, it's over. Und das hier ist schon mal ein bisschen Wochenend-Power aus den 90ern. Das Wham-Doo Project, King of My Castle, hier bei Landeswelle Thüringen.

0: Ihnen einen guten Start in den Freitag und schönen guten Morgen. 7.41 Uhr ist es, 11 Minuten nach 7:30.
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0: Wir gucken jetzt mal zu Ihren Lieblingsplätzen. Bei mir ist es zum Beispiel so ein kleiner Bungalow in Steinbach-Hallenberg, schön im Grünen mit ganz viel Ruhe. Leo, du hast deinen in Ilmenau, ne?
2: Ja, an den Ilmenauer Teichen.
0: Und sie haben garantiert auch einen. Und genau diese Lieblingsplätze werden jetzt von der Stadt Suhl gesucht.
2: Die will nämlich wissen, welche Flecken die Einwohner besonders mögen. Das könnten zum Beispiel der Herrenteich, der Mühlplatz oder der obere Markt sein. Außerdem interessiert die Stadt, was genau da eigentlich so schön ist. Oder aber vielleicht auch nicht. Um das rauszufinden, hat Suhl eine Online-Umfrage gestartet. Dafür hängen an verschiedenen Stellen in der Stadt QR-Codes, die dann einfach mit dem Handy scannen und dann geht's automatisch zur Umfrage.
0: Und dann soll in der Stadt tatsächlich ein bisschen was passieren.
2: Die Umfrage soll unter anderem zeigen, welche Plätze noch schöner werden können. Außerdem gibt's ja vielleicht auch Lieblingsplätze, die die Stadt selber noch gar nicht auf dem Schirm hat. Auch die könnten dann zusätzlich aufgehübscht werden. Es geht also darum, Suhl attraktiver zu machen und da spielen schöne öffentliche Plätze eine wichtige Rolle. Zum Beispiel, damit dort sich Menschen treffen oder auch erholen können.
0: Ich mag den Steinweg. Ich finde die Innenstadt wirklich super schöne Innenstadt, wenn man so durchläuft. Erholung ist auch ein gutes Stichwort. Ich glaube, spätestens heute Nachmittag nach Feierabend ist Ihr Lieblingsplatz im Schatten. Da machen wir auf jeden Fall nichts verkehrt. Ihnen einen guten Start in den Freitag und schönen guten Morgen mit Landeswelle Thüringen.

0: Mike Oldfield und Anita Egerland. Innocent aus den 80ern hier bei Landeswelle Thüringen. Guten Start Ihnen in den Freitag. Und was hat die Anita noch gesungen? Es ist so ein Song, den kennen Sie garantiert alle, ne? Schön ist es, auf der Welt zu sein.
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0: Die Biene. Die Biene war's. Ach so. Die hat mit dem Stachelschwein. Ja. Aber ein schöner Ohrwurm. Guck mal hier, wie die Verbindung wieder alle an einem Ort zusammenlaufen, nämlich hier bei Landeswelle Thüringen. Gleich der nächste 80er, Steve Winwood. Higher Love. 7:49 ist es, 11 Minuten bis 8. Guten Morgen.
1: Guten Morgen.
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0: bringen Sie in den Freitag. Schönen guten Morgen, es ist kurz vor 8. 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Die A4 Richtung Dresden ist zwischen Erfurt West und Erfurt Ost nach einem Unfall gesperrt. Dann die A9 Richtung München zwischen Dreußig und Eisenberg. Vorsichtig fahren, da liegt ein Rad auf der rechten Spur. A71 Richtung Schweinfurt zwischen Erfurt Gispersleben und Erfurt Bindersleben ein brennender LKW. Und die B7 zwischen Oberndorf und Weimar. Hier ist Öl ausgelaufen, da bitte auch aufpassen. Mobile Blitzer haben wir tatsächlich noch keine, denn es ist vielleicht auch zu warm da draußen in der Sonne. Falls Sie aber doch was entdeckt haben, einfach Bescheid sagen bei uns. Geht per Anruf oder auch per WhatsApp. Nummer ist die 0800 4x4 110. Ihnen unterwegs eine gute Fahrt. Wir haben es jetzt 8 Uhr.
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0: Und die wichtigsten Meldungen aus Thüringen gibt es jetzt von Leonard Adam.
2: Guten Morgen. In Weimar droht neuer Ärger um das Haus der Frau von Stein. Der Stadtrat hat am Abend mehrere Bewerbungen gesichtet und entschieden, die Mal- und Zeichenschule Weimar soll einziehen. Daraufhin hagelte es Kritik vom Zweitplatzierten einer Gruppe rund um Harald Lesch. Der bekannte Physiker wirft der Stadt ein Täuschungsmanöver vor. Ihm habe sie gesagt, dass zum jetzigen Zeitpunkt noch gar keine Entscheidung geplant sei, so Lesch. Die Gruppe prüft eigenen Angaben nach nun

0: rechtliche Schritte gegen den Auswahlprozess. Schon in der Vergangenheit hatte es ein juristisches Tauziehen um das Haus der Frau von Stein gegeben. Damals ging es darum, ob die Stadt es zurückkaufen darf. Erfurt macht sich bereit fürs Feiern. Heute Abend startet zum 49. Mal das Krämerbrückenfest. Los geht's traditionell mit Till Eulenspiegel. Er eröffnet das Fest um 18 Uhr am Benediktsplatz. Danach herrscht 3 Tage lang Ausnahmezustand in der Innenstadt. Auf 8 Bühnen gibt's Auftritte und Live-Musik. Dazu warten Kunst- und Mittelalter-Flair und morgen auch ein großes Feuerwerk. Und jetzt weiter zu den Meldungen aus Deutschland und der Welt.
1: Ich bin Imme Kasten. Schönen guten Morgen. Die EU verlängert ihre Wirtschaftssanktionen gegen Russland, diesmal gleich um 1 Jahr. Darauf hat man sich beim EU-Gipfel in Brüssel geeinigt. In der Vergangenheit gab es immer nur Verlängerungen um 6 Monate und die wegen Blockaden von Ungarn unter Orbán auch regelmäßig erst nach einem Tauziehen. Die umfassenden Sanktionen sollen Russland Druck machen und die russische Kriegswirtschaft schwächen, damit Moskau seinen brutalen Angriffskrieg gegen die Ukraine beendet. Eine Hitzewelle rollt über Deutschland und die DLRG ruft deswegen zu Vorsicht beim Baden auf. Bei der vergangenen Hitzewelle zu Pfingsten waren 18 Menschen bei Badeunfällen gestorben. Gerade Männer überschätzen sich beim Schwimmen, sagt DLRG-Präsidentin Vogt. Einer der Gastgeber der Fußball-WM steht in der K.O.-Phase. Mexiko zieht durch ein 1:0 gegen Südkorea ein. Die Gruppengegner Tschechien und Südafrika kommen nach ihrem 1:1 nicht mehr ran. Auch Co-Ausrichter Kanada hat nach einem 6:0 gegen Katar beste Chancen. Gruppengegner Schweiz ebenfalls durch ein 4:1 gegen Bosnien-Herzegowina.
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0: Weniger Bürokratie beim Bauen. Das soll bei uns in Thüringen bald Realität werden. Die Brombeer-Koalition und die Linke haben sich dafür auf ein Entlastungsgesetz geeinigt. Vorgesehen sind Erleichterungen bei Bauanträgen. Kleinere Bauvorhaben sollen komplett ohne Genehmigung möglich sein. Und digitale Antragsverfahren sollen ausgebaut werden. In der kommenden Woche soll das Entlastungsgesetz im Landtag beschlossen werden. Und weitere Wirtschaftsnachrichten gibt's auf landeswelle.de.
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3: Ja, wenn Sie die Dinge jetzt erledigen, die in der Sonne nicht mehr ganz so toll sind, dann machen Sie nichts verkehrt. Wir können hier gerade einen Rasenmäher hören. Ich mach mal hier die Musik leise, vielleicht hört man das? Na, es brummt so ein bisschen im Hintergrund. Ne? Also Rasenmähen jetzt um die Zeit, gute Idee. Wir haben überall schon mehr als 20 Grad und Svea, da geht tatsächlich noch eine Menge mehr. Ne?
4: Ja, man könnte sagen, heute ist das perfekte Eiswetter. Es könnte nur sein, dass ihn das wegschmilzt. Wir kriegen nämlich bis zu 35 Grad, dazu kaum Wolken und ganz viel Sonne. Und am späten Nachmittag könnte es dann vielleicht auch mal einen Schauer oder ein kleines Gewitter geben. Und das Wochenende bleibt dann genauso sonnig und heiß. Und auch hier könnte mal ein bisschen was von oben mit runterkommen.
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3: Wir bringen Sie in den Freitag und das mit einem Doppelpack aus dem, wie ich finde, coolsten Musikjahrzehnt. Unsere 80er um 8, da hören Sie gleich die Münchner Freiheit. Solange man Träume noch leben kann. Vorher aber noch unser Geburtstagskind des Tages, denn Paula Abdul, die hat auch ihren Traum gelebt, ne?
4: Ja, ich find's super cool. Die war nämlich eigentlich mal Tänzerin und Choreografin und ist dann zufällig zur Musik dazu gekommen. Aber ich find's super, dass sie diesen Schritt gemacht hat.
3: Absolut. Heute wird sie 64 und wir hören jetzt ihren ersten großen Welthit. Paula Abdul, die groovt sie in den Freitag. Straight up hier bei Landeswelle Thüringen. Guten Morgen.

0: Gleich 8:12. Willkommen im Freitag und schönen guten Morgen. Sie hören König und Crew hier bei Landeswelle Thüringen. Morgen ist es soweit, da werden auch kleine Träume wahr bei der Mini-WM. Sie können wirklich die Kleinen mal ganz groß erleben. Unsere zukünftige Fußballhoffnung, ne? Und Svea, du wirst mit dabei sein und kannst auch kaum noch erwarten.
1: Ja, ich war auch letztes Jahr schon mit vor Ort und ich muss sagen, das war richtig cool zu sehen, wie die Kleinen da auf dem Feld in Action sind. Und wir haben ja auch unser eigenes Team und da freue ich mich dann auch schon drauf, die mal richtig anzufeuern. Insgesamt sind es aber 32 Teams, die gegeneinander antreten. Also da wird mächtig Bambule sein auf dem Sportplatz in Arnstadt. Und natürlich steckt da dann auch ganz viel Organisation dahinter. Und einer dieser Mitorganisatoren, das ist Hendrik Zweimann. Und der weiß genau, wie es da vor Ort aussehen wird.
2: Also es wird grün sein, sehr viel grün. Der Rasen ist in sehr gutem Zustand. Wir haben 9 Minispielfelder aufgebaut auf dem Hauptspielplatz und werden jede Menge Rahmenprogramm haben. Von der Torwand über eine Eismaschine bis hin zu Glitzer-Tattoos.
1: Also Glitzer-Tattoos, muss ich sagen, finde ich ja gut. Na Alex, ich bin ein bisschen traurig, dass du nicht mit dabei bist, weil sonst hätten wir uns Partner-Tattoos machen können.
0: Oh.
1: Aber ich finde es total süß, ne? Und ich glaube, auch die Kinder werden sich darüber richtig doll freuen.
0: Naja, ich habe da 2 so Ringe an der Wade als echtes Tattoo. Ich habe schon immer überlegt, mir da so einen Patrick von SpongeBob noch drauf zu tätowieren, der da drüber guckt. Vielleicht gibt es das auch als Glitzer-Tattoo. Wir freuen uns auf jeden Fall auf die Mini-WM. Sie können mit dabei sein in Arnstadt und wir drücken unserem Landeswelle-Team natürlich ganz fest die Daumen.

0: 8:19 Uhr haben wir es gleich. 11 Minuten noch bis 8:30 Uhr. Ihnen einen guten Start in den Freitag mit König und Crew hier bei Landeswelle Thüringen. Jetzt bin ich gespannt, ob Sie das kennen. Svea hat hier nämlich gerade eben am Fenster rumgewerkelt.
1: Ja, ich habe da so einen Schneider gerettet.
0: Also so ein Insekt auf jeden Fall.
1: Ja.
0: War ganz stolz, hat es nach draußen transportiert, aufs Fensterbrett gesetzt.
1: Mhm. Und
0: was ist ein Schneider?
1: Ja, das ist so eine, du kennst es wahrscheinlich als Schnake.
0: Ja.
1: Ja, ja, für mich ist das ein Schneider.
0: Also so ein langes Ding mit einem langen Körper und ganz langen Beinen.
1: Was fliegen kann.
0: Pff, Schneider. Also. Das tapfere Schneiderlein hat sie nach draußen gesetzt. Wir vergolden Ihnen diesen Start in diesen Freitag mit dem Spandau Ballet, gleich aus den 80ern. Gold. Hier bei Landeswelle Thüringen. Guten Morgen.
1: Guten Morgen.
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willkommen im Freitag. Staus und Blitzer bei Landeshöhe Thüringen immer zuerst. A4 Richtung Dresden zwischen Erfurt West und Erfurt Ost staut sich's nach einem Unfall. Sperrung ist allerdings aufgehoben. Sie werden jetzt an der Unfallstelle vorbeigeleitet. Dann die A9 Richtung

0: München zwischen Treusig und Eisenberg, kaputtes Fahrzeug auf dem Standstreifen und A71 in Richtung Schweinfurt zwischen Arnstadt Süd und Stadt Ilm, Behinderungen nach einem Unfall auch hier auf dem Standstreifen. Mobile Blitze haben wir noch keine, kommen Sie gut und sicher ins Ziel mit uns, es ist jetzt 8.31 Uhr.
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0: Und die wichtigsten Meldungen aus Thüringen gibt's jetzt von Leonard Adam.
2: Guten Morgen. Das Haus der Frau von Stein in Weimar könnte wieder zum Zankapfel werden. Der Stadtrat hat am Abend mehrere Konzepte geprüft und der Mal- und Zeichenschule Weimar grünes Licht für einen Einzug gegeben. Sehr zum Ärger der Zweitplatzierten, einer Gruppe rund um den bekannten Physiker Harald Lesch. Sie wirft der Stadt Täuschung vor, weil man ihnen wohl ein mehrstufiges Auswahlverfahren angekündigt hatte. Die Gruppe prüft eigenen Angaben nach jetzt rechtliche Schritte. Schon in der Vergangenheit wurde vor Gericht über das Haus der Frau von Stein gestritten. Damals ging es um den möglichen Rückkauf durch die Stadt Weimar. In Erfurt läuft wieder eine Suche nach einem vermissten Jungen. Diesmal geht's laut Polizei aber um einen Sorgerechtsstreit. Nach Angaben der Beamten war der 16-Jährige zuletzt mit der 6-Jährige mit seinem Vater unterwegs und ist danach verschwunden. Er ist etwa 1,20 Meter groß, hat dunkelblonde, leicht lockige Haare und eine auffällige Zahnlücke. Wer den Jungen gesehen hat oder Hinweise geben kann, soll sich bei der Kripo Erfurt melden. Die Grundschule Tannroda im Weimarer Land hat's ins Finale um den Deutschen Schulpreis geschafft. Die Auszeichnung würdigt eine besonders gute Schulqualität. Dafür winken Preisgelder bis zu 100.000 Euro. 15 Schulen sind insgesamt im Rennen. Die Preisverleihung ist Ende September in Berlin. Und jetzt weitere Meldungen aus Deutschland und der Welt.
3: Ich bin Imme Kasten. Schönen guten Morgen. Die EU verlängert ihre Wirtschaftssanktionen gegen Russland, diesmal gleich um ein Jahr. Darauf hat man sich beim EU-Gipfel in Brüssel geeinigt. In der Vergangenheit gab es immer nur Verlängerungen um 6 Monate und die wegen Blockaden von Ungarn unter Orbán auch regelmäßig erst nach einem Tauziehen. Die umfassenden Sanktionen sollen Russland Druck machen und die russische Kriegswirtschaft schwächen, damit Moskau seinen brutalen Angriffskrieg gegen die Ukraine beendet. Eine Hitzewelle rollt über Deutschland und die DLRG ruft deswegen zu Vorsicht beim Baden auf. Bei der vergangenen Hitzewelle zu Pfingsten waren 18 Menschen bei Badeunfällen gestorben. Gerade Männer überschätzen sich beim Schwimmen, sagt DLRG-Präsidentin Vogt. Einer der Gastgeber der Fußball-WM steht in der K.O.-Phase. Mexiko zieht durch ein 1:0 gegen Südkorea ein. Die Gruppengegner Tschechien und Südafrika kommen nach ihrem 1:1 nicht mehr ran. Auch Co-Ausrichter Kanada hat nach einem 6:0 gegen Katar beste Chancen. Gruppengegner Schweiz ebenfalls durch ein 4:1 gegen Bosnien-Herzegowina.
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0: Ja, und die Bullenhitze, die fasst Ihnen wer jetzt nochmal zusammen?
4: Ja, das können wir kurz und knackig machen. Heute ist wirklich überall Sonne satt. Nur später könnte es mal vereinzelt auch Schauer oder Gewitter geben. Bei 30 bis 35 Grad. Und am Wochenende, ja, da geht es genauso weiter.
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0: Da hat Leonard Adam für Sie den Blick auf Thüringen.
2: Schönen guten Morgen.
0: Svea Mauersberger ist an meiner Seite.
4: Guten Morgen.
0: Ich bin Alex König und wir merken, die Hitze beschäftigt auch Sie. Ne? Wir haben eine WhatsApp bekommen von unserer Stammhörerin Kerstin.
4: Genau, und sie weist nochmal darauf hin, dass es doch jetzt bei den Temperaturen, dass man da doch mal auf die Hunde und die Kinder im Auto achten sollte, dass man die da nicht vergisst.
0: Ein Auto fragt mich immer. Das ist kein Quatsch. Ob da noch Insassen drin sind. Das ist jetzt kein Gefängnis, aber es fragt immer wirklich, ob noch jemand drin sitzt, bevor ich abschließe. Das denkt mit. Vor allen Dingen jetzt an den heißen Tagen. Mit cooler Musik.
2: Schön wäre es, wenn es die Klimaanlage einschalten würde,
0: das automatisch. Auch toll. Mit coolem Sound in den Freitag. Guten Morgen mit Landeswelle Thüringen und dem Culture Club.

0: Yeah, 8.41 Uhr. Es ist Freitag. Ihnen einen guten Start Richtung Wochenende mit König und Crew hier bei Landeswelle Thüringen. Und die Zahl 1150 können Sie in diesem Jahr wirklich ganz, ganz oft feiern. Wir haben Ortsjubiläum in Sömmerdar, in Kahla, Niederzimmern bei Weimar, aber auch in Schlotheim im Unstrut-Hainich-Kreis.
1: Ja, und morgen ist da zum Beispiel ein Familienfest mit Seifenkistenrennen. Ich habe bei sowas ja noch nie mitgemacht, ne, aber ich finde es echt mega cool, wie die da mit ihren selbstgebauten Fahrzeugen dann langrasen.
0: Ja, und manchmal knicken die so ab. Am Sonntag gibt es da noch einen großen Festumzug, um die 1150 Jahre auch mit ganz vielen Vereinen von außerhalb zu feiern. Und wenn Sie wie ich selber vom Land kommen, dann werden Sie eine Sache so richtig cool finden. Alexander Blankenburg, der Bürgermeister von der Gemeinde Nottertal-Heilinger Höhen, nimmt uns mal mit ins Gefährt.
2: Wir freuen uns auch, dass unsere ganzen Dörfer um Schlotheim herum mit unserer Chuchu-Bahn hier angefahren werden können. Die Chuchu-Bahn, das ist so eine Art Leutewagen, ja. Das ist eine kleine Eisenbahn, die über die Orte fährt und dann mit dem Leutewagen unsere Kinder hier nach Schlotheim bringt.
0: Die Chuchu-Bahn, die alle Leute einsammelt. Also ich lieb's.
1: Ja, die könnten dich ja auch einfach mal einsammeln. Wobei, ich glaube, ich brauche dich dann doch noch irgendwie hier. Aber wie cool, ne? Also ich bin allein durch den Namen, macht's doch irgendwie noch mehr Spaß, damit zu fahren.
0: Schlotheim lässt sich nicht lumpen, 1150 Jahr feiern diesen Wochenende. Morgen könnt ihr zum Familienfest mit Seifenkisten rennen, Sonntag ist Umzug. 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Bei uns im Netz auf landeswelle.de.

0: Das ist die Abkühlung für Ihre Ohren hier bei Landeswelle Thüringen an diesem Freitag. 8.48 Uhr, noch 12 Minuten bis 9. Denn wenn wir im englischen Unterricht aufgepasst haben, ne, Svea, dann heißt fresh.
1: Frisch.
0: Frisch.
1: Also ganz leicht.
0: Gibt auch noch eine zweite Bedeutung. Die passt zu dir. Frech.
1: Hey.
0: Sie ahnen gar nicht, was ich mir hier manchmal für Sprüche anhören muss.
1: Ja, aber ich auch.
0: Na gut, beruht auf Gegenseitigkeit. Gut, start Ihnen gleich mit dem nächsten 80er, der so ein bisschen Reggae angehaucht ist. Macht auch zur Sonne Spaß. Sting, Englishman in New York hier bei Landeswelle Thüringen.
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0: freuen uns, dass Sie mit uns in den Freitag starten. Es ist jetzt kurz vor neun. Staus und Blitzer bei Landeshilfe Thüringen immer zuerst. Wir starten auf der A4 Richtung Dresden zwischen Erfurt West und Erfurt Ost. Hier staut sich's nach einem Unfall. Sie werden an der Unfallstelle vorbeigeleitet. Dann die A9 Richtung München zwischen Dreuzig und Eisenberg. Kaputtes Fahrzeug auf dem Standstreifen. Dann A9 Richtung München zwischen Eisenberg und Bad Klosterlausnitz. Gegenstände auf der linken Spur. A71 Richtung Schweinfurt zwischen Erfurt Stotternheim und Erfurt Mittelhausen. Ebenfalls Gegenstände auf der Fahrbahn. Dann A71 Richtung Schweinfurt zwischen Arnstadt Süd und Stadt Ilm. Behinderungen nach einem Unfall auf dem Standstreifen. Und B88 Richtung Ilmenau zwischen Jena-Göschwitz und Kahla. Ein kaputtes Auto hier auf der rechten Spur. Und ein Blitzerhammer auf der B7. Und zwar ist das in der Ortszeugfahrt Karschwitz. Falls Sie auch was entdeckt haben, einfach Bescheid sagen bei uns. Per Anruf oder auch per WhatsApp. Die Nummer ist die 0800 4x4 110. Gute Fahrt Ihnen, ganz jetzt 9 Uhr.
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2: Ich bin Imme Kasten. Schönen guten Morgen. Die Ukraine macht militärischen Druck, die EU wirtschaftlichen. Das Ziel ist das gleiche. Russland soll dazu gebracht werden, den brutalen Angriffskrieg zu beenden. Jetzt verlängert die EU ihre Sanktionen gegen das Kreml-Regime. Daniel Bornberg.
3: Ja, und das erstmals um ein ganzes Jahr. Das haben die Köpfe der EU-Staaten bei ihrem Gipfel in Brüssel beschlossen. In der Vergangenheit gab es ja immer nur Verlängerungen um 6 Monate und die wegen Blockaden von Ungarn unter dem langjährigen Regierungschef Orban auch regelmäßig erst nach einem langen Tauziehen. Die Sanktionen zielen darauf ab, die russische Kriegswirtschaft zu schwächen und macht aber Putin an den Verhandlungstisch zu zwingen.
2: Deutschland soll in

0: Zukunft besser auf den Ernstfall vorbereitet sein. Bund und Länder wollen den Zivil- und Katastrophenschutz verbessern. Die Innenminister sprechen heute bei einer Konferenz in Hamburg über das Wie. Einer der Gründe: Sabotage in Deutschland nimmt immer mehr zu. Sie sprechen vom größten außenpolitischen Fehler seit Jahrzehnten. Auch viele Republikaner in den USA sind sauer auf Präsident Trump wegen des Iran-Deals. Denn der zementiert die Macht des Regimes und dürfte Teheran Milliarden in die Kassen spülen. Ein republikanischer Senator sagte sogar, Reagan dreht sich im Grab um. Noch stehen nur die Eckpunkte des Abkommens. Wann weiter verhandelt wird, ist noch offen. Eine Hitzewelle rollt über Deutschland und die DLRG ruft deswegen zu Vorsicht beim Baden auf. Bei der vergangenen Hitzewelle zu Pfingsten waren 18 Menschen bei Badeunfällen gestorben. Gerade Männer überschätzen sich beim Schwimmen, sagt DLRG-Präsidentin Vogt. Einer der Gastgeber der Fußball-WM steht in der K.O.-Phase. Mexiko zieht durch ein 1:0 gegen Südkorea ein. Die Gruppengegner Tschechien und Südafrika kommen nach ihrem 1:1 nicht mehr ran. Auch Co-Ausrichter Kanada hat nach einem 6:0 gegen Katar beste Chancen. Gruppengegner Schweiz ebenfalls durch ein 4:1 gegen Bosnien-Herzegowina.
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2: Ich glaube, Sie geben mir recht. Wir überspringen den Hochsommer und machen einen Höchstsommer draus. Svea mit den Aussichten.
3: Ja, da haben wir wirklich überall strahlend blauen Himmel und Sonne satt. Bei 30 bis 35 Grad heute maximal. Und dann ab dem späten Nachmittag könnte es aber auch mal passieren, dass noch so ein kleiner Schauer mit durchzieht oder auch ein Gewitter mit dabei ist. Ja, und am Wochenende, da bleibt's genauso schön sonnig und heiß.
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2: Frühstück haben Sie wahrscheinlich schon hinter sich, aber was wurde Ihnen schon als Kind beigebracht, was Sie sagen, wenn was richtig gut schmeckt?
3: Also ich weiß jetzt nicht genau, was du hinaus willst, aber ich habe immer gesagt, lecker.
2: Ich wollte nur den ersten Teil nehmen. Vielleicht ist das auch schon so eine Reaktion, die uns irgendwie in den Genen liegt, was du einfach so ganz automatisch machst. Auf jeden Fall haben wir gleich einen 90er für Sie in unserem 90er-Doppelpack. Der wird Ihren Ohren auf jeden Fall schmecken, nämlich die Crash-Test-Dummies. Und nach der Urban Cookie Collective, The Key, The Secret. Ich bin Alex König. Guten Morgen. Guten Morgen.

0: das ist so ein 80er, da sehen Sie sich vielleicht auch in so einem Cabrio sitzen. Verdeck ist offen, die Haare wedeln im Wind. So starten wir rein in den Freitag. Ihnen einen schönen guten Morgen mit König und Crew. Sie hören Landeswelle Thüringen, 9.17 Uhr, noch 13 Minuten bis halb 10. Und bei der Bullenhitze heute ist es auch eine gute Idee, sich mal nicht ganz so schnell zu bewegen. Mal einen Gang runterschalten, ein bisschen entschleunigen. Geht gleich richtig gut mit dem unvergessenen George Michael und Careless Whisper. Wir haben den 19. Juni. Wie die Sterne für Sie stehen, das hören Sie jetzt.
1: 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Widder.
2: Will man Ihnen etwa da einen Strich durch die Rechnung machen? Nehmen Sie das nicht widerstandslos hin.
1: Stier.
2: Nach einem anstrengenden Morgen dürfte am Nachmittag die Welt wieder in Ordnung sein.
1: Zwillinge.
2: Pflegen Sie wieder einmal alte Freundschaften. Gemeinsames Lachen wird Ihnen sehr gut tun.
1: Krebs.
2: Es brennt Ihnen schon lange ein Problem unter den Nägeln? Heute dürfte Ihnen endlich eine passende Lösung dafür einfallen.
1: Löwe.
2: Sie befinden sich in ausgezeichneter Verfassung. Dann dürfte Ihnen auch ein kleines Stimmungstief heute kaum zu schaffen machen.
1: Jungfrau.
2: Wer heute voreilig auf Kollision geht, könnte sich am Abend ausgelaugt fühlen. Bewahren Sie einen kühlen Kopf.
1: Waage.
2: Sie finden heute für ein Anliegen Gehör. Wenn Sie zusätzliche Aufgaben übernehmen, kann ein neuer Vertrag Ihre Hoffnungen erfüllen.
1: Skorpion.
2: Ein Versprechen sollten Sie unbedingt einhalten. Andernfalls werden Sie bitter enttäuscht.
1: Schütze.
2: Eine Frage des Blickwinkels. Das, was Sie vielleicht als Krise bezeichnen würden, sehen andere als Chance.
1: Steinbock.
2: Stillstand wäre jetzt nichts für Sie. Sie brauchen leichte, aber regelmäßige Bewegung.
1: Wassermann.
2: Heute sollten Sie wahrhaftig Nägel mit Köpfen machen. Die Sterne geben Ihnen allen Rückenwind dafür.
1: Fische.
2: Sie haben das Glück, sich Ihre Aufgabenbereiche aussuchen zu dürfen. Nutzen Sie dieses Privileg und ziehen Sie Ihre Vorteile draus.
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0: Willkommen im Freitag. Wir haben es jetzt kurz vor 9:30. Staus und Blitzer bei Landeshöhle Thüringen immer zuerst. Wir starten auf der A71 in Richtung Schweinfurt. Zwischen Erfurt-Stotternheim und Erfurt-Mittelhausen liegen Gegenstände auf der Fahrbahn. Dann A71 Richtung Schweinfurt zwischen Erfurter Kreuz und Arnstadt-Nord. Ein kaputtes Fahrzeug auf dem Standstreifen. Und B88, wenn Sie zwischen Jena-Göschwitz und Kahla unterwegs sind, vorsichtig fahren. Da steht ein kaputtes Auto auf der rechten Spur. Einen mobilen Blitzerhammer und zwar auf der B7 auf der Ortsdurchfahrt von Kaschwitz.
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0: Es ist 9.30 Uhr.
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3: Ich bin Imme Kasten. Schönen guten Morgen. Die Ukraine macht militärischen Druck, die EU wirtschaftlichen. Das Ziel ist das gleiche. Russland soll dazu gebracht werden, den brutalen Angriffskrieg zu beenden. Jetzt verlängert die EU ihre Sanktionen gegen das Kreml-Regime. Daniel Bornberg.
4: Ja, und das erstmals um ein ganzes Jahr. Das haben die Köpfe der EU-Staaten bei ihrem Gipfel in Brüssel beschlossen. In der Vergangenheit gab es ja immer nur Verlängerungen um 6 Monate und die wegen Blockaden von Ungarn unter dem langjährigen Regierungschef Orbán auch regelmäßig erst nach einem langen Tauziehen. Die Sanktionen zielen darauf ab, die russische Kriegswirtschaft zu schwächen und Macht aber Putin an den Verhandlungstisch zu zwingen.
3: Deutschland soll in Zukunft besser auf den Ernstfall vorbereitet sein. Bund und Länder wollen den Zivil- und Katastrophenschutz verbessern. Die Innenminister sprechen heute bei einer Konferenz in Hamburg über das Wie. Einer der Gründe: Sabotage in Deutschland nimmt immer mehr zu. Sie sprechen vom größten außenpolitischen Fehler seit Jahrzehnten. Auch viele Republikaner in den USA sind sauer auf Präsident Trump wegen des Iran-Deals. Denn der zementiert die Macht des Regimes und dürfte Teheran Milliarden in die Kassen spülen. Ein republikanischer Senator sagte sogar, Reagan dreht sich im Grab um. Noch stehen nur die Eckpunkte des Abkommens. Wann weiter verhandelt wird, ist noch offen. Eine Hitzewelle rollt über Deutschland und die DLRG ruft deswegen zu Vorsicht beim Baden auf. Bei der vergangenen Hitzewelle zu Pfingsten waren 18 Menschen bei Badeunfällen gestorben. Gerade Männer überschätzen sich beim Schwimmen, sagt DLRG-Präsidentin Vogt. Einer der Gastgeber der Fußball-WM steht in der K.O.-Phase. Mexiko zieht durch ein 1:0 gegen Südkorea ein. Die Gruppengegner Tschechien und Südafrika kommen nach ihrem 1:1 nicht mehr ran. Auch Co-Ausrichter Kanada hat

0: nach einem 6:0 gegen Katar beste Chancen. Gruppengegner Schweiz ebenfalls durch ein 4:1 gegen Bosnien-Herzegowina.
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2: Auch bei Ihren Kollegen und Kolleginnen vor allen Dingen können Sie, glaube ich, heute Sommerkleidchen zählen. Ne? Luftiger anziehen ist da die gute Idee. Svea, die Aussicht für Sie.
3: Ja, heute wird es nämlich einfach heiß. Also wir haben wirklich überall strahlend blauen Himmel, ganz viel Sonne und es könnte höchstens Richtung Feierabend dann mal sein, dass auch vereinzelt Tropfen runterkommen oder auch mal ein Gewitter mit durchzieht bei 30 bis 35 Grad und am Wochenende, da geht's ganz genauso weiter.
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2: Ja, bei Ihnen war es vielleicht die Hitze, warum Sie in der Nacht mal aufgewacht sind. Bei mir war es unfassbar laute Musik, die mich aus dem Schlaf gerissen hat. Mitten in der Nacht, neben meinem Kopfkissen um 1:45.
3: Ja, das ist wirklich fies.
2: Ich habe nämlich so ein Alexa-Teil, wie viele von Ihnen auch. Dachte erst, ich hätte im Schlaf irgendwas gebrabbelt, was das Ding da als Befehl zum Musikspielen verstanden hat. Aber nee. Und jetzt kommt's, machen Sie niemals zum Einschlafen den Fernseher an. Wenn noch so ein Gerät im Zimmer steht, was da mithört, es könnte irgendwas falsch verstehen und dann eben mitten in der Nacht richtig laute Musik abspielen. Also, ne, mein Herz.
3: War ein schönes Aufwachen, oder?
2: Ja, das war auf jeden Fall ein gutes Einschlafen danach wieder. Sie können jetzt auch mal sagen, Alexa, spiele Landeswelle Thüringen und dreh richtig laut. Jetzt zu den 90ern, jetzt Meredith Brooks und

0: völlig losgelöst können Sie diesen Song hoffentlich morgen Abend öfter mal hören, vor allen Dingen, wenn Sie am Fernseher sitzen, ne?
1: Ja, es ist nämlich unsere Torhymne. Das heißt, morgen Deutschland gegen die Elfenbeinküste. Hoffentlich machen wir ganz viele Tore und dann können wir das Lied noch ein bisschen öfter genießen.
0: Ich glaube, das sieht gut aus. 9.41 Uhr haben wir's.
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0: Wenn wir Sie mal nach Ihren Lieblingsplätzen fragen, dann haben Sie garantiert einen, ne? Und wenn es nur Ihr Bett ist.
1: Also bei mir ist es, und ich glaube auch vor allem jetzt am Wochenende, das Schwanseebad in Weimar.
0: Siehst du, ich bin gerne in Erfurt hinter der Krämerbrücke. Da können Sie entspannt mit einem kühlen Getränk sitzen. Und Leo, genau solche Lieblingsplätze werden jetzt von der Stadt Suhl gesucht.
3: Die will nämlich wissen, welche Flecken die Einwohner besonders mögen. Das könnten zum Beispiel der Herrenteich, der Mühlplatz oder der obere Markt sein. Außerdem interessiert die Stadt, was genau da eigentlich so schön ist. Oder aber vielleicht auch nicht. Um das rauszufinden, hat Suhl eine Online-Umfrage gestartet. Dafür hängen an verschiedenen Stellen in der Stadt QR-Codes, die dann einfach mit dem Handy scannen und dann geht's automatisch zur Umfrage.

0: Umfrage.
1: Und dann soll in der Stadt tatsächlich ein bisschen was passieren.
0: Die Umfrage soll unter anderem zeigen, welche Plätze noch schöner werden können. Außerdem gibt es ja vielleicht auch Lieblingsplätze, die die Stadt selber noch gar nicht auf dem Schirm hat. Auch die könnten dann zusätzlich aufgehübscht werden. Es geht also darum, Suhl attraktiver zu machen. Und da spielen schöne öffentliche Plätze eine wichtige Rolle. Zum Beispiel, damit dort sich Menschen treffen oder auch erholen können.
1: Also auch in Suhl fällt mir sofort einiges ein. Oben auf dem Domberg an der Ottilie haben sie einen super Ausblick über die Stadt. Müsste man eigentlich mal wieder hin. Also es ist auch für Sie super für so eine kleine Waldwanderung am Wochenende. Schön zwischen den Bäumen. Da ist es auch nicht ganz so heiß. Das lohnt sich auf jeden Fall.

0: also schon das hörbare Wochenendgefühl aus den 80ern. Jimmy Somerville, You Make Me Feel um 9.49 Uhr. Sören König und Crew hier bei Landeswelle Thüringen, wir bringen Sie ins Wochenende. Ja, Sie haben jetzt wahrscheinlich noch so einen Arbeitstag vor sich, aber für manche ist das Ende schon in Sicht. Wir haben da eine Sprachnachricht bekommen.
1: Ja, da freuen wir uns jetzt mit Stammhörer Marco aus Hermsdorf. Der ist nämlich gerade noch auf Klassenfahrt und die sind mit dem Zug unterwegs und die haben jetzt erfahren, die Zugverbindung hat sich geändert. Da könnte man sich jetzt erstmal ärgern. Er muss nämlich jetzt auch einen Umweg fahren. Aber manchmal, ne, da kann sich das auch lohnen.
2: Ich komme zuallererst zu Hause in Hermsdorf an, kann also noch vor meiner Schulklasse aussteigen. Und dann wartet zu Hause meine Klimaanlage auf mich. Das ist so perfekt, weil wenn ich nach Hause komme, schaltet mein Smart Home automatisch mein Radio an. Das heißt, wenn ich meine Wohnungstür öffne, kommt mir Landeswelle entgegengeschaltet, Klimaanlage an. Und dann ist Wochenende. In dem Sinne euch einen ganz tollen Sendetag. Und ich hoffe, ihr müsst nicht zu sehr schwitzen.
0: Nee, das geht. Dankeschön, Marco. Also wir haben hier die Klimaanlage angemacht. Bei uns geht sie leider noch nicht automatisch an, aber so ein Knopfdruck, das reicht manchmal aus. Und wir rocken sie weiter Richtung Wochenende gleich mit dem nächsten 80er Joan Jett and the Blackhearts. Wir heizen ihn quasi ordentlich ein, damit die Klimaanlage nicht zu kühl ihnen entgegenkommt. I love Rock'n'Roll. Gleich hier bei Landeswelle Thüringen.
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0: legen Sie doch den jetzt schon heißen Freitagvormittag. Es ist kurz vor 10. Staus und Blitzer bei Landeswelle Thüringen immer zuerst. Hier nur eine Meldung von der B88 zwischen Jena-Göschwitz und Kahla. Hier steht ein kaputtes Auto auf der rechten Spur. Die Blitzer, ein Mobiler auf der B7, Ortsdurchfahrt Karschwitz. Und Roy hat noch einen Panzerblitzer enttarnt, und zwar in Erfurt, Gotha-Straße stadteinwärts, kurz vor der Tankstelle. Falls Sie unterwegs auch was gesehen haben, einfach Bescheid sagen bei uns per Anruf oder auch per WhatsApp. Die Nummer ist die 0800 4x4 110. Ihnen unterwegs eine gute Fahrt. Wir haben es jetzt 10 Uhr.
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2: Ich bin Imme Kasten. Schönen guten Tag. Die EU verlängert ihre Wirtschaftssanktionen gegen Russland, diesmal gleich um ein Jahr. Darauf hat man sich beim EU-Gipfel in Brüssel geeinigt. In der Vergangenheit gab es immer nur Verlängerungen um 6 Monate und die wegen Blockaden von Ungarn unter Orbán auch regelmäßig erst nach einem Tauziehen. Die umfassenden Sanktionen sollen Russland Druck machen und die russische Kriegswirtschaft schwächen, damit Moskau seinen brutalen Angriffskrieg gegen die Ukraine beendet. Was braucht es, damit Deutschland besser auf den Ernstfall vorbereitet ist? Der Zivil- und Katastrophenschutz steht heute im Fokus der Innenministerkonferenz in Hamburg. Daniel Bornberg mit den Einzelheiten dazu.
3: Allein der Bund will in den nächsten Jahren 10 Milliarden Euro bereitstellen, um die Bevölkerung besser zu schützen. Aber auch die Länder müssen mehr tun, um gewappnet zu sein. Beispiel Berlin. Da hatte ein Brandanschlag auf eine Kabelbrücke Anfang des Jahres ja für den längsten Blackout der Nachkriegszeit gesorgt. Zehntausende Haushalte und Firmen waren tagelang ohne Strom und viele somit auch ohne Heizung, Internet und Handyempfang.
2: Sie sprechen vom größten außenpolitischen Fehler seit Jahrzehnten. Auch viele Republikaner in den USA sind sauer auf Präsident Trump wegen des Iran-Deals. Denn der zementiert die Macht des Regimes in Teheran.

0: Noch stehen nur Eckpunkte fest. Wann weiter verhandelt wird, ist offen. Die neue Kaufprämie für E-Autos zieht. Es gibt bereits mehr als 55.000 Anträge. Das hat Bundesumweltminister Schneider dem RND gesagt. Bis zu 6.000 Euro sind möglich, je nach Einkommen und Modell. Die Förderung gilt auch rückwirkend für E-Autos, die seit Jahresbeginn zugelassen wurden. Mexiko hat es als erstes Land in die K.O.-Phase der Fußball-WM geschafft. Heute Abend können die USA oder auch Australien nachziehen, je nachdem, wer das Duell gewinnt. Außerdem spielt Schottland gegen Marokko, Brasilien trifft auf Haiti und die Türkei auf Paraguay.
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2: Wir schwitzen heute alle zusammen. Es gibt Sonne satt und sehr heiße Temperaturen. 30 bis 35 Grad sind drin. Es kann aber auch mal ein Schauer oder ein Gewitter mit runterkommen. Im Eichsfeld, na, haben wir demnächst so ein paar Tropfen. Da zieht was ran. Und das Wochenende bleibt sonnig und heiß. Auch da sind kurze Gewitter zwischendurch als Abkühlung, aber nicht ausgeschlossen.
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2: Aus dem Auto kennen Sie das? Manchmal sehen Sie die Blitzer am Straßenrand immer an derselben Stelle. In Erfurt ist das auch oft so, da steht immer so ein weißer Caddy rum. Aber unser fleißiger Blitzermelder Roy, der meinte eben, dass er das Ding vermisst. Und ich glaube, das stimmt. Der stand diese Woche gefühlt noch gar nicht. Meine Vermutung ist, dass da keine Klimaanlage drin ist und die Herren Beamten oder Damenbeamtinnen halt in der Hitze sitzen müssen. Das brauchen wir heute nicht. Gut temperiert geht's durch diesen Freitagvormittag. Gleich Queen. I want to break free. Nach den Backstreet Boys hier bei Landeswelle Thüringen. Ich bin Alex Köln.

0: 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Und wenn Sie vorbeikommen, ne, auf jeden Fall gut auf die Hitze vorbereiten. Wir haben mal Mitorganisator Hendrik Zweimann gefragt, was dort alles getan wird.
1: Also die Ansage kann ich nur weitergeben. Trinkt ordentlich, nehmt euch einen Hut mit. Aber aus den Erfahrungen der letzten Jahre sind die Vereine gut vorbereitet. Die bringen Sonnenschirme mit, aber es wird auch Schatten geben. Es sind Bäume vor Ort, wir haben Zelte für die Mannschaften. Wir haben auch Eimer, die mit Wasser gefüllt werden können. Und Getränke sind auch genügend vorhanden.
0: Also für genug Flüssigkeit ist gesorgt, entweder zum Füße kühlen oder natürlich auch zum Trinken. Oder Sie stellen sich einfach mal eine Runde mit Svea in den Schatten unter so einen Baum auf ein Schwätzchen. Da sind Sie auf jeden Fall in besten Händen. 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
1: Kurz vor 10:30 Staus und Blitzer bei Landeshöhe Thüringen immer zuerst. Es ist relativ entspannt, nur eine Meldung von der A4 Richtung Frankfurt. Zwischen Erfurt Ost und Erfurt Westen kaputtes Fahrzeug hier auf dem Standstreifen. Und ein einsamer Blitzer steht auf der B7 auf der Ortsdurchfahrt Karschwitz. Und falls Sie unterwegs auch was entdeckt haben, sagen Sie uns einfach Bescheid. Geht per Anruf oder auch per WhatsApp. Die Nummer ist die 0800 4x4 110. Ihnen unterwegs eine gute Fahrt. Wir haben es jetzt 10.30 Uhr.
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3: Ich bin Imme Kasten. Schönen guten Tag. Die EU verlängert ihre Wirtschaftssanktionen gegen Russland, diesmal gleich um ein Jahr. Darauf hat man sich beim EU-Gipfel in Brüssel geeinigt. In der Vergangenheit gab es immer nur Verlängerungen um 6 Monate und die wegen Blockaden von Ungarn unter Orbán auch regelmäßig erst nach einem Tauziehen. Die umfassenden Sanktionen sollen Russland Druck machen und die russische Kriegswirtschaft schwächen, damit Moskau seinen brutalen Angriffskrieg gegen die Ukraine beendet. Was braucht es, damit Deutschland besser auf den Ernstfall vorbereitet ist? Der Zivil- und Katastrophenschutz steht heute im Fokus der Innenministerkonferenz in Hamburg. Daniel Bornberg mit den Einzelheiten dazu.
4: Allein der Bund will in den nächsten Jahren 10 Milliarden Euro bereitstellen, um die Bevölkerung besser zu schützen. Aber auch die Länder müssen mehr tun, um gewappnet zu sein. Beispiel Berlin. Da hatte ein Brandanschlag auf eine Kabelbrücke Anfang des Jahres ja für den längsten Blackout der Nachkriegszeit gesorgt. Zehntausende Haushalte und Firmen waren tagelang ohne Strom und viele somit auch ohne Heizung, Internet und Handyempfang.
3: Sie sprechen vom größten außenpolitischen Fehler seit Jahrzehnten. Auch viele Republikaner in den USA sind sauer auf Präsident Trump wegen des Iran-Deals. Denn der zementiert die Macht des Regimes in Teheran. Noch stehen nur Eckpunkte fest. Wann weiter verhandelt wird, ist offen. Die neue Kaufprämie für E-Autos zieht. Es gibt bereits mehr als 55.000 Anträge. Das hat Bundesumweltminister Schneider dem RND gesagt. Bis zu 6.000 Euro sind möglich, je nach Einkommen und Modell. Die Förderung gilt auch rückwirkend für E-Autos, die seit Jahresbeginn zugelassen wurden. Mexiko hat es als erstes Land in die K.O.-Phase der Fußball-WM geschafft. Heute Abend können die USA oder auch Australien nachziehen, je nachdem, wer das Duell gewinnt. Außerdem spielt Schottland gegen Marokko, Brasilien trifft auf Haiti und die Türkei.

0: auf Paraguay.
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2: Haben Sie gemerkt, sobald Sie rausgehen, Sie laufen gefühlt gegen so eine Wand. Wir haben überall richtig viel Sonne, 30 bis 35 Grad die Spitzenwerte. Aber es sind zwischendurch auch mal Schauer oder Gewitter möglich. Ins Eichsfeld zieht da gerade was rein. Und am Wochenende geht es eigentlich genauso weiter. Sonnig, heiß, mit kurzen Gewittern zwischendurch.
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2: Und es ist tatsächlich so, einige von Ihnen dürfen sich schon über so ein bisschen Erfrischung von oben freuen. Wir haben gerade eben eine Sprachnachricht bekommen.
3: Ja, hier ist unser Stammhörer Alex. Bei mir kam gerade eine Wettermeldung rein. Ab 10.40 Uhr in Dingelstedt Regen.
2: Na, mal gucken, ob das genau in 7 Minuten passiert. Das deckt sich aber mit meinen Beobachtungen. Wobei Regen bei der Hitze wahrscheinlich eher wie so ein Saunaaufguss ist, ne? Ob es das wirklich besser macht, am Ende der Tropfen auf einen heißen Stein. Wir versorgen Sie auf jeden Fall mit cooler Musik. Gleich mit den 90ern Ace of Base, Beautiful Life. Und Michael Jackson, die Coolness in Person. Hier ist Billie Jean bei Landeswelle Thüringen. Ich bin Alex König. Schönen Freitag.

0: Freitagvormittag, 10 Minuten vor 11. Schön, dass Sie bei uns sind. Hier ist Landeswelle Thüringen. Ja, heute bis zu 35 Grad bei der Hitze draußen. Da brauchen Sie auf jeden Fall luftige Klamotten. Ich habe hier so ein T-Shirt in Übergröße an, in schwarz, und so ein weißes Leinenhemd oben drüber. Ich nenne das immer liebevoll meine Gardine. Und Svea ist nochmal bei mir. Du hast was gesagt. Ich glaube, das denken auch ganz viele von Ihnen.
1: Ja, ich bin morgen bei der Mini-WM in Arnstadt dabei und ich habe so ein schwarzes Landeswelle-T-Shirt an und ich dachte mir jetzt, also bei der Sonne und Hitze ist schwarz ja eigentlich gar nicht so gut.
0: Ja und nein, ich habe mich damit irgendwann mal ein bisschen ausgiebiger beschäftigt, weil ich auch immer schwarz anhab. Mhm. Schwarz heizt sich tatsächlich in der prallen Sonne schneller auf, aber wenn sie dann in den Schatten gehen, kühlt es auch schneller wieder ab als irgendwie so farbige oder weiße Sachen. Und der beste Vorteil, wie ich zumindest finde, es ist so eine Art, zwar kein Ersatz, aber es ist wie so eine Art Sonnencreme aus Stoff.
1: Okay.
0: Schwarz absorbiert diese UV-Strahlung viel, viel besser.
1: Siehst du, das wusste ich noch nicht. Habe ich wieder was gelernt und dann bin ich ja morgen gar nicht mal so verkehrt dabei.
0: Nee, im besten Fall einfach im Schatten aufhalten. Sonnencreme an die Arme natürlich und Hut auf die Birne und dann machen sie nichts verkehrt. Dann durchstehen wir auch diese Hitzewelle. Und wir bringen sie jetzt erstmal weiter in Richtung Mittagspause, gleich mit dem nächsten 90er Made in Germany. Fool's Garden. Lemon Tree. Gleich hier bei Landeswelle Thüringen.
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0: Freitagvormittag, wir haben es kurz vor 11. Staus und Blitzer bei Landeswelle Thüringen immer zuerst. A4 Richtung Frankfurt zwischen Erfurt Ost und Erfurt West. Hier ein kaputtes Fahrzeug auf dem Standstreifen. Dann die A38 in Richtung Göttingen zwischen Großwechslungen und Bleicherode. Ein kaputter LKW auf dem Standstreifen. Und im Kreis Gotha zwischen Gierstedt und Bienstedt haben wir eine Sperrung. Da Dreharbeiten momentan. Wenn Sie es eilig haben, im besten Fall einen großen Bogen drumherum machen. Vielen Dank an Siggi fürs Bescheid sagen. Mobile Blitzer, momentan keine. Falls Sie was entdeckt haben, einfach Bescheid sagen bei uns per Anruf oder auch per WhatsApp. Die Nummer ist die 0800 4x4 110. Gute Fahrt Ihnen, wir haben es jetzt 11 Uhr.
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2: Ich bin Imme Kasten. Schönen guten Tag. Die EU verlängert ihre Wirtschaftssanktionen gegen Russland, diesmal gleich um ein Jahr. Darauf hat man sich beim EU-Gipfel in Brüssel geeinigt. In der Vergangenheit gab es immer nur Verlängerungen um 6 Monate und die wegen Blockaden von Ungarn unter Orbán auch regelmäßig erst nach einem Tauziehen. Die umfassenden Sanktionen sollen Russland Druck machen und die russische Kriegswirtschaft schwächen, damit Moskau seinen brutalen Angriffskrieg gegen die Ukraine beendet. Gesundheitssystem, Rente, Pflege oder Steuern. Deutschland steht vor großen Reformen, doch die Bereitschaft dafür, große persönliche Einschränkungen hinzunehmen, ist in der Bevölkerung gering. 3 von 4 Befragten sagten in einer ZDF-Umfrage, ich bin nicht bereit dazu. Was braucht es, damit Deutschland besser auf den Ernstfall vorbereitet ist? Der Zivil- und Katastrophenschutz steht heute im Fokus der Innenministerkonferenz in Hamburg. Daniel Bornberg mit den Einzelheiten dazu.
3: Allein der Bund will in den nächsten Jahren 10 Milliarden Euro bereitstellen, um die Bevölkerung besser zu schützen. Aber auch die Länder müssen mehr tun, um gewappnet zu sein. Beispiel Berlin. Da hatte ein Brandanschlag auf eine Kabelbrücke Anfang des Jahres ja für den längsten Blackout der Nachkriegszeit gesorgt. Zehntausende Haushalte und Firmen waren tagelang ohne Strom und viele somit auch ohne Heizung, Internet und Handyempfang.
2: Bei der Fußball-WM können die USA heute Mexiko in die K.O.-Runde folgen. Gewinnen die Australier das Duell, sind sie vorzeitig weiter. Außerdem trifft Schottland auf Marokko, Brasilien spielt gegen Haiti und die Türkei gegen Paraguay. Deutschland will dann morgen gegen die Elfenbeinküste das Ticket für die K.O.-Runde lösen. Torwart Manuel Neuer.
4: Ist natürlich unser Ziel. Ich glaube, wir haben alles in der eigenen Hand. Wir hatten einen sehr guten Start jetzt und wir wollen gar nicht so zurück.

0: blicken, wie die Turniere zuvor bei den WMs gelaufen sind. Ich glaube einfach, dass die Mannschaft sich damit auch überhaupt nicht beschäftigt, sondern mit dem nächsten Schritt. Und der nächste Schritt heißt für uns Elfenbeinküste.
1: Das Spiel steht morgen Abend 22 Uhr deutscher Zeit an.
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3: Hochsommer. Wie im Buche steht. Wir haben Sonne satt. 30 bis 35 Grad sind heute drin. Ab und zu ist auch mal so ein erfrischendes Gewitter oder ein Schauer möglich. Momentan haben wir da noch so ein paar letzte Tropfen im nördlichen Kreis Eichsfeld und im westlichen Kreis Nordhausen. Und das Wochenende sieht dann ähnlich aus. Sonnig und heiß, kurze Gewitter zwischendurch sind nicht ausgeschlossen.
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3: Wir haben gerade eben eine Nachricht bekommen von Ihnen, und zwar von der Katrin. Sie kann das von der Hitzewelle nicht mehr hören. Es ist das erste Mal richtig schön warm. Wir sollen uns mal über den Sommer freuen. Katrin, das tue ich mit. Ich freue mich wahnsinnig, dass es schön warm geworden ist. Aber es ist schon, und ich glaube, da geben mir die meisten von Ihnen recht, extrem. Vor allen Dingen, wenn Sie auf dem Bau arbeiten, oben auf dem Dach stehen, in der prallen Sonneneinstrahlung. Auch ältere Leute, die jetzt vielleicht nicht gleich mal ins Schwimmbad hüpfen können. Das ist so eine Sache. Deswegen nochmal kurz die Erinnerung, wir trinken einfach ordentlich viel, halten uns im Schatten auf und freuen uns aber trotzdem über den Sommer, denn schön sieht's aus. Und wir bringen Sie weiter in Richtung Mittagspause. Jetzt mit, wie ich finde, einem der besten 80er. The Best von Tina Turner hier bei Landeswelle Thüringen. Ich bin Alex König, schönen Freitag Ihnen.

0: Freitagvormittag, 11.18 Uhr ist es. Schön, dass Sie bei uns sind hier aus Landeswelle Thüringen. Ein Wochenende mit der schönsten Tradition im Freistaat können Sie feiern. Und auf dem Land funktioniert das natürlich am besten. In Westhausen im Kreis Hildburghausen ist Kirmes. Morgen mit Umzug, Kindertanz und einem Partyabend. Sonntag können Sie das Männerballett erleben und Sie kennen das vielleicht auch. Die Frauen werden grölen, wenn es da zur Sache geht. Und Michael Schlemmer von der Kirmesgesellschaft in Westhausen hat noch einen tierischen Spaß, nämlich Entenrutschen in flüssiger Form.
1: Das Entenrutschen machen wir meistens zum Frühstück. Also bei uns gibt es ein Getränk, das heißt kalte Ente. Das ist quasi ein Cola-Bier mit einem Kirschlikör drin, in einem Maßkuch. Und der wird am Tisch immer weitergereicht. Und der Letzte, der davon getrunken hat, bevor das Glas leer ist, muss natürlich dann bezahlen und eine neue holen.
0: Die kalte Ente. Der Wanderpokal. Also an diesem Wochenende wird's feuchtfröhlich bei der Kirmes in Westhausen. Micha hat übrigens selber noch keine einzige Kirmes verpasst und ich persönlich finde das richtig super, denn genau dieses Brauchtum macht doch unseren Freistaat aus. Wir bringen Sie weiter Richtung Wochenende, gleich mit dem nächsten Kultsong aus den 80ern, Rod Stewart und Baby Jane, hier bei Landeswelle Thüringen.
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0: Vormittag. Es geht Richtung Mittagspause. Wir haben es kurz vor 11:30. Staus und Blitzer bei Landeshöhe Thüringen immer zuerst. Da nur eine Meldung von der A38 in Richtung Göttingen. Zwischen Großwechslungen und Bleicherode ein kaputter LKW auf dem Standstreifen. Blitzer haben wir keine. Ihnen unterwegs eine gute Fahrt. Es ist 11.30 Uhr.
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2: Ich bin Imme Kasten. Schönen guten Tag. Die EU verlängert ihre Wirtschaftssanktionen gegen Russland, diesmal gleich um ein Jahr. Darauf hat man sich beim EU-Gipfel in Brüssel geeinigt. In der Vergangenheit gab es immer nur Verlängerungen um 6 Monate und die wegen Blockaden von Ungarn unter Orbán auch regelmäßig erst nach einem Tauziehen. Die umfassenden Sanktionen sollen Russland Druck machen und die russische Kriegswirtschaft schwächen, damit Moskau seinen brutalen Angriffskrieg gegen die Ukraine beendet. Gesundheitssystem, Rente, Pflege oder Steuern. Deutschland steht vor großen Reformen, doch die Bereitschaft dafür, große persönliche Einschränkungen hinzunehmen, ist in der Bevölkerung gering. 3 von 4 Befragten sagten in einer ZDF-Umfrage, ich bin nicht bereit dazu. Was braucht es, damit Deutschland besser auf den Ernstfall vorbereitet ist? Der Zivil- und Katastrophenschutz steht heute im Fokus der Innenministerkonferenz in Hamburg. Daniel Bornberg mit den Einzelheiten dazu.
3: Allein der Bund will in den nächsten Jahren 10 Milliarden Euro bereitstellen, um die Bevölkerung besser zu schützen. Aber auch die Länder müssen mehr tun, um gewappnet zu sein. Beispiel Berlin. Da hatte ein Brandanschlag auf eine Kabelbrücke Anfang des Jahres ja für den längsten Blackout der Nachkriegszeit gesorgt. Zehntausende Haushalte und Firmen waren tagelang ohne Strom und viele somit auch ohne Heizung, Internet und Handyempfang.
2: Bei der Fußball-WM können die USA heute Mexiko in die K.O.-Runde folgen. Gewinnen die Australier das Duell, sind sie vorzeitig weiter. Außerdem trifft Schottland auf Marokko, Brasilien spielt gegen Haiti und die Türkei gegen Paraguay. Deutschland will dann morgen gegen die Elfenbeinküste das Ticket für die K.O.-Runde lösen. Torwart Manuel Neuer.
4: Ist natürlich unser Ziel. Ich glaube, wir haben alles in der eigenen Hand. Wir hatten einen sehr guten Start jetzt und wir wollen gar nicht so zurückblicken, wie die Turniere zuvor bei den WMs gelaufen sind. Ich glaube einfach, dass die Mannschaft sich damit auch überhaupt nicht beschäftigt, sondern mit dem nächsten Schritt. Und der nächste Schritt heißt für uns Elfenbeinküste.
2: Das Spiel steht morgen Abend 22 Uhr deutscher Zeit an.
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0: Wenn Sie mal draußen im Wind stehen, dann fühlt sich so ein bisschen wie ein Föhn an, gell? Also es gibt viel Sonne, 30 bis 35 Grad sind heute die Spitzenwerte, aber es sind zwischendurch auch mal Schauer oder sogar Gewitter möglich. In Nordthüringen haben wir gerade einen so einen Kopf.

0: abgesagtes Regengebiet. Das ist aber schon fast wieder durchgezogen. Das Wochenende bleibt sonnig und heiß und auch da sind kurze Gewitter nicht ganz ausgeschlossen.
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0: Wenn Sie auch so ein Filmguckmuffel sind wie ich, dann können Sie vielleicht aber sagen, Notting Hill, den habe ich gesehen. Und das war der Soundtrack dazu, Ronan Keating, When You Say Nothing At All. Es geht Richtung Mittagspause an diesem Freitag, wir haben es 11.48 Uhr und gleich ab 12 bringt sie Christian Buri weiter in Richtung Wochenende.
1: Ist Notting Hill der Film mit Julia Roberts?
0: Ja, nee, ne?
1: Na, ach klar. Doch, guck, auch oh, habe ich gut geraten, ich habe den und noch nie Grant. Gesehen. Ja, toll.
0: Jetzt, oh, guck mal, da bin ich dir im Film voraus.
1: Das ist aber auch nicht schwer.
0: Das ist ja wild. Also Wochenende, falls Sie eine klimatisierte Bude haben, ne? Mal einspalten den Film. Das kann man machen. Oder rausgehen. Machen wir auch nichts verkehrt.
1: Eben.
0: Wie du mich anguckst gerade.
1: Na, also.
0: Als würde der mich gleich auffressen.
1: Bei dem Wetter bleibt man nicht in der Bude. Und wer da eine Klimaanlage hat, kann sich mal bei mir melden, weil dann komme ich auch mal vorbei.
0: Ich wollte gerade sagen, ich gehe raus. Bei mir im Wohnzimmer sind es jetzt schon fast 30 Grad. Und das ist kein Witz. Ein Hoch auf Jalousien. Wenn Sie welche haben. Ich habe keine. Naja, coole Musik gibt's von uns auf jeden Fall auf die Ohren. Ultravox gleich Dancing with Tears MRS aus den 80ern. Ich bin Alex König und wünsche Ihnen gleich ab 12 viel Spaß mit Christian Buri und ein schönes Wochenende mit Landeswelle Thüringen.
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0: mit Kid Rock und dem passenden Sound zum Wetter durch den Freitag. All Summer Long hier bei Landeswelle Thüringen. Staus und Blitzer gibt's bei uns immer zuerst mit nur einer Meldung. Die kommt von der A38 Richtung Göttingen. Zwischen Großwechsungen und Bleicherode steht ein kaputter LKW auf dem Standstreifen. Mobile Blitzer kennen wir im Moment keine. Haben Sie was gesehen? Gerne kostenlos per Telefon oder WhatsApp Bescheid geben. 0800 4x4 110 ist die Nummer. Ihnen eine gute Fahrt. Um 12 haben wir's.
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2: Ich bin Imme Kasten. Schönen guten Tag. Deutschland steht vor großen Reformen, Gesundheitssystem, Rente, Pflege oder auch Steuern. Und die Bundesregierung muss schnell an viele Bereiche ran. Doch zieht die Bevölkerung mit? Fraglich. Die Einzelheiten von Daniel Bornberg.
3: 9 von 10 Befragten haben in einer ZDF-Umfrage gesagt, ja, grundlegende Reformen, die auch zu Einschnitten und finanziellen Belastungen führen, sind wichtig. Gleichzeitig gibt's große Zweifel an der Reformbereitschaft im Land. Und wenn es darum geht, durch die Reformen ganz persönlich große Belastungen hinzunehmen, sagen fast 3/4 der Befragten, dazu bin ich nicht bereit.
2: Die Ukraine macht militärischen Druck, die EU wirtschaftlichen. Das Ziel ist das gleiche. Russland soll dazu gebracht werden, den brutalen Angriffskrieg zu beenden. Jetzt verlängern die EU-Staaten ihre Sanktionen gegen das Kreml-Regime und das erstmals um ein ganzes Jahr. Deutschland schwitzt. In weiten Teilen des Landes wird's heute extrem heiß, besonders heftig im Westen. Der Deutsche Wetterdienst erwartet Temperaturen von bis zu 38 Grad. Und der DWD warnt, auf die Hitze können teils heftige Gewitter folgen. Bei der Fußball-WM können die USA heute Mexiko in die K.O.-Runde folgen. Gewinnen die Australier das Duell, sind sie vorzeitig weiter. Außerdem trifft Schottland auf Marokko, Brasilien spielt gegen Haiti und die Türkei gegen Paraguay. Deutschland will dann morgen gegen die Elfenbeinküste das Ticket für die K.O.-Runde lösen. Torwart Manuel Neuer.
4: Ist natürlich unser Ziel. Ich glaube, wir haben alles in der eigenen Hand. Wir hatten einen sehr guten Start jetzt und wir wollen gar nicht so zurückblicken, wie die Turniere zuvor bei den WMs gelaufen sind. Ich glaube einfach, dass die Mannschaft sich damit auch überhaupt nicht beschäftigt, sondern mit dem nächsten Schritt. Und der nächste Schritt heißt für uns Elfenbeinküste.
2: Das Spiel steht morgen Abend 22 Uhr deutscher Zeit an.
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5: Früh in Rente zu gehen, wird bei uns im Freistaat immer beliebter. Nach Angaben der Deutschen Rentenversicherung Mitteldeutschland haben sich in Thüringen, Sachsen und Sachsen-Anhalt im vergangenen Jahr rund 40% für die Rente nach 35 Versicherungsjahren entschieden. Und das trotz Abschlägen. Das sind auch etwas mehr als im Jahr davor. Weniger Menschen arbeiten dagegen bis zur Regelaltersgrenze. Laut Rentenversicherung waren das zuletzt knapp unter 25.000 und damit noch einmal fast 3% weniger als im Vorjahr. Und mehr Wirtschaftsnachrichten finden Sie auch auf landeswelle.de.
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1: Nur an der äußersten Grenze zu Niedersachsen im Moment etwas Regen möglich. Ansonsten überall trocken und sonnig. Es kann sich aber zwischendurch auch mal zuziehen. Kurze Gewitter mit Sturm nicht ausgeschlossen. Im Laufe des Nachmittags Richtung Abend hin bis zu 35 Grad heute in der Spitze. Das Wochenende sieht ähnlich aus. Auch da haben sich Gewitter angekündigt, aber auch wieder einiges an Sonne. Höchstwerte in den kommenden Tagen dann so zwischen 32 und 34. Grad.
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1: Wir tauchen jetzt wieder viermal in genau dieses Jahrzehnt ein und feiern Geburtstag. Paula Abdul wird heute 64 und hat zuletzt wegen Herzogin Meghan geweint, aber nur, weil sie so gerührt war. Meghan hat auf Instagram bislang noch nicht veröffentlichte Hochzeitsfotos geteilt und als Musik einen Song der Sängerin drunter gelegt. Hoch emotional. Und dass auch die Songs von Paula Abdul emotional sein können, hören Sie jetzt. Ich bin Christian Buri und drehe hier im Studio die Boxen wirklich auf Anschlag. Was ein grandioses Geburtstagsständchen von und für Paula Abdul zum 64. Rush, Rush jetzt bei Landeswelle Thüringen. So geil. Schöne Mittagspause am Freitag.

Das war auch eine richtig geile Nummer vom Tiger Tom Jones zusammen mit Moose T. Sexbomb in der langen 90er Mittagspause. Immer ab um 12, vier Songs aus einem Jahrzehnt am Stück. Und da geht's jetzt weiter mit Roxette. Das Duo ist Sonntag in einer Woche, also am 28. Juni in Coburg beim Open Air Sommer. Und ihre Tickets dafür holen sie sich morgen bei mir zwischen 8 und 14 Uhr. Als Vorgeschmack jetzt schon mal Sleeping in my car.

0: Der hat's gerade noch in die 90er geschafft. All Together Now von The Farm. Da gab's ja auch mal eine neue Version von Atomic Kitten in den 2000ern. Landeswelle Thüringen hier mit der langen 90er Mittagspause. Ein Jahrzehnt, 4 Songs daraus hintereinander, immer ab um 12. Und da sind wir Montag dann wieder in den 80ern, feiern dort unter anderem den Geburtstag von Cyndi Lauper. Ihnen bis dahin erstmal einen schönen Freitag. Und da gibt's an der Grundschule in Goldbach im Kreis Gotha seit heute Morgen um 9 eine ganz besondere Treppe. Die Friedenstreppe nämlich. Elena Böttcher ist Schulsozialarbeiterin und hat diese Treppe mit den Kids entworfen. Vorher haben die eine Ausbildung zum Streitschlichter gemacht und waren stets interessiert dabei.
1: Die nehmen das tatsächlich auch sehr ernst. Also es gab kein Kind, was zwischenzeitlich gesagt hat, ich lege mein Amt nieder. Also sie reflektieren wirklich, ich selber bin daran gewachsen, es tut einfach gut, es ist was für Selbstwertgefühl, ich bin aktiv, ich kann was bewirken.
0: Auf den Stufen der Treppe stehen Fragen wie, was ist passiert oder wie fühlst du dich? Und wenn das Problem dann ausgesprochen und geklärt wurde, treffen sich die beteiligten Streithähne oben auf dem Plateau im Frieden. Auf der Friedenstreppe. Die gibt's seit heute Morgen an der Grundschule in Goldbach im Kreis Gotha. Finde ich eine sehr schöne Sache. Und ob es auch bei Ihnen in der Region was Neues gibt, hören Sie dann gleich wieder in den Landeswelle-Nachrichten in 10 Minuten.
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0: Loy mit Red Eyes. Hier ist Landeswelle Thüringen. Einen schönen Freitag Ihnen.
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1: Staus und Blitzer gibt's bei Landeswelle Thüringen immer zuerst mit einer Info von der A71 Richtung Schweinfurt. Einmal Vorsicht zwischen Erfurt-Mittelhausen und Erfurt-Gispersleben. Da liegen Gegenstände auf der Straße, hat Heiko gesehen und Bescheid gesagt. Dankeschön fürs Aufpassen. Und dann auch in der Abfahrt Erfurt-Gispersleben Gegenstände auf der Straße. Da ist es eine Metallstange. Und ein Problem auf der A38 Richtung Göttingen. Zwischen Großwechslungen und Bleicherode steht ein kaputter LKW auf dem Standstreifen. Blitzer kennen wir einen mobilen, der steht auf der B85 am Ortsausgang Blankenhain, wenn Sie Richtung Teichel unterwegs sind. Haben Sie auch was gesehen? Machen Sie es gerne wie der Heiko. Einfach Bescheid sagen, kostenlos per Telefon oder WhatsApp. Nummer ist die 0800 4x4110. Ihnen eine gute Fahrt um 12:30.
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3: Ich bin Leonard Adam, schönen guten Tag. Bei der Hitze aktuell haben Freibäder wieder Hochkonjunktur. Das wissen auch die Jenaer Bäder und verlängern pünktlich zum Wochenende ihre Öffnungszeiten. Das Südbad und das Ostbad haben ab sofort eine Stunde länger offen, nämlich heute, morgen und übermorgen jeweils bis 19 Uhr. Einzige Ausnahme ist der Samstag. Da ist im Ostbad 12 Stunden Schwimmen und es gelten tagsüber die normalen Öffnungszeiten. Das Ausdauerschwimmen läuft dann ab um 8 bis in die frühen Morgenstunden. In Weimar droht neuer Ärger um das Haus der Frau von Stein. Der Stadtrat hat am Abend mehrere Bewerbungen gesichtet und entschieden, die Mal- und Zeichenschule Weimar soll einziehen. Daraufhin hagelte es Kritik vom Zweitplatzierten einer Gruppe rund um Harald Lesch. Der bekannte Physiker wirft der Stadt ein Täuschungsmanöver vor. Ihm soll sie gesagt haben, dass es ein mehrstufiges Auswahlverfahren geben wird. Die Gruppe will jetzt rechtliche Schritte gegen den Auswahlprozess prüfen. Schon in der Vergangenheit hatte es ein juristisches Tauziehen um das Haus der Frau von Stein gegeben. Damals ging es darum, ob die Stadt Weimar es zurückkaufen darf.
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1: Sieht sehr gut aus im Moment. Größtenteils trocken. Nur ein paar harmlose Wolken, die unterwegs sind. Das kann sich im Tagesverlauf aber ändern. Da haben sich auch kurze Gewitter mit Sturm und Hagel angekündigt. Heiß ist es, bis zu 35 Grad maximal.
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1: Es ist ja nicht selten, dass Songs erst durch eine Coverversion so richtig erfolgreich wurden. Bonnie Tyler ist ein gutes Beispiel. Die hat das Original von The Best gesungen. Ein Welthit wurde aber die Version von Tina Turner. Where Do You Go passt auch in diese Reihe. Geschrieben von Frank Farian, haben La Bouche damit versucht, einen Hit zu landen. Das allerdings gelang erst den Jungs von No Mercy, und zwar ein Jahr später. Deren Version hören Sie gleich nach diesem 80er von John Farnham. Hier ist You're the Voice bei Landeswelle Thüringen. Ihnen eine schöne Mittagspause am Freitag schmecken lassen.

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1: Mit Michael Schemert. Ein Härtetest mit Tradition. Auch in diesem Jahr sind die Handballer vom TSV Eisenach wieder Gastgeber beim Wartburg Cup. Und auch in diesem Jahr kommen namhafte Teams in die Werner-Assmann-Halle. Der deutsche Meister, der SC Magdeburg, wird mit dabei sein. Genauso wie die SG Flensburg-Handewitt und der TBV Lemgo. Wie der Verein gestern mitteilte, hat der Vorverkauf für das Vorbereitungsturnier im Sommer begonnen. Gespielt wird der Wartburg Cup dann vom 14. bis zum 16. August. Sportlicher Besuch heute Vormittag im Thüringer Landtag. Die Handballerinnen vom Thüringer HC und die Rollstuhlbasketballer der Thüringer Bulls, die waren zu Gast. Gewürdigt wurde die herausragende Leistung der abgelaufenen Saison. Für den THC gab es Bronze in der Meisterschaft und ein erneutes Finale in der European League. Die Thüringer Bulls, die hatten das Double aus Meisterschaft und Pokal geholt und standen außerdem im Finale des Champions Cup auf der internationalen Bühne. Und was abseits des Sports sonst noch wichtig ist, das hören Sie auch gleich wieder in den Landeswelle-Nachrichten um 1.
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0: Jennifer Page mit ihrem One-Hit-Wonder aus den 90ern. Crush hier bei Landeswelle Thüringen für ihren Freitag. Staus und Blitzer bei uns immer zuerst mit einer Info von der A4 Richtung Dresden zwischen Gera und Gera-Leumnitz. Vorsicht, da liegen Gegenstände auf der Straße. Dann die A38 Richtung Göttingen zwischen Großwechslungen und Bleicherode. Ein kaputter LKW auf dem Standstreifen und ein Problem im Kreis Sonneberg betrifft Ernsttal. Da ist die Glaswerkstraße Höhe Telleweg in beiden Richtungen nach einem Unfall im Moment gesperrt. Blitzer kennen wir derzeit nur auf der B85 am Ortsausgang Blankenhain Richtung Teichel. Haben Sie mehr für uns? Dann einfach kostenlos per Telefon oder WhatsApp Bescheid geben. 0800 4x4110 ist die Nummer. Vielen Dank und gute Fahrt. 13 Uhr haben wir es jetzt.
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2: Ich bin Imme Kasten. Schönen guten Tag. Reformen, ja, aber nicht auf meine Kosten. So denkt laut ZDF-Politbarometer eine Mehrheit der Deutschen. Die allermeisten Befragten halten grundlegende Reformen zwar für wichtig, auch wenn sie zu Einschnitten und finanziellen Belastungen führen. Wenn es aber ans eigene Portemonnaie geht, sieht das anders aus. Knapp 3/4 sagen, dass sie nicht bereit sind, mit den Reformen persönliche große Belastungen hinzunehmen. Für die neue Kaufprämie für Elektroautos sind bereits mehr als 55.000 Anträge eingegangen. Das hat Bundesumweltminister Schneider dem Redaktionsnetzwerk Deutschland gesagt. Die Fördersumme rund 240 Millionen Euro. Mehr dazu von Colin Mock.
3: 9 von 10 Antragstellern wollen ihm zufolge ein vollelektrisches Auto fahren. Außerdem habe mehr als die Hälfte ein Haushaltseinkommen von maximal 45.000 Euro. Die soziale Staffelung funktioniert also, so Schneider. Die Förderung richtet sich vor allem an Menschen mit mittleren und geringen Einkommen. Sie kann seit einem Monat beantragt werden. Sie gilt aber auch rückwirkend für seit Jahresbeginn zugelassene Autos. Maximal gibt es 6.000 Euro.
2: Die Ukraine macht militärischen Druck, die EU wirtschaftlichen. Das Ziel ist das gleiche. Russland soll dazu gebracht werden, den brutalen Angriffskrieg zu beenden. Jetzt verlängern die EU-Staaten ihre Sanktionen gegen das Kreml-Regime und das erstmals um ein ganzes Jahr. Sie sprechen vom größten außenpolitischen Fehler seit Jahrzehnten. Auch viele Republikaner in den USA sind sauer auf Präsident Trump wegen des Iran-Deals. Denn der zementiert die Macht des Regimes in Teheran. Noch stehen nur Eckpunkte fest. Wann weiter verhandelt wird, ist offen. Mexiko hat es als erstes Land in die K.O.-Phase der Fußball-WM geschafft. Heute Abend können die USA oder auch Australien nachziehen, je nachdem, wer das Duell gewinnt. Außerdem spielt Schottland gegen Marokko, Brasilien trifft auf Haiti und die Türkei auf Paraguay.
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0: Der Wind nimmt langsam aber sicher zu. Nördlich von Apolda ist jetzt auch schon eine größere Regenfront unterwegs. Da kann es also schon nass werden. Ansonsten schafft es auch die Sonne noch raus. Aber im Tagesverlauf immer wieder kurze Gewitter und Sturm möglich. Bis zu 35 Grad maximal. Das Wochenende ähnlich durchwachsen. Es gibt zwar wieder einiges an Sonne und heiße Temperaturen bei 32 bis 34 Grad. Aber auch da haben sich zwischendurch immer wieder Gewitter angekündigt.
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0: Wer in einem Sportverein ist, wird das wissen. Und wer jemanden zu Hause hat, der regelmäßig irgendwo um Siege kämpft, auch. Einmal einen großen Titel gewinnen. Der Traum von vielen. Der Fußballnachwuchs hier bei uns in Thüringen.

Thüringen hat morgen in Arnstadt bei der Mini-WM die Chance dazu. Wir fiebern mit dem VfB Oberweimer mit, genauso wie Trainer Patrick Wollmerstedt. Warum das auch für den morgen ein ganz besonderer Tag wird, sagt er uns in knapp 10 Minuten. Davor gucken wir auf unsere Aufstellung, viele 80er und 90er, so wie es sein soll. Joan Osborne gleich mit One of Us und das hier ist die Cutting Crew mit I Just Died in Your Arms Tonight.

0: Bei dem Wetter strahlt nicht nur der WM-Pokal, sondern auch der Rasen, auf dem der Fußballnachwuchs morgen seinen Weltmeister ausspielt. Keine 24 Stunden mehr und die Mini-WM in Arnstadt läuft. Kommen Sie gut ins Wochenende mit Landeswelle Thüringen. Wir gönnen es natürlich allen 32 Teams, fiebern aber besonders mit Kolumbien mit. Unsere Mannschaft, der VfB Oberweimar, läuft nämlich in deren Farben auf. Für die Kids natürlich ein Riesenspektakel, aber auch für Trainer Patrick Wollmerstedt wird dieser Tag morgen ganz besonders, hat er uns erzählt.
1: Ich war bei so einem großen Event noch nie dabei. Ich freue mich eigentlich auf alles. Mit euch die Mini-WM spielen zu dürfen, euch als Hauptsponsor, das ist natürlich nochmal extra Schub, auch für die Kinder, wo wir das denen erzählt haben. Die haben sich riesig gefreut. Ich bin gespannt und ich freue mich sehr drauf.
0: Kann nichts mehr schiefgehen, oder? Kolumbien spielt übrigens in Gruppe B zuerst gegen Katar. Danach warten noch Kanada und die Schweiz. Und mal gucken, ob die einen genauso guten Tag erwischen wie die Großen. Ja, Schweiz und Kanada sind ja am Abend und in der Nacht deutscher Zeit erfolgreich gewesen. Die Mini-WM in Arnstadt morgen auf dem Sportplatz am Obertunk. Bei uns gleich Climby Fischer aus den 80ern. Was wie ein Solokünstler klingt, ist ein Duo. Und zwar gebildet aus den Nachnamen der beiden Jungs, Climby und Fischer nämlich, Simon und Rob. Love Changes, ihr größter Hit, gibt's gleich. Und auch vor halb zwei noch Olli Murs mit Dear Darling hier bei Landeswelle Thüringen.
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0: 80er von Climie Fisher für ihren Freitagmittag. Es geht Richtung Wochenende mit Love Changes Everything hier bei Landeswelle Thüringen.
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0: Staus und Blitzer bei Landeswelle Thüringen immer zuerst mit einer Info von der A4 Richtung Dresden zwischen Gera und Gera-Leumnitz. Vorsicht, da liegen Gegenstände auf der Straße. Dann die A9 Richtung München zwischen Dreußig und Eisenberg, ein kaputtes Fahrzeug auf dem Standstreifen. Dasselbe Problem mit einem LKW haben wir auf der A38 Richtung Göttingen zwischen Groß-Wexungen und Bleiche-Rode. Und gute Meldungen aus dem Kreis Sonneberg, in Ernsttal

0: die Vollsperrung der Glaswerkstraße aufgehoben. Höhe Telleweg nach einem Unfall und wegen der Bergungsarbeiten im Moment nur noch halbseitig gesperrt. Einen mobilen Blitzer haben sie uns durchgegeben, und zwar auf der B85 am Ortsausgang Blankenhain Richtung Teichel. Und unsere Liste mit den Panzerblitzern wurde erweitert. B281 haben sie jetzt noch einen hingestellt. Hoheneiche Richtung Saalfeld.
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0: Es ist 2:30.
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3: Ich bin Imme Kasten. Schönen guten Tag. Reformen, ja, aber nicht auf meine Kosten. So denkt laut ZDF-Politbarometer eine Mehrheit der Deutschen. Die allermeisten Befragten halten grundlegende Reformen zwar für wichtig, auch wenn sie zu Einschnitten und finanziellen Belastungen führen. Wenn es aber ans eigene Portemonnaie geht, sieht das anders aus. Knapp 3/4 sagen, dass sie nicht bereit sind, mit den Reformen persönliche große Belastungen hinzunehmen. Für die neue Kaufprämie für Elektroautos sind bereits mehr als 55.000 Anträge eingegangen. Das hat Bundesumweltminister Schneider dem Redaktionsnetzwerk Deutschland gesagt. Die Fördersumme rund 240 Millionen Euro. Mehr dazu von Colin Mock.
4: 9 von 10 Antragstellern wollen ihm zufolge ein vollelektrisches Auto fahren. Außerdem habe mehr als die Hälfte ein Haushaltseinkommen von maximal 45.000 Euro. Die soziale Staffelung funktioniert also, so Schneider. Die Förderung richtet sich vor allem an Menschen mit mittleren und geringen Einkommen. Sie kann seit einem Monat beantragt werden. Sie gilt aber auch rückwirkend für seit Jahresbeginn zugelassene Autos. Maximal gibt es 6.000 Euro.
3: Die Ukraine macht militärischen Druck, die EU wirtschaftlichen. Das Ziel ist das gleiche. Russland soll dazu gebracht werden, den brutalen Angriffskrieg zu beenden. Jetzt verlängern die EU-Staaten ihre Sanktionen gegen das Kreml-Regime, und das erstmals um ein ganzes Jahr. Sie sprechen vom größten außenpolitischen Fehler seit Jahrzehnten. Auch viele Republikaner in den USA sind sauer auf Präsident Trump wegen des Iran-Deals. Denn der zementiert die Macht des Regimes in Teheran. Noch stehen nur Eckpunkte fest. Wann weiter verhandelt wird, ist offen. Mexiko hat es als erstes Land in die K.O.-Phase der Fußball-WM geschafft. Heute Abend können die USA oder auch Australien nachziehen, je nachdem, wer das Duell gewinnt. Außerdem spielt Schottland gegen Marokko, Brasilien trifft auf Haiti und die Türkei auf Paraguay.
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0: Im Tagesverlauf kann der Wind auffrischen. Zwischendurch kann es Richtung Abend auch noch nass werden mit Gewittern, Sturm und Hagel. Bis dahin allerdings sehr viel Sonne und trocken bei hitzeschwitzigen 35 Grad. Am Wochenende Höchstwerte zwischen 32 und 34 Grad. Auch da haben sich Gewitter angekündigt. Aber auch da gibt es wieder einiges an Sonne, und zwar an beiden Tagen.
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1: Wer macht den besten Mutzbraten? Das testen sie an diesem Wochenende in Schmölln. Um die erste Meisterschaft haben die Verantwortlichen ein ganzes Fest geplant. Geht heute Abend um 18 Uhr mit einem stimmungsvollen Sommerabend los. Sonntag ist Frühshoppen und Tombola angesagt und morgen ist der Tag, an dem die Meister gekürt werden. Maja Persch von der Stadt hat uns erzählt, dass es aber nicht nur Braten für den Bauch gibt.
2: Wir haben auch weitere verschiedene kulinarische Delikatessen vor Ort, also für jeden was dabei. Auch vegetarische Varianten für die, die vielleicht Mutzbraten nicht so gerne essen. Auch für Kinder haben wir vieles im Angebot. Trotzdem gibt es aber auch die Möglichkeit, von den Mutzbraten der Teams ab 18 Uhr zu probieren.
1: Angefeuert werden die Öfen dann mittags 12:30, die erste Mutzbratenmeisterschaft in Schmölln. Was fürs Auge und den Magen. Oder sie feiern den längsten Tag des Jahres im Kreis Nordhausen, Midsommer in der Hex-Erlebniswelt. Mit Disco, mit Treppenlauf, mit Frühshoppen und mit noch mehr Traditionen, hat uns Standortleiterin Veronika Töpfer gesagt.
3: Das Tauziehen oder das Wettnageln, das findet schon seit Jahrzehnten statt im Harz. Gleichzeitig wollen wir natürlich auch was für die kleinen Gäste bieten, mit Kinderschminken, mit verschiedenen Aktionen. Man kann bei uns Blumenkränze binden.
1: Der ganze Körper also im Einsatz, starke Arme beim Wettnageln, ruhige Finger beim Flechten und zappelnde Beine am Abend beim Tanzen. Midsommer in der Hex-Erlebniswelt in Roteshütte, morgen und am Sonntag. Noch mehr Veranstaltungstipps finden Sie wie immer gut sortiert bei uns im Netz auf landeswelle.de und hören Sie auch nachher bei mir nochmal gegen 16:45.
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0: Sophia Lesbaxter und Murder on the Dance Floor. Einen sonnigen Freitag Ihnen mit Landeswelle Thüringen.
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1: Staus und Blitzer gibt's bei Landeswelle Thüringen immer zuerst mit einer Meldung von der A4 Richtung Frankfurt zwischen Sättelstedt und Eisenach Ost. Vorsicht, da liegen Gegenstände auf der Straße. Dann die A9 Richtung Berlin zwischen dem Hermsdorfer Kreuz und Bad Klosterlausnitz. Zwei kaputte Autos auf dem Standstreifen. Und die A9 Richtung München noch zwischen Dreußig und Eisenberg. Kaputtes Fahrzeug auf dem Standstreifen. A38 Richtung Göttingen. Kaputter LKW auf dem Standstreifen zwischen Großwechslungen und Bleicherode. Und im Kreis Sonneberg ist in Ernsttal die Glaswerkstraße Höhe Telleweg halbseitig nach einem Unfall gesperrt. Blitzer kennen wir nur einen mobilen, der steht auf der B85 am Ortsausgang Blankenhain, wenn Sie Richtung Teichel fahren. Haben Sie Ergänzungen für uns? Dann gerne kostenlos per Telefon oder WhatsApp. Nummer dafür ist die 0800 4x4 110. Gute Fahrt Ihnen. 14 Uhr haben wir's.
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3: Ich bin André Glatzel. Schönen guten Tag. Deutschland soll besser auf den Ernstfall vorbereitet sein. Deswegen wollen die Innenminister von Bund und Länder mehr für den Zivil- und Katastrophenschutz tun. Allein der Bund will in den nächsten Jahren 10 Milliarden Euro bereitstellen, um die Bevölkerung besser zu schützen. Etwa vor Sabotageakten oder Flutkatastrophen wie im Ahrtal. Der IMK-Vorsitzende Hamburgs Innensenator Grote rief die Bevölkerung auf, sich selbst auf solche Szenarien vorzubereiten.
4: Wir brauchen insgesamt als Gesellschaft die Haltung, dass wir dieses Szenario, das wir mit allen Kräften vermeiden wollen, auf das wir uns aber vorbereiten müssen, trotzdem, dass wir das für uns auch annehmen, dass das etwas ist, womit wir uns beschäftigen wollen.
3: Beim EU-Gipfel in Brüssel geht es heute ums Geld. Die Staats- und Regierungschefs beraten über den nächsten Haushalt. Kanzler Merz hat bereits vor Beginn betont, die Zahlen müssen runter. Deutschland zahlt von allen EU-Staaten das meiste Geld in die Gemeinschaftskasse ein. Deutschland steht vor großen Reformen. Gesundheit, Rente, Pflege oder Steuern. Die Bundesregierung muss schnell an viele Bereiche ran. Doch zieht die Bevölkerung da mit? Fraglich. Einzelheiten von Daniel Bornberg.
5: 9 von 10 Befragten haben in einer ZDF-Umfrage gesagt, ja, grundlegende Reformen, die auch zu Einschnitten und finanziellen Belastungen führen, sind wichtig. Gleichzeitig gibt es große Zweifel an der Reformbereitschaft im Land. Und wenn es darum geht, durch die Reformen ganz persönlich große Belastungen hinzunehmen, sagen fast 3/4 der Befragten, dazu bin ich nicht bereit.
3: Spanien und Frankreich sind von einer extremen Hitzewelle betroffen. In einigen Regionen könnte es bis zu 45 Grad heiß werden. In Frankreich wurden bereits Veranstaltungen abgesagt und Fernzüge gestrichen. In Deutschland warnt der DWD auch vor Hitze und heftigen Gewittern. Mexiko hat es als erstes Land in die K.O.-Phase der Fußball-WM geschafft. Heute Abend können die USA oder Australien nachziehen. Je nachdem, wer das Duell gewinnt. Außerdem spielt Schottland gegen Marokko, Brasilien trifft auf Haiti und die Türkei auf Paraguay.
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1: Im Moment überall soweit trocken, kann aber sein, dass Richtung Abend hier und da noch ein kurzes Gewitter über uns hinwegzieht. Bis dahin gibt's kaum Wolken bei heißen 35 Grad in der Spitze.
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1: Dass Diebe immer wieder ihr Unwesen treiben, wie es oft so blöd heißt in dem Fall, ist nichts Neues. Was die bei ihren Einbrüchen allerdings finden, ist immer wieder eine Geschichte wert. Die Polizei hier bei uns in Thüringen kann einer erzählen. Das Diebesfundstück der Woche, würde ich sagen. Eine Boxershorts im Briefkasten. Warum der Mann, der beklaut wurde, öfter solche Dinger geschickt bekommt, hören Sie in einer knappen Viertelstunde. Bis dahin versenden wir die nächsten 80er und 90er frei Haus. Depeche Mode gleich mit Just Can't Get Enough. Und das hier sind Genesis mit No Son of Mine bei Landeswelle Thüringen. Schönen Freitagnachmittag. 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

0: Polizeiarbeit heißt längst nicht mehr nur Blaulicht, Verfolgungsjagden und große Einsätze. Oft sind es ja gerade die kleinen, kuriosen Fälle, die zeigen, wie vielfältig dieser Job ist. Und genau solche Einsätze sind auch in dieser Woche wieder passiert.
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0: Es gibt ja mittlerweile für alles Mögliche ein Abo, Magazine, Fitnessstudio, Deutschland-Ticket. Das Abo habe sogar ich. Und dann gibt's auch ungewöhnlichere Abos. Lou-Amelie Groth aus der Landeswelle Nachrichtenredaktion. Zum Beispiel für Unterbuchsen.
2: Ja, das habe ich vorher auch noch nicht gewusst, aber eine Meldung der Polizei Nordhausen hat mich da auf den neuesten Stand gebracht. Hier hat jemand in der Grimmelallee einen Briefkasten geknackt und die Post geklaut. Ich zitiere mal die Polizei. Hierunter befand sich auch eine Unterhose im Wert von 10 Euro, die der Geschädigte im Rahmen eines Unterhosenabos erhielt. Naja, und auch wenn ich da mir ein Grinsen nicht verkneifen konnte, geht es natürlich gar nicht. Die Polizei sucht jetzt nach Zeugen.
0: Da wird der Dieb sicher nicht schlecht geguckt haben, als er die Post aufgemacht hat. Aber gut, lieber eine Unterhose als eine Rechnung, die er dann vielleicht noch wieder zahlen muss. Ja? Nicht schlecht geschaut haben diese Woche auch Einsatzkräfte bei einem vermeintlichen Notfall in Meuselwitz.
2: Sie sind zu einer Wohnung eines Mannes ausgerückt, beziehungsweise vor seine Wohnung. Die Tür war nämlich zu. Dann erzählt er ihnen eine Geschichte, die die Einsatzkräfte dazu gebracht hat, die Tür aufzubrechen. Und als sie dann drin waren, hat er sich immer weiter in seiner Story verstrickt, bis sie keinen Sinn mehr ergeben hat. Naja, das Ende vom Lied, er hatte sich einfach nur ausgesperrt und wollte sich das Geld für den Schlüsseldienst sparen. Die Aktion ist ordentlich nach hinten losgegangen. Jetzt darf er wahrscheinlich deutlich mehr blechen.
0: Davon ist auszugehen. Ich habe mich ja auch schon mal ausgesperrt. Übrigens nicht nur einmal. Ja, selten dämlich, aber es passiert halt einfach. Ich reg mich dann viel mehr über mich selbst auf, was ich mir nicht alles hätte kaufen können von der Kohle, die man da lässt, wenn so ein Schlüsseldienst kommen muss. Aber auf so eine Idee wäre ich im Leben tatsächlich nicht gekommen.
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0: Die Black Eyed Peas fragen sich, where is the love? Landeswelle Thüringen hier an diesem heißen Freitag.
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0: Staus und Blitzer kriegen Sie bei Landeswelle Thüringen immer zuerst. Ein bisschen was ist los. A9 Richtung Berlin fangen wir an. Zwischen Bad Klosterlausnitz und Eisenberg.

0: Drei kaputte Autos auf dem Beschleunigungsstreifen. Dann die A9 Richtung München zwischen Dreußig und Eisenberg. Kaputtes Fahrzeug auf dem Standstreifen. Wir wechseln rüber auf die A38 Richtung Göttingen. Zwischen Großwechslungen und Bleicherode ist die rechte Spur gesperrt. Hier steht ein kaputter LKW auf der Straße. Im Kreis Sonneberg halbseitige Sperrung in Ernsthal. Betrifft die Glaswerkstraße Höhe Telleweg. Hier hat's einen Unfall gegeben. Und gekracht hat's auch im Kreis Greiz. In beiden Richtungen zwischen Welsdorf und Pahnsdorf im Moment alles gesperrt. Mobile Blitzer, nur einer von ihnen durchgegeben. Der steht auf der B85 am Ortsausgang Blankenhain, wenn Sie Richtung Teichel fahren. Ergänzungen kostenlos von Ihnen, sehr gerne. Geht per Telefon oder WhatsApp. Nummer dafür ist die 0800 4x4 110. Gute Fahrt Ihnen. 14.30 Uhr haben wir's.
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2: Ich bin André Glatzel. Schönen guten Tag. Deutschland soll besser auf den Ernstfall vorbereitet sein. Deswegen wollen die Innenminister von Bund und Länder mehr für den Zivil- und Katastrophenschutz tun. Allein der Bund will in den nächsten Jahren 10 Milliarden Euro bereitstellen, um die Bevölkerung besser zu schützen. Etwa vor Sabotageakten oder Flutkatastrophen wie im Ahrtal. Der IMK-Vorsitzende Hamburgs Innensenator Grote rief die Bevölkerung auf, sich selbst auf solche Szenarien vorzubereiten.
3: Wir brauchen insgesamt als Gesellschaft die Haltung, dass wir dieses Szenario, das wir mit allen Kräften vermeiden wollen, auf das wir uns aber vorbereiten müssen, trotzdem, dass wir das für uns auch annehmen, dass das etwas ist, womit wir uns beschäftigen wollen.
2: Beim EU-Gipfel in Brüssel geht es heute ums Geld. Die Staats- und Regierungschefs beraten über den nächsten Haushalt. Kanzler Merz hat bereits vor Beginn betont, die Zahlen müssen runter. Deutschland zahlt von allen EU-Staaten das meiste Geld in die Gemeinschaftskasse ein. Deutschland steht vor großen Reformen. Gesundheit, Rente, Pflege oder Steuern. Die Bundesregierung muss schnell an viele Bereiche ran. Doch zieht die Bevölkerung da mit? Fraglich. Einzelheiten von Daniel Bornberg.
4: 9 von 10 Befragten haben in einer ZDF-Umfrage gesagt, ja, grundlegende Reformen, die auch zu Einschnitten und finanziellen Belastungen führen, sind wichtig. Gleichzeitig gibt es große Zweifel an der Reformbereitschaft im Land. Und wenn es darum geht, durch die Reformen ganz persönlich große Belastungen hinzunehmen, sagen fast 3/4 der Befragten, dazu bin ich nicht bereit.
2: Spanien und Frankreich sind von einer extremen Hitzewelle betroffen. In einigen Regionen könnte es bis zu 45 Grad heiß werden. In Frankreich wurden bereits Veranstaltungen abgesagt und Fernzüge gestrichen. In Deutschland warnt der DWD auch vor Hitze und heftigen Gewittern. Mexiko hat es als erstes Land in die K.O.-Phase der Fußball-WM geschafft. Heute Abend können die USA oder Australien nachziehen. Je nachdem, wer das Duell gewinnt. Außerdem spielt Schottland gegen Marokko, Brasilien trifft auf Haiti und die Türkei auf Paraguay.
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0: Noch ist alles schick, größtenteils bleibt's auch so, nur zwischendurch könnte es mal einiges an Regen geben mit einem kurzen Gewitter. Das zieht dann aber auch relativ schnell wieder ab. Muss aber nicht sein, der Abend ist sehr durchwachsen, was das angeht in den Prognosen. Das ändert sich so gefühlt alle halbe Stunde. Mal kommt was, mal kommt nix. Seien Sie am besten auf das Gröbste vorbereitet. 35 Grad heute Nachmittag maximal. Das Wochenende sieht ähnlich aus. Kann es auch immer wieder nass werden mit dem einen oder anderen Gewitter. Aber auch da gibt es wieder einiges an Sonne. Höchstwerte dann so zwischen 32 und 34 Grad.
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0: Ein halbes Jahr haben die Verantwortlichen organisiert und morgen ist es dann soweit. Das Turnier geht über die Bühne. Und obwohl noch kein Ball bei der Fußball-Mini-WM im Tor gelandet ist, haben die Macher schon ein Lob gekriegt.
5: Ich habe schon viel Feedback gekriegt, dass sie alle sich freuen und das möchte ich jetzt halt gern sehen am Wochenende.
0: Wettertechnisch wird es ja eine Hitzeschlacht, aber vor Ort ist auch dafür alles vorbereitet. Warum sie sich als Eltern keine Sorgen machen müssen, lassen wir uns in 10 Minuten erklären. Vorher gibt's unter anderem noch 90er von Ugly Kid Joe, Cats in the Cradle und das hier sind die Fine Young Cannibals aus den 80ern mit She Drives Me Crazy bei Landeswelle Thüringen. Schönen Freitag Ihnen, hallo.

0: Auf dem Sportplatz am Obertunk in Arnstadt laufen die letzten Vorbereitungen. Die Teams haben trainiert und warten nun noch eine Nacht darauf, dass es endlich losgeht. Der Kampf um den Weltmeistertitel beginnt. Schönen Freitagnachmittag mit Landeswelle Thüringen. Morgen geht's dann los. Die Mini-WM startet. 10 Uhr mit dem Einlauf der Mannschaften. Anders als in Mexiko, Kanada und den USA werden keine 48 davon am Start sein, sondern 32. Unser Team ist der VfB Oberweimar. Die Spielerinnen und Spieler laufen in den kolumbianischen Nationalfarben auf und hoffen natürlich, weit zu kommen. Jetzt werden viele mit Blick aufs Wetter zu Recht sagen, geht das überhaupt in dieser Hitze? Ja, sagt Mitorganisator Hendrik Zweimann. Es ist ja nicht das erste Mal, dass es so warm wird. Trotzdem helfen natürlich auch die Standardtipps.
1: Trinkt ordentlich, nehmt euch einen Hut mit. Aber aus den Erfahrungen der letzten Jahre sind die Vereine gut vorbereitet. Die bringen Sonnenschirme mit, aber es wird auch Schatten geben. Es sind Bäume vor Ort, wir haben Zelte für die Mannschaften. Wir haben auch Eimer, die mit Wasser gefüllt werden können. Und Getränke sind auch genügend vorhanden.
0: Dann steht einem spannenden Turnier also nichts mehr im Weg. Die Fußball-Mini-WM in Arnstadt, morgen ab um 10 auf dem Sportplatz am Obertunk. Wir hoffen natürlich, dass unser VfB Oberweimar, getarnt als Kolumbien, ziemlich weit kommt. Spielen übrigens in Gruppe B erst gegen Katar und danach noch gegen Kanada und die Schweiz.
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0: Die Zeit der großen Boygroups war in den 90ern. Cord and the Act zählten dazu. Love is Everywhere hier bei Landeswelle Thüringen.
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0: Staus und Blitzer gibt's bei Landeswelle Thüringen immer zuerst und wir starten mit einem Baustellenstau auf der A9 Richtung Berlin. Zwischen Eisenberg und Dreußig im Moment 3 Kilometer Anstehen angesagt. Dann die A9 Richtung München zwischen Dreußig und Eisenberg, also direkt gegenüber, kaputtes Fahrzeug auf dem Standstreifen. Dasselbe Problem haben wir auch auf der A38 Richtung Leipzig zwischen Bleicherode und Großwechsungen. Gegenrichtung A38 Richtung Göttingen zwischen Großwechsungen und Bleicherode, gegenüber also ist die rechte Spur gesperrt. Hier muss ein kaputter LKW abgeschleppt werden. Im Kreis Sonneberg in Ernsttal halbseitige Sperrung der Glaswerkstraße Höhe Telleweg. Bergungsarbeiten nach einem Unfall und dasselbe Problem mit den Bergungsarbeiten haben wir auch im Kreis Greiz. Hier allerdings ist der Abschnitt zwischen Welsdorf und Pahnsdorf in beiden Richtungen gesperrt. Blitzer, nur ein Mobiler von Ihnen durchgegeben. B85 steht der am Ortsausgang Blankenhain Richtung Teichel. Haben Sie auch was für uns? Dann gerne ergänzen. Kostenlos per Telefon oder WhatsApp. 0800 4x4 110 ist die Nummer. Vielen Dank und gute Fahrt Ihnen. 15 Uhr haben wir's.
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0: bin André Glatzel. Schönen guten Tag. Sabotageakte wie in Berlin oder Flutkatastrophen wie im Ahrtal. Deutschland soll besser auf den Ernstfall vorbereitet sein. Und deshalb wollen die deutschen Innenminister den Zivil- und Katastrophenschutz stärken. Allein der Bund will in den nächsten Jahren Milliarden bereitstellen, um die Bevölkerung besser zu schützen. Das Geld ist beispielsweise für die Feuerwehren, Rettungsdienste oder das Technische Hilfswerk, sagt Bundesinnenminister Dobrindt. Beim EU-Gipfel in Brüssel geht es heute ums Geld. Die Staats- und Regierungschefs beraten über den nächsten Haushalt. Kanzler Merz sagte vor Beginn der Beratungen mit seinen EU-Kollegen:
1: Wir müssen über die Höhe des Budgets sprechen. Der auf dem Tisch liegende Vorschlag ist deutlich zu hoch. Die Zahlen müssen runter. Und wir müssen uns über die Einnahmen der Europäischen Union unterhalten, denn wir können nur so viel Geld ausgeben, wie wir auch haben.
0: Deutschland zahlt von allen EU-Staaten das meiste Geld in die Gemeinschaftskasse ein. Weitere Themen beim Gipfel heute sind die Lage im Nahen Osten und China. Gesundheitssystem, Rente, Pflege oder Steuern. Deutschland steht vor großen Reformen. Doch die Bereitschaft dafür, große persönliche Einschränkungen hinzunehmen, ist in der Bevölkerung gering. 3 von 4 Befragten sagten in einer ZDF-Umfrage: Ich bin dazu nicht bereit. Online-Verträge einfach per Mausklick widerrufen können. Das muss ab heute immer möglich sein. Ein solcher Widerrufsbutton ist für Online-Shops oder auch Telefonanbieter ab sofort Pflicht. Entweder wirklich als Button oder als klar erkennbarer Link. Bei der Fußball-WM können die USA heute Mexiko in die K.O.-Runde folgen. Gewinnen die Australier das Duell, sind sie vorzeitig weiter. Außerdem trifft Schottland auf Marokko, Brasilien spielt gegen Haiti und die Türkei gegen Paraguay. Deutschland will denn morgen gegen die Elfenbeinküste das Ticket für die K.O.-Runde lösen. Torwart Manuel Neuer:
2: Ist natürlich unser Ziel. Ich glaube, wir haben alles in der eigenen Hand. Wir hatten einen sehr guten Start jetzt und wir wollen gar nicht so zurückblicken, wie die Turniere zuvor bei den WMs gelaufen sind. Ich glaube einfach, dass die Mannschaft sich damit auch überhaupt nicht beschäftigt, sondern mit dem nächsten Schritt. Und der nächste Schritt heißt für uns Elfenbeinküste.
0: Das Spiel steht morgen Abend 22 Uhr an.
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4: Mit Jasmin Kleinichen. Weil ihm eine hohe Rendite versprochen wurde, hat ein Mann aus Berger-Wünschendorf mehr als 25.000 Euro verloren. Auf Instagram war er auf ein vermeintliches Investmentangebot aufmerksam geworden. Es folgten mehrere Telefonate und ein angebliches Beratungsgespräch. Anschließend hat er mehrmals mehrere tausend Euro auf verschiedene Konten überwiesen. Als sich sein vermeintliches Guthaben fast verdreifacht hatte, wollte er es sich jetzt auszahlen lassen. Dabei ist der Schwindel dann aufgefallen. Jetzt ermittelt die Polizei. Auch die Polizei in Altenburg warnt gerade vor Betrügern. In der Kauerndorfer Allee waren gestern 4 Männer unterwegs, die angeblich Spenden für den Landesverband für behinderte und taubstumme Kinder gesammelt haben. Trotz dessen Passanten sofort die Polizei informiert haben, konnten die Männer nicht mehr gefunden werden. Jetzt werden Zeugen gesucht. Ein Rasenmäher, eine Bank und ein Ross sind aus einer Gartenhütte in Bad Blankenburg verschwunden. Die Polizei ist daraufhin vor Ort gekommen und hat die Gegenstände beim Nachbarn entdeckt. Die ganzen Sachen konnten also wieder zurückgegeben werden. Ob der Nachbar auch hinter dem Diebstahl steckt, wird gerade noch ermittelt.
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5: Eine sehr sonnige und heiße Angelegenheit den ganzen Nachmittag über. Es sind im Moment kaum Wolken unterwegs. Bei 35 Grad in der Spitze Richtung Abend kann sich's hier und da aber zuziehen und dann sind kurze Gewitter möglich. Aber die müssen auch nicht runterkommen.
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5: Das Aus der Lotto Thüringen Ladies Tour war für viele Radsportfans ein herber Rückschlag. Das Rennen soll aber wieder zurückkommen. Den Anfang machen die Verantwortlichen am Sonntag in Gera bei einem Eintagesritt über rund 120 Kilometer. Dass das Ganze wieder angeleiert wird, verdanken wir unter anderem auch Menschen, die sich in der Freizeit darum gekümmert haben. Welchen Stein die mit diesem Rennen ins Rollen gebracht haben könnten, gucken wir uns in einer knappen Viertelstunde an.

0: Wer bei dem Wetter schon mal auf dem Fahrrad unterwegs gewesen ist, wird schnell gemerkt haben, dass nicht mal mehr der Fahrtwind abkühlt. Während wir das Tempo aber selbst bestimmen können, versuchen die Profis trotzdem so schnell wie möglich ans Ziel zu kommen. Landeswelle Thüringen hier am Freitagnachmittag und da werden in und um Gera am Wochenende einige Straßen gesperrt. Das liegt an der Lotto Woman Cycling Challenge. Alles, was der Frauenradsport zu bieten hat, ist da unterwegs. Die Strecke, etwas über 120 Kilometer lang, und das Ganze ist der Nachfolger der zuletzt ausgefallenen Lotto Thüringen Ladies Tour. Dass dieses Rennen jetzt wieder stattfindet, haben wir Menschen zu verdanken, die das Aus nicht einfach so hinnehmen wollten, hat uns David Müller gesagt. Er ist Staatssekretär für Sport und Ehrenamt.
1: Ein Teil der ehrenamtlichen Engagierten aus der Vergangenheit hat sich sozusagen nach dem Aus der Lotto Ladies Tour dazu bekannt, den Frauenradsport im Freistaat weiter zu unterstützen. Man fängt jetzt sozusagen erstmal mit einem Eintagesrennen an.
0: Aber dabei soll es nicht bleiben. Es gibt schon Pläne, dass bereits im kommenden Jahr wieder 3 Etappen gefahren werden sollen. Im Jahr darauf sind den Angaben nach sogar 6 geplant. Sonntag geht's aber erstmal mit einem Ritt los, die Lotto Woman Cycling Challenge in und um Gera.
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0: Wir rocken uns Richtung Wochenende. Survivor mit Burning Heart aus den 80ern. Hier ist Landeswelle Thüringen. Staus und Blitzer bei uns immer zuerst mit einer Info von der A4 Richtung Dresden. Vorsicht hier in der Abfahrt Gera, da liegen Gegenstände auf der Straße. Dann die A9 Richtung München zwischen Dreußig und Eisenberg, kaputtes Fahrzeug auf dem Standstreifen. Rüber auf die A38 Richtung Göttingen zwischen Berger und Heringen steht ein kaputtes Auto auf der linken Spur. Nochmal die 38 Richtung Göttingen zwischen Großwechslungen und Bleicherode ist die rechte Spur gesperrt. Hier muss ein kaputter LKW abgeschleppt werden. Dann die A38 Richtung Leipzig zwischen Bleicherode und Großwechslungen auf der gegenüberliegenden Seite. Kaputtes Fahrzeug auf dem Standstreifen. Dann eine frische Info aus dem Kyffhäuserkreis. Vorsicht in der Ortsdurchfahrt Gorsleben. Hier ist Öl ausgelaufen. Und gesperrt nach einem Unfall ist im Kreis Greiz der Abschnitt zwischen Welsdorf und Parnsdorf, und zwar in beiden Richtungen. Mobile Blitzer kennen wir im Moment keine mehr. Haben Sie was gesehen, dann sagen Sie gern kostenlos per Telefon oder WhatsApp Bescheid. Nummer ist die 0800 4x4 110. Gute Fahrt Ihnen. Wir haben es genau 3:30.
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0: Ich bin André Glatzel. Schönen guten Tag. Sabotageakte wie in Berlin oder Flutkatastrophen wie im Ahrtal. Deutschland soll besser auf den Ernstfall vorbereitet sein. Und deshalb wollen die deutschen Innenminister den Zivil- und Katastrophenschutz stärken. Allein der Bund will in den nächsten Jahren Milliarden bereitstellen, um die Bevölkerung besser zu schützen. Das Geld ist beispielsweise für die Feuerwehren, Rettungsdienste oder das Technische Hilfswerk, sagt Bundesinnenminister Dobrindt. Beim EU-Gipfel in Brüssel geht es heute ums Geld. Die Staats- und Regierungschefs beraten über den nächsten Haushalt. Kanzler Merz sagte vor Beginn der Beratungen mit seinen EU-Kollegen:
1: Wir müssen über die Höhe des Budgets sprechen. Der auf dem Tisch liegende Vorschlag ist deutlich zu hoch. Die Zahlen müssen runter. Und wir müssen uns über die Einnahmen der Europäischen Union unterhalten, denn wir können nur so viel Geld ausgeben, wie wir auch haben.
0: Deutschland zahlt von allen EU-Staaten das meiste Geld in die Gemeinschaftskasse ein. Weitere Themen beim Gipfel heute sind die Lage im Nahen Osten und China. Gesundheitssystem, Rente, Pflege oder Steuern. Deutschland steht vor großen Reformen. Doch die Bereitschaft dafür, große persönliche Einschränkungen hinzunehmen, ist in der Bevölkerung gering. 3 von 4 Befragten sagten in einer ZDF-Umfrage: Ich bin dazu nicht bereit. Online-Verträge einfach per Mausklick widerrufen können. Das muss ab heute immer möglich sein. Ein solcher Widerrufsbutton ist für Online-Shops oder auch Telefonanbieter ab sofort Pflicht. Entweder wirklich als Button oder als klar erkennbarer Link. Bei der Fußball-WM können die USA heute Mexiko in die K.O.-Runde folgen. Gewinnen die Australier das Duell, sind sie vorzeitig weiter. Außerdem trifft Schottland auf Marokko, Brasilien spielt gegen Haiti und die Türkei gegen Paraguay. Deutschland will denn morgen gegen die Elfenbeinküste das Ticket für die K.O.-Runde lösen. Torwart Manuel Neuer:
2: Ist natürlich unser Ziel. Ich glaube, wir haben alles in der eigenen Hand. Wir hatten einen sehr guten Start jetzt und wir wollen gar nicht so zurückblicken, wie die Turniere zuvor bei den WMs gelaufen sind. Ich glaube einfach, dass die Mannschaft sich damit auch überhaupt nicht beschäftigt, sondern mit dem nächsten Schritt. Und der nächste Schritt heißt für uns Elfenbeinküste.
0: Das Spiel steht morgen Abend 22 Uhr an.
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4: Ich bin Jasmin Kleinichen. Schönen guten Tag. Die staatliche Grundschule Tannenroda aus Bad Berka hat die Chance auf den Deutschen Schulpreis. Wie die Robert-Bosch-Stiftung mitgeteilt hat, gehören sie zu den 15 nominierten Schulen. Denn die kleine Grundschule mit rund 100 Schülern macht einiges anders, als viele es kennen. Zum Beispiel gibt es keine Noten, dafür sogenannte Leistungsrückmeldebögen. Beim Schulpreis kann die Schule jetzt bis zu 100.000 Euro gewinnen. Die Temperaturen steigen und damit auch die Waldbrandgefahr. In fast ganz Ostthüringen ist die inzwischen auf Stufe 4 geklettert. Öffentliche Feuerstellen und Grillplätze sollten jetzt nicht mehr genutzt werden. Entgegen dem Wald können wir Menschen uns glücklicherweise abkühlen, zum Beispiel im Freibad. Damit das auch nach dem Feierabend noch möglich ist, haben die Jenaer Freibäder über das Wochenende eine Stunde länger geöffnet, also bis um 19 Uhr. Noch müssen da aber alle Eintritt zahlen, in den Sommerferien ist der Besuch für Kinder wieder kostenlos. Damit bei dem Wetter auch niemand verdurstet, hat Jena jetzt auch eine Trinkbrunnenkarte auf den Weg gebracht. Die ist ab sofort mit 2 Klicks online einsehbar.
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5: Es kann zwischendurch immer wieder ein kurzer Schauer runterkommen, auch wenn es stellenweise gar nicht danach aussieht. Aktuell zum Beispiel zwischen Triptis und Weida und auch nördlich von Pößneck etwas Regen möglich. Ansonsten sehr viel Sonne bei 35 Grad in der Spitze.
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0: Was ist passiert?
1: Wie fühlst du?
0: Entlang solcher Fragen hangen sich Schülerinnen und Schüler in Goldbach im Kreis Gotha seit heute eine Treppe nach oben, bis sie oben angekommen sind und sich in Frieden wieder nach unten begeben. Landeswelle Thüringen hier am Freitag, und diese Friedenstreppe wurde von Kindern entwickelt. Die haben sich vorher zu Streitschlichterkindern ausbilden lassen. Und Zoe ist eins von ihnen.
2: Ich finde es toll, dass ich diesen Beruf machen darf, dass ich den Kindern helfen darf.
0: Zoe geht in die 4. Klasse und ist also für alle da, die irgendwie ein Problem haben und das lösen wollen. Dabei geht sie übrigens stets nach Plan vor.
2: Also ich gehe immer ganz ruhig auf die Kinder zu und frage erstmal, was das Problem ist. Dann erzählen mir die Kinder das und dann gehe ich halt Schritt für Schritt lang. Und am Ende ist halt das Ziel, den Streit zu klären, damit beide Kinder wieder glücklich sind.
0: Und genau so muss das am Ende auch sein, denn sonst wird es auf Dauer echt anstrengend. Ausgebildet wurden die Kids übrigens über mehrere Wochen von einer Schulsozialarbeiterin. Und jetzt sorgen sie dafür, dass Kindern helfen, wenn es mal gekracht hat. 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

0: entspannte Rocknummer von The Calling, Wherever You Will Go, für Ihren Freitagnachmittag hier bei Landeswelle Thüringen. Staus und Blitzer immer zuerst. Da ist jetzt doch einiges los. Auf der A9 Richtung Berlin fangen wir an. Zwischen Bad Lobenstein und Schleiz. Vorsicht, da liegen Reifenteile auf der Straße und nebendran zwei kaputte Fahrzeuge auf dem Standstreifen. Im weiteren Verlauf die 9 Richtung Berlin. Zwischen Dittersdorf und Triptis ein kaputtes Fahrzeug auf dem Standstreifen. Dann die A38 Richtung Göttingen. Zwischen Großwechslungen und Bleicherode ist wegen Bergungsarbeiten die rechte Spur gesperrt. Hier muss ein kaputter LKW abgeschleppt werden. Und gegenüber auf der 38 Richtung Leipzig zwischen Bleicherode und Großwechslungen steht ein kaputtes Fahrzeug auf dem Standstreifen. Dann haben wir eine Info auf der A71 Richtung Sangerhausen zwischen Stadt Ilm und Arnstadt Süd. Kaputtes Fahrzeug auf dem Standstreifen. Öl ist im Kyffhäuserkreis ausgelaufen, betrifft die Ortsdurchfahrt Gorsleben. Und im Kreis Schmalkalden-Meiningen steht zwischen Schwarzer und Ebertshausen ein kaputtes Auto auf der Straße. Mobile Blitzer haben wir keine. Wenn Sie was gesehen haben, dann sagen Sie einfach kostenlos per Telefon oder WhatsApp Bescheid. Nummer ist die 0800 4x4110. Ihnen eine gute Fahrt. 16 Uhr ist es.
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2: Ich bin André Glatzel. Schönen guten Tag. Die Innenminister von Bund und Länder wollen den Zivilschutz in Deutschland verbessern. Allein der Bund will in den nächsten Jahren 10 Milliarden Euro bereitstellen, um die Bevölkerung im Ernstfall besser zu schützen. Außerdem würde es eine engere Zusammenarbeit der Länder mit dem Innen- und Verteidigungsministerium geben. Man investiere schon jetzt gemeinsam in Infrastruktur, sagt Verteidigungsminister Pistorius.
3: Wenn wir so wie hier in Hamburg in den Hafen investieren, dann investieren wir in den Zivilschutz.

0: zivilen Wirtschaftsinfrastrukturfaktor Hafen, aber gleichzeitig ist es eben im Ernstfall auch ein wichtiger Hub für den Transport militärischen Materials und Soldatinnen und Soldaten. Das heißt, alles greift in das andere über und das ist extrem wichtig.
1: Das Geld steht heute im Mittelpunkt des EU-Gipfels in Brüssel. Die Staats- und Regierungschefs sprechen über den nächsten Haushalt. Für Deutschland als größter Einzahler in der Gemeinschaftskasse ist das natürlich ein wichtiges Thema. Heute geht es auch um den Nahen Osten und China. Online-Verträge auch einfach per Mausklick widerrufen können. Das muss ab heute immer möglich sein. Der Widerrufsbutton ist ab sofort Pflicht. Dirk Justes mit den Einzelheiten.
2: Entweder wirklich als Button oder auch als klar erkennbarer Link. Internetshops oder auch Telefonanbieter müssen jetzt Möglichkeiten anbieten, einen online geschlossenen Vertrag eben auch einfach online widerrufen zu können. Das schreibt ein neues Gesetz vor. Wichtig dabei, es geht um einen Widerruf, nicht um eine Kündigung. Das Widerrufsrecht sieht vor, dass man innerhalb einer bestimmten Zeit, meist sind es 14 Tage, wieder von einem Vertrag zurücktreten kann.
1: In Potsdam hat der Bundesparteitag der Linken begonnen. Die Delegierten wollen bei dem dreitägigen Treffen eine neue Parteispitze wählen. Die Vorsitzende Ines Schwertner stellt sich dabei morgen erneut zur Wahl im Team mit Luigi Pantisano. Co-Parteichef Jan van Aken kandidiert aus gesundheitlichen Gründen nicht mehr. Mexiko hat es als erstes Land in die K.O.-Phase der Fußball-WM geschafft. Heute Abend können die USA oder Australien nachziehen. Je nachdem, wer das Duell gewinnt. Außerdem spielt Schottland gegen Marokko, Brasilien trifft auf Haiti und die Türkei auf Paraguay.
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4: Eine bezahlbare Wohnung zu finden, ist ja oft fast schon ein Glücksfall. Thüringen will das jetzt aber ändern. Mit neuen Fördergeldern soll der soziale Wohnungsbau im Freistaat leichter und schneller werden. Für Bauherren und Investoren gibt es künftig unter anderem längere Darlehenslaufzeiten von 20 auf 30 Jahre und Zuschüsse schon während der Bauphase. Ziel ist da also mehr bezahlbarer Wohnraum. Denn aktuell gibt es im Freistaat rund 11.000 Sozialwohnungen, gebraucht werden aber laut Studie etwa 20.000. Und mehr Wirtschaftsnachrichten finden Sie auch auf landeswelle.de.
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5: Im Moment sieht es nicht danach aus, trotzdem kann es am Abend schnell gehen. Es kann sich hier und da nämlich so zuziehen, dass ein bisschen was an Regen runterkommt. Zum Teil sind die Schauer dann heftiger mit Gewitter und Hagel. Bis dahin ist aber Schwitzen angesagt, bei aktuellen Höchstwerten um 35 Grad. Die Nacht dann soweit trocken, aber es kühlt nicht richtig runter. 16 Grad minimal. Das Wochenende sieht ähnlich aus, auch da haben sich Gewitter angekündigt. Es gibt aber auch wieder einiges an Sonne bei 34 Grad in der Spitze.
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5: Im Wald sind die Temperaturen aktuell vielleicht noch ganz angenehm, also wieso nicht dort auch feiern? Das geht morgen im Hallgrund in Mengersgereuth-Hämmern. Die Bogenschützen feiern ihren 20. Vereinsgeburtstag und sie machen einfach mit. Bogenschießen für alle, Luftballonschießen und die Kids probieren sich außerdem beim Drechseln von Figuren. 14 Uhr geht's morgen los. Dankeschön an Landeswelle-Hörerin Barbara für diesen Last-Minute-Tipp, der eben noch per WhatsApp reingekommen ist. Was am heißen und überwiegend sonnigen Wochenende sonst noch los ist, lesen Sie jederzeit auf landeswelle.de und hören Sie in etwas mehr als 10 Minuten auch hier bei mir wieder.
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1: Geburtstag feiern die meisten von uns gerne. Wir gönnen uns die Party dann an einem Tag. Schlotheim dagegen ist seit über einer Woche dabei, die Geschenke auszupacken. Zum 1150. geht's auch an diesem Wochenende nochmal scharf. Morgen ab um 9 wird's traditionell. Da steht nämlich der Seilerlauf auf dem Plan, hat uns der Bürgermeister der Landgemeinde Nottertal-Heilinger Höhen, Alexander Blankenburg, gesagt.
2: Der Seilerlauf ist ein Benefizlauf für alle Altersklassen rund um Schlotheim und ist quasi der Auftakt zu unserem wunderschönen Familientag mit ganz vielen tollen Events, vom Tanzauftritten über Flohmarkt, über Blaulichtmeile, über Turniere unterschiedlichster Art, Seifenkistenrennen.
1: Das alles morgen, und am Sonntag geht die Geburtstagsparty von Schlotheim mit dem Festzug und einem gemütlichen Abend im Schlosspark zu Ende. Ähnlich wie das ganze Jahr der Rost bei uns brennt, wird auch das ganze Jahr über Kirmes gefeiert. Seit gestern läuft die 60. Plankirmes in Westhausen im Kreis Hildburghausen. Morgen ab 13 Uhr mit dem Umzug durch den Ort. Drumherum wird im Partyzelt gefeiert. Und dabei kann es passieren, dass zwischendurch mal ein tierisches Getränk serviert wird, hat uns Michael Schlemmer von der Kirmes gesagt.
3: Also bei uns gibt es ein Getränk, das heißt Kalte Ende. Ist quasi ein Cola-Bier mit einem Kirschlikör drin, in einem Maßkrug. Und der wird am Tisch immer weitergereicht. Und der Letzte, der davon getrunken hat, bevor das Glas leer ist, muss natürlich dann bezahlen und eine neue holen.
1: Na dann, Prost bei der 60. Plankirmes in Westhausen. Das ganze Wochenende wird dann noch bis in den Abend hinein gefeiert. Genießen Sie das sonnige Wetter und Ihr Wochenende natürlich auch.
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0: Ihr Groove für die 35 Grad. Das Underdog Project mit Summer Jam hier bei Landeswelle Thüringen. Staus und Blitzer auch für diesen Freitagnachmittag immer zuerst. A9 Richtung Berlin fangen wir an. Zwischen Bad Lobenstein und Schleiz sind zwei kaputte Fahrzeuge auf dem Standstreifen zum Stehen gekommen. Dann die A9 nochmal Richtung Berlin. Zwischen Dittersdorf und Triptes im weiteren Verlauf ein weiteres kaputtes Fahrzeug auf dem Standstreifen. A38 Richtung Leipzig zwischen Bleicherode und Großwechslungen ebenfalls ein kaputtes Fahrzeug auf dem Standstreifen. Genauso wie auf der A71 Richtung Sangerhausen zwischen Stadt Ilm und Arnstadt Süd. Dann eine Info aus dem Kyffhäuserkreis. Behinderungen wegen Reinigungsarbeiten in der Ortsdurchfahrt Gorsleben. Da ist Öl ausgelaufen und kaputtes Auto auf der Straße im Kreis Schmalkalden-Meiningen zwischen Schwarzer und Ebertshausen. Mobile Blitzer kennen wir keine. Haben Sie welche gesehen oder andere Staus bzw. Behinderungen, dann gerne kostenlos per Telefon oder WhatsApp bei uns durchgeben. 0800 4x4 110 ist die Nummer. Ihnen eine gute Fahrt. 16.30 Uhr ist es.
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2: Ich bin André Glatzel. Schönen guten Tag. Die Innenminister von Bund und Länder wollen den Zivilschutz in Deutschland verbessern. Allein der Bund will in den nächsten Jahren 10 Milliarden Euro bereitstellen, um die Bevölkerung im Ernstfall besser zu schützen. Außerdem würde es eine engere Zusammenarbeit der Länder mit dem Innen- und Verteidigungsministerium geben. Man investiere schon jetzt gemeinsam in Infrastruktur, sagt Verteidigungsminister Pistorius.
3: Wenn wir so wie hier in Hamburg in den Hafen investieren, dann investieren wir in den zivilen Wirtschaftsinfrastrukturfaktor Hafen. Aber gleichzeitig ist es eben im Ernstfall auch ein wichtiger Hub für den Transport militärischen Materials und Soldatinnen und Soldaten. Das heißt, alles greift in das andere über und das ist extrem wichtig.

0: Das Geld steht heute im Mittelpunkt des EU-Gipfels in Brüssel. Die Staats- und Regierungschefs sprechen über den nächsten Haushalt. Für Deutschland als größter Einzahler in der Gemeinschaftskasse ist das natürlich ein wichtiges Thema. Heute geht es auch um den Nahen Osten und China. Online-Verträge auch einfach per Mausklick widerrufen können. Das muss ab heute immer möglich sein. Der Widerrufsbutton ist ab sofort Pflicht. Dirk Justes mit den Einzelheiten.
1: Entweder wirklich als Button oder auch als klar erkennbarer Link. Internetshops oder auch Telefonanbieter müssen jetzt Möglichkeiten anbieten, einen online geschlossenen Vertrag eben auch einfach online widerrufen zu können. Das schreibt ein neues Gesetz vor. Wichtig dabei, es geht um einen Widerruf, nicht um eine Kündigung. Das Widerrufsrecht sieht vor, dass man innerhalb einer bestimmten Zeit, meist sind es 14 Tage, wieder von einem Vertrag zurücktreten kann.
0: In Potsdam hat der Bundesparteitag der Linken begonnen. Die Delegierten wollen bei dem dreitägigen Treffen eine neue Parteispitze wählen. Die Vorsitzende Ines Schwertner stellt sich dabei morgen erneut zur Wahl im Team mit Luigi Pantisano. Co-Parteichef Jan van Aken kandidiert aus gesundheitlichen Gründen nicht mehr. Mexiko hat es als erstes Land in die K.O.-Phase der Fußball-WM geschafft. Heute Abend können die USA oder Australien nachziehen. Je nachdem, wer das Duell gewinnt. Außerdem spielt Schottland gegen Marokko, Brasilien trifft auf Haiti und die Türkei auf Paraguay.
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3: Ich bin Lara Fitovec, schönen guten Tag. Beim Haus der Frau von Stein in Weimar gibt's wieder Streit. Der Stadtrat hat sich gestern nach Prüfung mehrerer Nutzungskonzepte für einen Erst- und einen Zweitplatzierten entschieden. Die Mal- und Zeichenschule ist erster und soll jetzt einziehen. Allerdings hatte sich auch Physiker Harald Lesch mit einer Gruppe um den Zuschlag beworben. Er spricht jetzt von Täuschung, weil laut ihm ein mehrstufiges Auswahlverfahren in Aussicht gestellt worden war. Nach eigenen Angaben will er jetzt klagen. Viele Ehrenamtliche hatten sich dafür eingesetzt und am Sonntag ist es dann endlich soweit. Mit der Lotto Thüringen Women's Cycling Challenge meldet sich der Frauenradsport in Gera zurück. Die rund 124 Kilometer lange Strecke hat es auf jeden Fall in sich. Sie führt unter anderem durchs Thüringer Vogtland und durch die Stadt. Wo Sie das ganze Spektakel mitverfolgen können, hat uns Heike Schramm vom Thüringer Radsportverband verraten.
4: Ja, also ich glaube, gute Einblicke hat man bei der Zieldurchfahrt, wo dann auch die Sprintwertungen abgenommen werden, also quasi am Start und Ziel und natürlich dann auch auf der Eventfläche direkt am Färberturm.
3: Wer nicht vor Ort sein kann, kann das Rennen aber auch über einen Livestream ansehen.
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5: Im Moment überall sehr viel Sonne. Am Abend kann sich's hier und da aber nochmal zuziehen. Eventuell ist dann eine Ladung Regen möglich. Die kann zum Teil heftiger ausfallen, muss er aber nicht. Bei später dann 21 bis 16 Grad in der Nacht aktuell. Werte jenseits der 30 Grad. Das Wochenende größtenteils sonnig und heiß, allerdings kann es auch da immer mal nass werden, bei Werten zwischen 32 und 34 Grad.
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5: Wir fiebern morgen mit dem VfB Oberweimar mit. Die Fußball-Mini-WM in Arnstadt steht auf dem Plan und die Vorbereitungen sind laut Trainer Patrick Wollmerstedt gut gelaufen.
6: Wir versuchen so gut wie möglich uns vorbereiten und dann sehen wir, was kommt. Wir lassen die Kinder dann einfach machen und ich nehme an, die werden das auch machen.
5: Da bin ich mir auch ziemlich sicher. Was die Kids übrigens für Deutschland gegen die Elfenbeinküste am Abend tippen und wieso sich viele von uns vermutlich wünschen, dass einer nicht den richtigen Riecher hat, hören Sie in einer knappen Viertelstunde. Davor gibt's unter anderem 90er von Dr. Alban, Sing Hallelujah und das hier ist Sandra aus den 80ern mit Around My Heart bei Landeswelle Thüringen.

0: Der Rasen ist perfekt vorbereitet, grün, soweit das Auge reicht. Die Teams sind motiviert, der WM-Pokal ist fertig. Die Frage, die bleibt, wer wird eigentlich Weltmeister? Freitagnachmittag mit Landeswelle Thüringen und da guckt der Freistaat nach Arnstadt. Die E-Juniorinnen und Junioren laufen bei der Fußball-Mini-WM auf. 32 Teams kämpfen ab 22:30 um den Pott. Da werden die ersten Spieler auf dem Sportplatz am Obertunk angepfiffen. Unser Team, der VfB Oberweimar, hat Kolumbien als Land zugelost bekommen und eröffnet das Turnier gegen Katar. Weitere Gegner sind Kanada und die Schweiz. Und dann am Abend? Na klar, bei den Großen das nächste Spiel der deutschen Fußballnationalmannschaft. 22 Uhr unserer Zeit ist Anpfiff gegen die Elfenbeinküste. Wir haben die Kids vorab mal gefragt, was die so tippen.
1: Hallo, ich bin Henry und ich tippe auf ein 5-1 für Deutschland.
2: Hallo, ich bin Friedrich und mein Tipp für Deutschland gegen die Elfenbeinküste ist 2-1 für die Elfenbeinküste.
0: Was? Ich bin genauso überrascht und fast ein wenig schockiert. Dann hoffen wir mal, dass sich der junge Mann irrt, sonst spricht danach tatsächlich keiner mehr vom fulminanten 7-1 zum Start. Ich glaube tatsächlich, dass diesmal die Null steht und sage 2-0 für Deutschland.
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0: toller 90er von Koleski. Song heißt Schönen Freitagnachmittag mit Landeswelle Thüringen.
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0: Staus und Blitzer bei Landeswelle Thüringen immer zuerst. Da ist einiges los, vor allem auf der A9. Wir fangen Richtung Berlin zwischen Bad Lobenstein und Schleiz an. Zwei kaputte Fahrzeuge auf dem Standstreifen. Ein kaputtes Fahrzeug auf dem Standstreifen im weiteren Verlauf zwischen Dittersdorf und Triptes. Gegenrichtung A9 Richtung München zwischen Dreußig und Eisenberg. Vorsicht, Gegenstände auf der Straße und nebendran das kaputte Auto auf dem Standstreifen. Dann die A38 Richtung Göttingen zwischen Bleicherode und Breitenworbis. Achtung, hier Reifenteile auf der Fahrbahn und nebendran der kaputte LKW auf dem Standstreifen. Noch ein kaputtes Fahrzeug auf dem Standstreifen auf der A38 Richtung Leipzig zwischen Bleicherode und Großwechslungen. Und dasselbe Problem auch auf der A71 Richtung Sangerhausen zwischen Stadt Ilm und Arnstadt Süd. Reinigungsarbeiten im Kyffhäuserkreis in der Ortsdurchfahrt Gorsleben deswegen Behinderungen. Hier war Öl ausgelaufen und kaputtes Auto auf der Straße im Kreis Schmalkalden-Meiningen zwischen Schwarzer und Ebertshausen. Mobile Blitzer kennen wir keine mehr. Wir nehmen aber gerne welche, wenn Sie was gesehen haben. 0800 4x die 4 110 ist die Nummer. Geht per Telefon oder WhatsApp. Vielen Dank und gute Fahrt. 17 Uhr haben wir's.
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3: Ich bin André Glatzel. Schönen guten Tag. Sabotageakte wie in Berlin oder Flutkatastrophen wie im Ahrtal. Deutschland soll besser auf den Ernstfall vorbereitet sein. Die Innenminister wollen den Zivil- und Katastrophenschutz stärken. Allein der Bund will in den nächsten Jahren Milliarden etwa für Feuerwehr oder THW bereitstellen. Zum Abschluss des EU-Gipfels in Brüssel ist es ums Geld gegangen. Die Staats- und Regierungschefs haben dabei über den nächsten Haushalt beraten. Eine

0: Und gab es bei dem Treffen nicht. Kanzler Merz hat bereits vor Beginn betont, die Zahlen müssen runter. Deutschland ist der größte Nettozahler. Deutschland zahlt also deutlich mehr in die Gemeinschaftskasse ein, als über EU-Fördermittel wieder zurückfließt. Merz sagte zum Ende des Treffens:
1: Der Vorschlag, den wir zurzeit haben, ist aus deutscher Sicht unbezahlbar und auch unausgewogen. Der nächste Vorschlag, den wir dann in der nächsten Präsidentschaft erwarten, muss deutlich unter dem gegenwärtigen Vorschlag liegen.
0: Deutschland steht vor großen Reformen. Gesundheitssystem, Rente, Pflege oder Steuern. Ein Großteil der Bevölkerung hält die Reformen laut ZDF-Umfrage für wichtig. Gleichzeitig gibt es große Zweifel an der Reformbereitschaft. Nur jeder Fünfte glaubt, dass das Land mitzieht. Weil er Todeslisten von Politikern erstellt hat, muss ein 50-Jähriger jetzt 3 Jahre ins Gefängnis. Das Oberlandesgericht Düsseldorf sah es als erwiesen an, dass er unter anderem zu Anschlägen auf Politiker aufgerufen hatte. Auf den Listen sollen auch Ex-Kanzlerin Merkel und ihr Nachfolger Scholz gestanden haben. Bei der Fußball-WM können die USA heute Mexiko in die K.O.-Runde folgen. Gewinnen die Australier das Duell, sind sie vorzeitig weiter. Außerdem trifft Schottland auf Marokko, Brasilien spielt gegen Haiti und die Türkei gegen Paraguay. Deutschland will denn morgen gegen die Elfenbeinküste das Ticket für die K.O.-Runde lösen. Torwart Manuel Neuer:
2: Ist natürlich unser Ziel. Ich glaube, wir haben alles in der eigenen Hand. Wir hatten einen sehr guten Start jetzt und wir wollen gar nicht so zurückblicken, wie die Turniere zuvor bei den WMs gelaufen sind. Ich glaube einfach, dass die Mannschaft sich damit auch überhaupt nicht beschäftigt, sondern mit dem nächsten Schritt. Und der nächste Schritt heißt für uns Elfenbeinküste.
0: Das Spiel steht morgen Abend 22 Uhr an.
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4: Zwischen Ruderstadt und Ilmenau gerade ein paar Regenschauer. Das kann den ganzen Abend immer wieder passieren, dass sich punktuell ein bisschen was zusammenbraut. Zum Teil ist dann auch noch mal ein kurzes Gewitter möglich. Drumherum aber weiterhin viel Sonne. Erst die Nacht dann soweit trocken und überwiegend aufgelockert bei 21 bis 16 Grad. Morgen sieht es ähnlich aus. Auch da haben sich kurze Gewitter angekündigt bei 34 Grad in der Spitze.
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4: Deutschland sucht den Superstar The Voice of Germany, früher noch Popstars. Castingshows gibt's zuhauf. Immer wieder versuchen Kenner, junge Talente groß rauszubringen und sie zu fördern. Gary Barlow von Take That hält das für nicht so clever. Er selbst weiß ja, wie es war, in jungen Jahren zum Star zu werden. Höchst ungesund, hat er mal in einem Interview gesagt, weil der Druck zu groß sei. Bei uns gibt's den Sänger gleich mit Anhang von Take That und Lulu aus den 90ern. Relight My Fire. Und das hier sind die Hooters aus den 80ern. Johnny B.

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1: Mit Michael Schemmert. Sollte der ZFC Meusewitz nicht sofort wieder in die Regionalliga aufsteigen, dann wird es, glaube ich, peinlich. Die Zipsendorfer, die rüsten weiter auf für die kommende Oberligasaison. Stürmer Fritz Schröder kehrt nach 8 Jahren zurück. Der 20-Jährige spielte zuletzt für Luckenwalde und den BFC Preußen und unterschreibt einen Vertrag bis 2029. Parallel zum Fußball möchte er auch in der Heimat eine Berufsausbildung absolvieren. Außerdem bleibt Stammtorhüter Lukas Sedlak dem ZFC erhalten. Der 25-Jährige verlängert ebenfalls um 3 Jahre und soll eine wichtige Rolle beim angestrebten Wiederaufstieg spielen. Und in Eisenach, da ist der Vorverkauf für den traditionsreichen Wartburg-Cup vom 14. bis 16. August gestartet. Das hochkarätige Vorbereitungsturnier verspricht schon vor dem Bundesliga-Start echten Handball-Leckerbissen. Mit dabei sind Gastgeber TSV Eisenach, der deutsche Meister SC Magdeburg, die SG Flensburg-Handewitt und der TBV Lemgo. Gespielt wird an 3 Tagen, insgesamt stehen 6 Partien auf dem Programm. Was abseits des Sports sonst noch wichtig ist, das hören Sie auch gleich wieder in den Landeswelle-Nachrichten um 17:30.
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0: Die Jungs haben die Abkühlung im Bandnamen. Eishaus aus den 80ern. Hey Little Girl, schönen Freitagnachmittag mit Landeswelle Thüringen.
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0: 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Die Hitze macht vielen Fahrzeugen zu schaffen. Jede Menge Liegenbleiber, zum Beispiel auf der A9 Richtung München zwischen Dreußig und Eisenberg. Hier ist es ein kaputtes Auto, was auf dem Standstreifen steht, in der Baustelle. Und an der klemmt es zum Feierabend gewaltig. Aktuell schon 7 Kilometer Stau. Das dauert eine gute Dreiviertelstunde länger. Dann die A38 Richtung Göttingen zwischen Bleicherode und Breitenworbis. Vorsicht, da liegen Reifenteile auf der Straße und nebendran steht der kaputte LKW auf dem Standstreifen. Gegenrichtung auf der gegenüberliegenden Seite, 38 Richtung Leipzig, zwischen Bleicherode und Großwechslungen also. Auch hier ein kaputtes Fahrzeug auf dem Standstreifen. Zwei davon haben wir auf der A71 Richtung Schweinfurt, zwischen Erfurt-Gispersleben und Erfurt-Bindersleben. Ebenfalls der Standstreifen hier blockiert. Und im Kreis Schmalkalden-Meiningen kaputtes Auto auf der Straße zwischen Schwarzer und Ebertshausen. Immerhin, mobile Blitzer kennen wir derzeit keine mehr. Gute Fahrt.
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0: Es ist 5:30.
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5: Ich bin André Glatzel. Schönen guten Tag. Sabotageakte wie in Berlin oder Flutkatastrophen wie im Ahrtal. Deutschland soll besser auf den Ernstfall vorbereitet sein. Die Innenminister wollen den Zivil- und Katastrophenschutz stärken. Allein der Bund will in den nächsten Jahren Milliarden etwa für Feuerwehr oder THW bereitstellen. Zum Abschluss des EU-Gipfels in Brüssel ist es ums Geld gegangen. Die Staats- und Regierungschefs haben dabei über den nächsten Haushalt beraten. Eine Einigung gab es bei dem Treffen nicht. Kanzler Merz hat bereits vor Beginn betont, die Zahlen müssen runter. Deutschland ist der größte Nettozahler. Deutschland zahlt also deutlich mehr in die Gemeinschaftskasse ein, als über EU-Fördermittel wieder zurückfließt. Merz sagte zum Ende des Treffens:
6: Der Vorschlag, den wir zurzeit haben, ist aus deutscher Sicht unbezahlbar und auch unausgewogen. Der nächste Vorschlag, den wir dann in der nächsten Präsidentschaft erwarten, muss deutlich unter dem gegenwärtigen Vorschlag liegen.

0: Deutschland steht vor großen Reformen. Gesundheitssystem, Rente, Pflege oder Steuern. Ein Großteil der Bevölkerung hält die Reformen laut ZDF-Umfrage für wichtig. Gleichzeitig gibt es große Zweifel an der Reformbereitschaft. Nur jeder Fünfte glaubt, dass das Land mitzieht. Weil er Todeslisten von Politikern erstellt hat, muss ein 50-Jähriger jetzt 3 Jahre ins Gefängnis. Das Oberlandesgericht Düsseldorf sah es als erwiesen an, dass er unter anderem zu Anschlägen auf Politiker aufgerufen hatte. Auf den Listen sollen auch Ex-Kanzlerin Merkel und ihr Nachfolger Scholz gestanden haben. Bei der Fußball-WM können die USA heute Mexiko in die K.O.-Runde folgen. Gewinnen die Australier das Duell, sind sie vorzeitig weiter. Außerdem trifft Schottland auf Marokko, Brasilien spielt gegen Haiti und die Türkei gegen Paraguay. Deutschland will denn morgen gegen die Elfenbeinküste das Ticket für die K.O.-Runde lösen. Torwart Manuel Neuer.
1: Ist natürlich unser Ziel. Ich glaube, wir haben alles in der eigenen Hand. Wir hatten einen sehr guten Start jetzt und wir wollen gar nicht so zurückblicken, wie die Turniere zuvor bei den WMs gelaufen sind. Ich glaube einfach, dass die Mannschaft sich damit auch überhaupt nicht beschäftigt, sondern mit dem nächsten Schritt. Und der nächste Schritt heißt für uns Elfenbeinküste.
0: Das Spiel steht morgen Abend 22 Uhr an.
2: Und jetzt Nachrichten aus Ihrer Region.
3: Ich bin Jasmin Kleinichen. Schönen guten Tag. Die staatliche Grundschule Tannenroda aus Bad Berka hat die Chance auf den Deutschen Schulpreis. Wie die Robert-Bosch-Stiftung mitgeteilt hat, gehören sie zu den 15 nominierten Schulen. Denn die kleine Grundschule mit rund 100 Schülern macht einiges anders, als viele es kennen. Zum Beispiel gibt es keine Noten, dafür sogenannte Leistungsrückmeldebögen. Beim Schulpreis kann die Schule jetzt bis zu 100.000 Euro gewinnen. Die Temperaturen steigen und damit auch die Waldbrandgefahr. In fast ganz Ostthüringen ist die inzwischen auf Stufe 4 geklettert. Öffentliche Feuerstellen und Grillplätze sollten jetzt nicht mehr genutzt werden. Entgegen dem Wald können wir Menschen uns glücklicherweise abkühlen, zum Beispiel im Freibad. Damit das auch nach dem Feierabend noch möglich ist, haben die Jenaer Freibäder über das Wochenende eine Stunde länger geöffnet, also bis um 19 Uhr. Noch müssen da aber alle Eintritt zahlen, in den Sommerferien ist der Besuch für Kinder wieder kostenlos. Damit bei dem Wetter auch niemand verdurstet, hat Jena jetzt auch eine Trinkbrunnenkarte auf den Weg gebracht, die ist ab sofort mit 2 Klicks online einsehbar.
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4: Im Moment so gut wie keine Wolken unterwegs. Das kann sich am Abend aber relativ schnell ändern. Und dann kann es hier und da ein kurzes Gewitter geben, muss aber nicht. Die Nacht dann überwiegend aufgelockert und soweit trocken bei 21 bis 16 Grad tiefstens. Auch am Wochenende sind immer wieder kurze Gewitter möglich, bei Höchstwerten um 34 Grad.
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1: Viele Liegenbleiber bei den heißen Temperaturen. A9 Richtung München, zwischen Dreußig und Eisenberg, ein kaputtes Auto auf dem Standstreifen. In der Baustelle, an der klemmt es allgemein, Sie müssen auf alle Fälle mehr Zeit einplanen. Dann die A38 Richtung Göttingen, zwischen Bleicherode und Breitenworbis steht ein kaputter LKW auf dem Standstreifen. Gegenüber auf der 38 Richtung Leipzig, zwischen Bleicherode und Großwechslungen, ein kaputtes Fahrzeug auf dem Standstreifen. Zwei davon haben wir auf der A71 Richtung Schweinfurt, zwischen Erfurt-Gispersleben und Erfurt-Bindersleben, ebenfalls der Standstreifenblock. Blockiert. Dann Unfall auf der B247 Richtung Ohrdruf. Zwischen Schwabhausen und Hohenkirchen im Moment der Abschnitt gesperrt. Und im Kreis Schmalkalden-Meiningen steht zwischen Schwarzer und Ebertshausen ein kaputtes Auto auf der Straße. Blitzer kennen wir im Moment keine, zumindest keine mobilen. Gute Fahrt.
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2: Mittel am Ligroth. Schönen guten Abend. Beim Haus der Frau von Stein in Weimar ist eine wichtige Entscheidung gefallen. Offiziell bleiben die Infos noch unter Verschluss, inoffiziell gibt es aber schon klare Hinweise. Dazu gleich. Und internationale Radsportelite in Gera. Am Sonntag steigt die Lotto Thüringen Women's Cycling Challenge mit anspruchsvoller Strecke und großen Hoffnungen auf mehr. Beim Haus der Frau von Stein in Weimar gibt's Bewegung. Der Stadtrat hat einen Erst- und Zweitplatzierten festgelegt, wer in das Haus einziehen soll. Lara Fietewek aus dem Landeswelle News Team. Offiziell soll der Name des Erstplatzierten erst kommende Woche genannt werden.
3: Inoffiziell ist aber bereits durchgesickert, dass die Stiftung Weimarer Malschule den Zuschlag bekommen soll. Der Erstplatzierte muss jetzt innerhalb von 4 Monaten sein Sanierungs- und Nutzungskonzept nachschärfen, inklusive Zeitplan, Planung und Finanzierungsnachweisen. Und erst danach geht es überhaupt in die Vertragsverhandlungen zum Erbbaurecht, das maximal 66 Jahre laufen kann.
2: Für Gesprächsstoff sorgt aktuell außerdem eine Mitteilung von Beteiligten, die nicht zum Zug gekommen sind.
3: Ja, Sie sagen, das Verfahren sei aus Ihrer Sicht nicht

0: transparent gelaufen und üben deutliche Kritik am Ablauf. Die Stadt sieht es aber anders und spricht von einem regulären Vorgehen und will kommende Woche im Rathauspressegespräch mehr dazu sagen.
1: Das historische Haus ging vergangenes Jahr nach langem Rechtsstreit zurück an die Stadt Weimar und seitdem wird ein Träger gesucht, der das denkmalgeschützte Gebäude saniert und öffentlich nutzbar macht. Die letzten Reifen werden aufgepumpt und die Ketten geölt. In Gera läuft der Countdown für die Lotto Thüringen Women's Cycling Challenge. Einige der besten Radfahrerinnen der Welt versammeln sich am Sonntag dort und treten dann kräftig in die Pedale. Und kräftig ist da ein gutes Stichwort. Die rund 124 Kilometer lange Strecke ist nämlich nicht ohne, wie uns Heike Schramm vom Thüringer Radsportverband erzählt hat.
2: Also auf der Strecke, die ist schon eine knackige Strecke, muss ich sagen. Also durchs Thüringer Vogtland und dann auch durch die Stadt Gera. Als absoluter Highlight würde ich den Dürtendorfer Berg, der auch gut bekannt ist als Hankerberg, nennen. Dann auch, wenn man wieder nach Gera reinfährt, nochmal den Berg Hohe Reuth. Und natürlich dann die Überfahrten über den Färberturm hier in Gera, der dann nochmal 5-mal überwunden werden muss.
1: Ja, und dort wird sich laut Schramm auf jeden Fall nochmal die Spreu vom Weizen trennen. Viele Ehrenamtliche hatten sich nach dem Aus der Lotto Thüringen Ladies Tour für das Rennen eingesetzt. Geplant ist jetzt zwar erstmal nur ein Tagesrennen. Staatssekretär David Möller sagt aber, dass daraus auch wieder mehr werden kann.
3: Wir werden als Freistaat natürlich genau zuschauen und hinschauen, wie dieses Format angenommen wird von den Bürgerinnen und Bürgern, ob dieses Format sich etabliert. Und wir werden uns dann nach der Veranstaltung mit dem Veranstalter zusammensetzen, um zu besprechen, wie die Zukunft aussehen kann.
1: Am Sonntag gibt es in Gera bei der Lotto Thüringen Women's Cycling Challenge also wieder Radsport auf internationalem Niveau. Und was es in Ost- und Mittelthüringen sonst noch so gibt, das hat Jasmin Kleinichen für Sie.
4: Guten Abend. Wir fahren nach Berlin. Halt ist aktuell durch die Flure der Grundschule Tannroda in Bad Berka. Die kleine Schule ist für den Deutschen Schulpreis nominiert. Dabei haben sie die Chance, bis zu 100.000 Euro zu gewinnen. Die Schule sticht mit ihrem projektorientierten Unterricht hervor. Außerdem bekommen die Kinder dort keine Noten. Lagerfeuer und Grillen in Waldnähe, aktuell keine so gute Idee. Aufgrund der heißen Temperaturen ist die Waldbrandstufe in fast der ganzen Region auf 4 gestiegen. Forstämter können ab sofort auch Wälder sperren. Für eine Abkühlung suchen viele Thüringer aktuell das Freibad auf. Damit das im Sommer auch für alle möglich ist, kommen Kinder in Jena und Rudolstadt in den Sommerferien wieder umsonst rein. Möglich machen das unterschiedliche Unternehmen aus der Region. Aber auch die Orte selbst sorgen für mehr Badespaß. In Jena haben beispielsweise dieses Wochenende die Bäder eine Stunde länger offen. Und zwar bis 19 Uhr.
1: Danke, Jasmin. Wer in Weimar am Goetheplatz vorbeikommt, wird's schon gesehen haben. Hier steht ein großer Aussichtsturm. Der höchste mobile Panoramalift der Welt. Alex und Svea aus König und Kroh haben sich das Teil heute mal angeschaut und uns davon berichtet.
5: 71 Meter klingt vielleicht jetzt erstmal gar nicht so viel, aber es ist krass, wie weit das nach oben geht und wie weit man vor allen Dingen gucken kann. Weimar liegt einem zu Füßen, es gibt so tolle Sehenswürdigkeiten. Wir haben den Theaterplatz gesehen, den Bahnhof und man kann wirklich ganz, ganz weit gucken.
6: Natürlich auch den Ilmpark, ne, der sich hier einmal richtig schön grün durch Weimar durchzieht. Ich konnte natürlich auch mein Haus sehen, was mich besonders gefreut hat. Ja, und ansonsten war es einfach wirklich super beeindruckend, da einfach mal so hochzufahren und einen Blickwinkel zu haben, den man sonst so im normalen Alltag eigentlich gar nicht hat. Und also es war wirklich richtig schön.
5: Wir haben noch versucht, bis nach Erfurt zu gucken. Das ist uns allerdings nicht ganz gelungen. Da war vielleicht der ein oder andere Hügel noch mit dazwischen. Aber aus Sicht von Weimar muss man sagen, ein bisschen Privatsphäre hier ist ja auch ganz gut.
1: Richtig. Wenn Sie den Blick auch haben wollen, der Panoramalift steht noch bis zum 11. Juli. Und das Wetter? Da werden die Frauen bei der Women's Cycling Challenge am Sonntag ordentlich ins Schwitzen kommen. In Weimar haben wir aktuell noch 32 Grad, Gera hat noch 33 Grad und auch morgen wird es wieder heiß. Bis zu 34 Grad sind drin. Zum Abend müssen wir uns darauf einstellen, dass es ordentlich gewittern kann.
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8: Sie haben sich in ihrer Freizeit dafür eingesetzt, dass der Radsport wieder nach Thüringen kommt. Nach dem Aus der Lotto Thüringen Ladies Tour haben Ehrenamtler gesagt, dass das nicht so bleiben kann. Unter anderem deshalb gibt es Sonntag ein Eintagesrennen, die Women's Cycling Challenge. Die soll aber nur der Anfang sein. Welcher Stein da ins Rollen gekommen sein könnte, gucken wir uns in einer Viertelstunde an. Bis dahin rollen bei uns die nächsten 80er und 90er durchs Programm. Phil Collins gleich mit You Can't Hurry Love und das hier ist Nick Cave mit I Promised Myself bei Landeswelle Thüringen. 6:06 ist es. Ich bin Christian Buri, wünsche Ihnen einen schönen Freitagfeierabend und ein schönes Wochenende.

0: Die Hitze des Tages ist noch immer nicht durch und das, obwohl wir mittlerweile im Freitagfeierabend angekommen sind. Und jetzt stellen Sie sich mal vor, Sie sind hier und da bei solchen Temperaturen auf dem Fahrrad unterwegs. Sie werden schnell gemerkt haben, dass der Fahrtwind irgendwann nicht mehr abkühlt. Das Gute, wir können das Tempo selbst bestimmen. Profis wollen trotzdem so schnell wie möglich ans Ziel kommen. Hier ist Landeswelle Thüringen mit dem Startschuss fürs Wochenende. In und um Gera sind dort einige Straßen gesperrt. Das liegt an der Lotto Women's Cycling Challenge. Alles, was der Frauenradsport zu bieten hat, ist unterwegs. Die Strecke etwas länger als 120 Kilometer und das Ganze ist ein Nachfolger der zuletzt ausgefallenen Lotto Thüringen Ladies Tour. Dass dieses Rennen jetzt wieder stattfindet, haben wir Menschen zu verdanken, die das Aus nicht einfach so hinnehmen wollten, hat uns David Möller gesagt. Er ist Staatssekretär für Sport und Ehrenamt.
1: Ein Teil der ehrenamtlichen Engagierten aus der Vergangenheit hat sich sozusagen nach dem Aus der Lotto Ladies Tour dazu bekannt, den Frauenradsport im Freistaat weiter zu unterstützen. Man fängt jetzt sozusagen erstmal mit einem Eintagesrennen an.
0: Dabei soll es aber nicht bleiben. Es gibt Pläne, dass bereits im kommenden Jahr schon wieder 3 Etappen gefahren werden sollen. Im Jahr darauf sind den Angaben nach sogar 6 geplant. Sonntag geht's aber erstmal mit einem Ritt los. Die Lotto Women Cycling Challenge in und um Gera.
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2: Unterstützt von KI. Auf der A4 Chemnitz Richtung Erfurt. Vorsicht, zwischen Nora und Erfurt-Fieselbach liegen Gegenstände auf allen Spuren. Auf der A38 Halle Richtung Göttingen ist zwischen Bleicherode und Breitenworbis ein LKW liegen geblieben. Außerdem sind dort Reifenteile auf der Fahrbahn. Und auf der A9 Halle Leipzig Richtung Nürnberg staut es sich zwischen Dreußig und Eisenberg auf 7 Kilometern.
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3: Ich bin André Glatzel. Schönen guten Abend. Sabotageakte wie in Berlin oder Flutkatastrophen wie im Ahrtal. Deutschland soll besser auf den Ernstfall vorbereitet sein. Und deshalb wollen die deutschen Innenminister den Zivil- und Katastrophenschutz stärken. Allein der Bund will in den nächsten Jahren Milliarden bereitstellen, um die

0: Bevölkerung besser zu schützen. Das Geld ist beispielsweise für die Feuerwehren, Rettungsdienste oder das Technische Hilfswerk, sagt Bundesinnenminister Dobrindt.
1: Es sind alle diejenigen ehrenamtlichen und hauptamtlichen Frauen und Männer, die bereit sind, zu helfen und zu unterstützen in den Hilfsorganisationen, wenn wir Krisensituationen erleben.
0: Gesundheitssystem, Rente, Pflege oder Steuern. Deutschland steht vor großen Reformen. Doch die Bereitschaft dafür, große persönliche Einschränkungen hinzunehmen, ist in der Bevölkerung gering. 3 von 4 Befragten sagten in einer ZDF-Umfrage, ich bin dazu nicht bereit. Zum Abschluss des EU-Gipfels in Brüssel stand nochmal das Geld im Mittelpunkt. Die Staats- und Regierungschefs haben über den nächsten Haushalt gesprochen und eine Einigung gibt es bislang nicht, Dirk Justus.
2: Für Deutschland als größter Einzahler in die Gemeinschaftskasse ist das natürlich ein wichtiges Thema. Kanzler Merz betont, die Zahlen müssen runter. Der aktuelle Vorschlag sei aus deutscher Sicht unbezahlbar und unausgewogen. Man erwarte jetzt von der kommenden irischen Ratspräsidentschaft einen akzeptablen Vorschlag. Deutschland werde sich laut Merz dabei konstruktiv einbringen.
0: Weil sie 30 Nacktschnecken auf einem Hochbeet im sächsischen Görlitz ausgesetzt hat, hat eine 60-Jährige jetzt eine Anzeige wegen Sachbeschädigung am Hals. Die Verdächtige platzierte die Schnecken in das Beet, wo sie sämtliche Nutzpflanzen auffraßen. Das Motiv dahinter ist unklar. Mexiko hat es als erstes Land in die K.O.-Phase der Fußball-WM geschafft. Heute Abend können die USA oder Australien nachziehen. Je nachdem, wer das Duell gewinnt. Außerdem spielt Schottland gegen Marokko, Brasilien trifft auf Haiti und die Türkei auf Paraguay.
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4: Falls Richtung Nacht nochmal was an Regen runterkommen sollte, können die Schauer zum Teil heftiger ausfallen. Größtenteils allerdings bleibt es trocken, auch in der Nacht dann überwiegend aufgelockert. 21 bis 16 Grad. Morgen größtenteils sonnig und heiß, bis zu 34 Grad sind möglich. Allerdings kann die Hitze auch dafür sorgen, dass sich mal ein kurzes Gewitter zusammenbraut.
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4: Zuletzt sah es danach aus, als könnte Bon Jovi gar nicht mehr auf die Bühne. Seine Stimmbänder haben Probleme gemacht. Dann gab es die OP und die ist erfolgreich gewesen. Der Sänger hat neulich in einem Interview gesagt, dass er sich vollständig erholt habe und er die kommenden Auftritte als eine Art Wiedergeburt sehe. Die Forever Tour beginnt am 7. Juli in New York im Madison Square Garden. Und dieser Song wird sicherlich auch gespielt. Living on a Prayer aus den 80ern. Bon Jovi jetzt hier bei Landeswelle Thüringen um kurz nach 6:30. Ich bin Christian Buri, wünsche Ihnen einen schönen Freitag-Feierabend mit uns.

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1: Mit Michael Schemert. Guten Abend. In den USA, Kanada und Mexiko, da rollt der Ball bei der Fußball-Weltmeisterschaft. Und in Schmölln, da dreht sich an diesem Wochenende alles um den Mutzbraten. Und zwar bei der ersten Mutzbraten-Meisterschaft überhaupt. Morgen wird direkt auf dem Schmölner Markt gebrutzelt, gewürzt und natürlich verkostet, was das Zeug hält. 12 Teams treten gegeneinander an und zeigen, wer den besten Mutzbraten hat.

0: drauf hat. Eine Fachjury nimmt den Braten dann ganz genau unter die Lupe. Das hat uns Maja Persch, die Pressesprecherin der Stadt, erzählt.
1: Das sind zum einen unser Schmöllner Bürgermeister, dann auch unsere Schmöllner Knopfprinzessin Konstanze die Erste, unser Mutsbratenmann André Schakalewski, der ehemalige Bürgermeister unserer Partnerstadt aus Mühlacker, Frank Schneider, und eine Vertreterin von Wolf Eskenus. Wir haben ein festes Reglement, da steht genau drin, welcher Bewertungspunkt mit wie viel Bewertungseinheiten bewertet wird. Das ist richtig professionell ausgearbeitet. Insgesamt gibt es 116 Punkte.
0: Und wer denkt, da gibt es nur Fleisch auf die Hand? Falsch gedacht. Da warten natürlich auch noch andere kulinarische Angebote, sogar vegetarische.
1: Also wir haben für jeden Mutsbraten da, natürlich auch für die Besucher. Wir haben auch weitere verschiedene kulinarische Delikatessen vor Ort. Auch vegetarische Varianten für die, die vielleicht Mutsbraten nicht so gerne essen. Auch für Kinder haben wir vieles im Angebot. Trotzdem gibt es aber auch die Möglichkeit, von den Mutsbraten der Teams ab 18 Uhr zu probieren.
0: Mein persönliches Highlight kommt dann aber erst am Sonntag. Da wird nämlich der Mutsbraten tatsächlich von einem Pfarrer gesegnet. Zugegeben, das hört man auch nicht alle Tage. Die erste Mutzbratenmeisterschaft in Schmölln. Morgen Abend 18 Uhr, da wird der Sieger auf dem Marktplatz gekürt.
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1: Saxophon, Orgel und die Stimme von Gerhard Schöne gibt's heute Abend zum Auftakt des Thüringer Orgelsommers. Los geht's um 19:30 in der Stadtkirche Gotha. Ein zweites Konzert mit Jens Goldhardt, Ralf Benschuh und Gerhard Schöne gibt's morgen Abend in der Bonifatiuskirche Sömmerda. Der Titel? Das, was aus der Seele kommt. Bis zum 19. Juli laufen beim Orgelsommer unter dem Motto Orgel und Poesie 50 Konzerte in ganz Thüringen. Mit Musik von Bach bis Pop, Jazz, Weltmusik und Tango. Morgen röhren im Kloster Volkenroda die Motoren. Ein Biker-Gottesdienst ist um 11 Uhr angesagt. Die Maschinen stehen dann vom Christuspavillon am Klosterteich und lassen, bevor es losgeht, echten Sound hören. Außer Live-Musik und Segen für die Biker gibt's Benzingespräche und eine schöne Ausfahrt. Ob Harley oder Motorroller, alle sind willkommen. Jazz for Fun, das ist der Jazz- und Popchor Jena. Und der gibt morgen um 17 Uhr ein Konzert in der Stadtkirche Kahla. Das Programm heißt From Roots to Crowns und ist ein Mix aus indigenen Gesängen, Blues, Jazz und Pop. Der Eintritt ist frei, Spenden sind willkommen. Der Handglockenchor Gotha lädt am Sonntag um 17 Uhr in die St. Peter- und Paul-Kirche nach Großfahna bei Gotha ein. Das wunderbare Repertoire besteht aus Originalkompositionen für Handglocken und speziellen Arrangements, zum Beispiel auch Filmmusiken, Musicals und Musik aus aller Welt. Wenn man den feuchten Finger über den Rand vom Weinglas bewegt, gibt es ja diesen tollen singenden Sound. Ein ungewöhnliches Konzert für Chor und Weingläser gibt's am Johannistag, 24. Juni, also am Mittwoch, im Augustinerkloster Erfurt. Sonnengesang und Sternleuchten unter der Überschrift kombiniert Kantorin Ingrid Kasper ihren exzellenten Augustiner-Vokalkreis mit Werken der Kunstschule Imago. Und das Publikum darf auf Weingläsern mitmusizieren. Die werden vorher per Wasserstand gestimmt. Am Mittwoch um 19.30 Uhr in der Augustinerkirche Erfurt. Stefan Erbe, evangelische Redaktion.
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1: Unterstützt von KI. Auf der A4 Chemnitz Richtung Erfurt. Achtung, zwischen Nora und Erfurt-Fieselbach liegen Gegenstände auf allen Spuren. Im Kreis Schmalkalden-Meiningen steht zwischen Schwarza und Ebertshausen in beiden Richtungen ein defekter PKW. Und auf der A9 Halle-Leipzig Richtung Nürnberg staut es sich zwischen Dreußig und Eisenberg auf 7 Kilometern.
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2: Ich bin Gisa Weber. Schönen guten Abend. Deutschland soll besser auf den Ernstfall vorbereitet sein. Deswegen wollen die Innenminister von Bund und Ländern mehr für den Zivil- und Katastrophenschutz tun. Allein der Bund will in den nächsten Jahren 10 Milliarden Euro bereitstellen, um die Bevölkerung besser zu schützen. Etwa vor Flutkatastrophen wie im Ahrtal oder Sabotageakten. Hamburgs Innensenator Grote rief die Bevölkerung auf, sich selbst auf solche Szenarien vorzubereiten.
3: Wir brauchen insgesamt als Gesellschaft die Haltung, dass wir dieses Szenario, das wir mit allen Kräften vermeiden wollen, auf das wir uns aber vorbereiten müssen, trotzdem, dass wir das für uns auch annehmen, dass das etwas ist, womit wir uns beschäftigen wollen.
2: Zum Abschluss des EU-Gipfels in Brüssel ist es ums Geld gegangen. Die Staats- und Regierungschefs haben dabei über den nächsten Haushalt beraten. Eine Einigung gab es bei diesem Treffen nicht. Kanzler Merz hat bereits vor Beginn betont, die Zahlen müssen runter. Deutschland ist der größte Nettozahler. Deutschland zahlt also deutlich mehr Geld in die Gemeinschaftskasse ein, als über EU-Fördermittel wieder zurückfließt. Merz sagte zum Ende des Treffens:
4: Der Vorschlag, den wir zurzeit haben, ist aus deutscher Sicht unbezahlbar und auch unausgewogen. Der nächste Vorschlag, den wir dann in der nächsten Präsidentschaft erwarten, muss deutlich unter dem gegenwärtigen Vorschlag liegen.
2: Deutschland steht vor großen Reformen. Gesundheitssystem, Rente, Pflege oder Steuern. Die Bundesregierung muss schnell an viele Bereiche ran. Doch zieht die Bevölkerung damit? Fraglich. Einzelheiten von Daniel Bornberg.
5: 9 von 10 Befragten haben in einer ZDF-Umfrage gesagt, ja, grundlegende Reformen, die auch zu Einschnitten und finanziellen

0: Belastungen führen, sind wichtig. Gleichzeitig gibt es große Zweifel an der Reformbereitschaft im Land. Und wenn es darum geht, durch die Reformen ganz persönlich große Belastungen hinzunehmen, sagen fast 3/4 der Befragten, dazu bin ich nicht bereit.
1: Mexiko hat es als erstes Land in die K.O.-Phase der Fußball-WM geschafft. Heute Abend können die USA oder Australien nachziehen. Je nachdem, wer das Duell gewinnt. Außerdem spielt Schottland gegen Marokko, Brasilien trifft auf Haiti und die Türkei auf Paraguay.
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3: Falls Richtung Nacht nochmal was an Regen runterkommen sollte, können die Schauer zum Teil heftiger ausfallen. Größtenteils allerdings bleibt es trocken, auch in der Nacht dann überwiegend aufgelockert. 21 bis 16 Grad. Morgen größtenteils sonnig und heiß, bis zu 34 Grad sind möglich. Allerdings kann die Hitze auch dafür sorgen, dass sich mal ein kurzes Gewitter zusammenbraut.
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3: Einmal einen großen Titel gewinnen. Wer in einem Sportverein ist oder jemand zu Hause hat, der dort an fast jedem Wochenende um einen Sieg kämpft, wird wissen, das wollen alle. Der Fußballnachwuchs hat morgen in Arnstadt bei der Mini-WM die Chance, genau so einen Titel mit nach Hause zu nehmen. Wir fiebern mit dem VfB Oberweimar mit. Und wieso das Ganze auch ein Riesentag für Trainer Patrick Wolmerstedt wird, sagt er uns in einer Viertelstunde. Ich bin Christian Buri, wir haben es kurz nach 7. Ihnen damit ein schönes Wochenende.

0: Bei dem Wetter strahlt nicht nur der WM-Pokal, sondern auch der Rasen, auf dem der Fußballnachwuchs morgen seinen Weltmeister ausspielt. Keine 24 Stunden mehr und die Mini-WM in Arnstadt läuft. Sie kommen gut ins Wochenende, beziehungsweise sind hoffentlich schon angekommen, weil der Freitag Feierabend da ist. Falls die Spätschicht immer noch ruft, dann machen wir die letzten Schritte gemeinsam mit Landeswelle Thüringen. Wir gönnen uns natürlich diese Spiele morgen bei der Mini-WM. Allen 32 Teams viel Erfolg. Besonders allerdings fiebern wir mit Kolumbien mit, denn unser Team, der VfB Oberweimar, läuft in deren Farben auf. Für die Kids ein Riesenspektakel, aber auch für Trainer Patrick Wollmerstedt wird dieser Tag morgen ganz besonders, hat er uns erzählt.
1: Ich war bei so einem großen Event noch nie dabei. Ich freue mich eigentlich auf alles. Mit euch die Mini-WM spielen zu dürfen, euch als Hauptsponsor, das ist natürlich nochmal extra Schub, auch für die Kinder, wo wir das denen erzählt haben. Die haben sich riesig gefreut. Ich bin gespannt und ich freue mich sehr drauf.
0: Kolumbien spielt in Gruppe B zuerst gegen Katar, danach warten noch Kanada und die Schweiz. Da dürfen wir gespannt sein, ob die einen genauso guten Tag erwischen wie die Großen. Schweiz und Kanada sind ja gestern Abend und in der Nacht deutscher Zeit erfolgreich gewesen, was das angeht. Die Mini-WM in Arnstadt morgen auf dem Sportplatz am Obertunk.
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1: Unterstützt von KI. Auf der A9 Halle Leipzig Richtung Nürnberg staut es sich zwischen Dreußig und Eisenberg auf 7 Kilometern.
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2: Falls Richtung Nacht noch mal was an Regen runterkommen sollte, können die Schauer zum Teil heftiger ausfallen. Größtenteils allerdings bleibt es trocken, auch in der Nacht dann überwiegend aufgelockert. 21 bis 16 Grad. Morgen größtenteils sonnig und heiß. Bis zu 34 Grad sind möglich. Allerdings kann die Hitze auch dafür

0: sorgen, dass sich mal ein kurzes Gewitter zusammenbraut.
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Sie kennen das sicherlich von der eigenen Arbeit. Es gibt Tage, die gehen ganz gut von der Hand und dann ist es zwischendurch auch mal etwas stressiger. Der Polizei geht's ähnlich. Bei denen heißt Arbeiten ja längst schon nicht mehr nur noch Blaulicht, Verfolgung.

0: Jagden und große Einsätze. Oft sind es ja die kleinen, kuriosen Fälle, die zeigen, wie vielfältig dieser Job ist. Und genau diese Einsätze gucken wir uns jetzt an. Einen schönen Freitagfeierabend mit Landeswelle Thüringen. Thema Abos gibt's mittlerweile für alles Mögliche. Fitnessstudio, Magazine, Deutschlandticket. Und dann gibt's auch ungewöhnlichere Abos. Lou Amelie Groth aus der Landeswelle Nachrichtenredaktion. Zum Beispiel für Unterbuchsen.
1: Ja, das habe ich vorher auch noch nicht gewusst, aber eine Meldung der Polizei Nordhausen hat mich da auf den neuesten Stand gebracht. Hier hat jemand in der Grimmelallee einen Briefkasten geknackt und die Post geklaut. Ich zitiere mal die Polizei. Hierunter befand sich auch eine Unterhose im Wert von 10 Euro, die der Geschädigte im Rahmen eines Unterhosen-Abos erhielt. Naja, und auch wenn ich da mir ein Grinsen nicht verkneifen konnte, geht es natürlich gar nicht. Die Polizei sucht jetzt nach Zeugen.
0: Da wird der Dieb sicher nicht schlecht geguckt haben, als er die Post aufgemacht hat. Aber gut, lieber eine Unterhose als eine Rechnung, die er dann vielleicht noch wieder zahlen müssen. Ja? Nicht schlecht geschaut haben diese Woche auch Einsatzkräfte bei einem vermeintlichen Notfall in Meuselwitz.
1: Sie sind zu einer Wohnung eines Mannes ausgerückt, beziehungsweise vor seine Wohnung. Die Tür war nämlich zu. Dann erzählt er ihnen eine Geschichte, die die Einsatzkräfte dazu gebracht hat, die Tür aufzubrechen. Und als sie dann drin waren, hat er sich immer weiter in seiner Story verstrickt, bis sie keinen Sinn mehr ergeben hat. Naja, das Ende vom Lied, er hatte sich einfach nur ausgesperrt und wollte sich das Geld für den Schlüsseldienst sparen. Die Aktion ist ordentlich nach hinten losgegangen. Jetzt darf er wahrscheinlich deutlich mehr blechen.
0: Davon ist auszugehen. Ich habe mich ja auch schon mal ausgesperrt. Übrigens nicht nur einmal. Ja, selten dämlich, aber es passiert halt einfach. Ich reg mich dann viel mehr über mich selbst auf, was ich mir nicht alles hätte kaufen können von der Kohle, die man da lässt, wenn so ein Schlüsseldienst kommen muss. Aber auf so eine Idee wäre ich im Leben tatsächlich nicht gekommen.
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1: Unterstützt von KI. Auf der A71 Schweinfurt-Suhl, Achtung, zwischen Rentwertshausen und Meiningen Süd sind in beiden Richtungen Gegenstände auf der Autobahn.
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2: Ich bin Gisa Weber. Schönen guten Abend. Sabotageakte wie in Berlin oder Flutkatastrophen wie im Ahrtal. Deutschland soll besser auf den Ernstfall vorbereitet sein. Und deshalb wollen die deutschen Innenminister den Zivil- und Katastrophenschutz stärken. Allein der Bund will in den nächsten Jahren Milliarden bereitstellen, um die Bevölkerung besser zu schützen. Das Geld ist beispielsweise für die Feuerwehren, Rettungsdienste oder das Technische Hilfswerk, sagt Bundesinnenminister Dobrindt.
3: Es sind alle diejenigen Ehrenamtlichen und hauptamtlichen Frauen und Männer, die bereit sind, zu helfen und zu unterstützen in den Hilfsorganisationen, wenn wir Krisensituationen erleben.
2: Zum Abschluss des EU-Gipfels in Brüssel stand noch einmal das Geld im Mittelpunkt. Die Staats- und Regierungschefs haben über den nächsten Haushalt gesprochen. Und eine Einigung gibt es bislang nicht, Dirk Justus.
4: Für Deutschland als größter Einzahler in die Gemeinschaftskasse ist das natürlich ein wichtiges Thema. Kanzler Merz betont, die Zahlen müssen runter. Der aktuelle Vorschlag sei aus deutscher Sicht unbezahlbar und unausgewogen. Man erwarte jetzt von der kommenden irischen Ratspräsidentschaft einen akzeptablen Vorschlag. Deutschland werde sich laut Merz dabei konstruktiv einbringen.
2: Gesundheitssystem, Rente, Pflege oder Steuern. Deutschland steht vor großen Reformen. Doch die Bereitschaft, dafür große persönliche Einschränkungen hinzunehmen, ist in der Bevölkerung gering. 3 von 4 Befragten sagten in einer ZDF-Umfrage, ich bin nicht bereit dazu. Bei der Fußball-WM können die USA heute Mexiko in die K.O.-Runde folgen. Gewinnen die Australier das Duell, sind sie vorzeitig weiter. Außerdem trifft Schottland auf Marokko. Brasilien spielt gegen Haiti und die Türkei gegen Paraguay. Deutschland will dann morgen gegen die Elfenbeinküste das Ticket für die K.O.-Runde lösen. Torwart Manuel Neuer.
5: Ist natürlich unser Ziel. Ich glaube, wir haben alles in der eigenen Hand. Wir hatten einen sehr guten Start jetzt und wir wollen gar nicht so zurückblicken, wie die Turniere zuvor bei den WMs gelaufen sind. Ich glaube einfach, dass die Mannschaft sich damit auch überhaupt nicht beschäftigt, sondern mit dem nächsten Schritt. Und der nächste Schritt heißt für uns Elfenbeinküste.
2: Das Spiel steht morgen Abend 22 Uhr an.
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0: Nacht nochmal was an Regen runterkommen sollte, können die Schauer zum Teil heftiger ausfallen. Größtenteils allerdings bleibt es trocken, auch in der Nacht dann überwiegend aufgelockert. 21 bis 16 Grad. Morgen größtenteils sonnig und heiß, bis zu 34 Grad sind möglich. Allerdings kann die Hitze auch dafür sorgen, dass sich mal ein kurzes Gewitter zusammenbraut.
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0: Für Ihren Freitagfeierabend gibt es natürlich auch nochmal zwei 80er am Stück. Immer um kurz nach 8 der 80er Doppelpack. Und da werden Ihre Kids zu Hause sicherlich auch hin und wieder vor dem Fernseher sitzen und einen Comic gucken dürfen. Mittlerweile ist es die Paw Patrol oder SpongeBob Schwammkopf. Wir erinnern uns vielleicht eher an diesen einen besonderen Vogel. Blau-weißer Oberkörper, knallrote Haare und ein strahlend gelber Schnabel. Woody Woodpecker, der hat nicht nur einen eigenen Stern auf dem Hollywood Walk of Fame, sondern auch einen eigenen Song. Woodpeckers from Space von den Video Kids. Gibt's jetzt hier bei Landeswelle Thüringen. Ich bin Christian Buri, wünsche Ihnen ein schönes Wochenende.
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ein bisschen Herzschmerz für ihren Freitagfeierabend. Can't Fight This Feeling von REO Speedwagon im 80er Doppelpack. Zwei 80er am Stück, dann auch morgen früh wieder um kurz nach 8. Und zwar, wenn wir gemeinsam in den Samstag starten. Ich freue mich drauf und jetzt kriegen Sie von mir erstmal noch Take That. Hier ist

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1: 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Im Moment ist alles frei auf den Straßen in Thüringen, keine Staus.
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2: Falls Richtung Nacht nochmal was an Regen runterkommen sollte, können die Schauer zum Teil heftiger ausfallen. Größtenteils allerdings bleibt es trocken, auch in der Nacht dann überwiegend aufgelockert. 21 bis 16 Grad. Morgen größtenteils sonnig und heiß, bis zu 34 Grad sind möglich. Allerdings kann die Hitze auch dafür sorgen, dass sich mal ein kurzes Gewitter zusammenbraut.

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1: 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Im Moment ist alles frei auf den Straßen in Thüringen, keine Staus.
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2: Ich bin Gisa Weber. Schönen guten Abend. Die Innenminister von Bund und Ländern wollen den Zivilschutz in Deutschland verbessern. Allein der Bund will in den nächsten Jahren 10 Milliarden Euro bereitstellen, um die Bevölkerung im Ernstfall besser zu schützen. Außerdem wird es eine engere Zusammenarbeit der Länder mit dem Innen- und Verteidigungsministerium geben. Man investiere schon jetzt gemeinsam in Infrastruktur, sagt Verteidigungsminister Pistorius.
3: Wenn wir so wie hier in Hamburg in den Hafen investieren, dann investieren wir in den zivilen Wirtschaftsinfrastrukturfaktor Hafen. Aber gleichzeitig ist es eben im Ernstfall auch ein wichtiger Hub für den Transport militärischen Materials und Soldatinnen und Soldaten. Das heißt, alles greift in das andere über und das ist extrem wichtig.
2: Zum Abschluss des EU-Gipfels in Brüssel ist es ums Geld gegangen. Die Staats- und Regierungschefs haben über den nächsten Haushalt beraten. Und eine Einigung gibt es bislang nicht. Für Deutschland, als größter Einzahler in die Gemeinschaftskasse, ein wichtiges Thema. Kanzler Merz betont, die Zahlen müssen runter. Der aktuelle Vorschlag sei aus deutscher Sicht unbezahlbar und unausgewogen. Man erwarte jetzt von der kommenden irischen Ratspräsidentschaft einen akzeptablen Vorschlag. Reformen ja, aber nicht auf meine Kosten. So denkt laut ZDF-Politbarometer eine Mehrheit der Deutschen. Die allermeisten Befragten halten grundlegende Reformen zwar für wichtig, auch wenn sie zu Einschnitten und finanziellen Belastungen führen. Wenn es aber ans eigene Portemonnaie geht, sieht's anders aus. Knapp 3/4 sagen, dass sie nicht bereit sind, mit den Reformen persönliche große Belastungen hinzunehmen. In Potsdam hat der Bundesparteitag der Linken begonnen. Die Delegierten wollen bei dem dreitägigen Treffen eine neue Parteispitze wählen. Die Vorsitzende Ines Schwertner stellt sich dabei morgen erneut zur Wahl, im Team mit Luigi Pantisano. Co-Parteichef Jan van Aken kandidiert aus gesundheitlichen Gründen nicht mehr. Vor dem zweiten deutschen WM-Spiel morgen sind sich die Tierorakel uneins. Die Aras im Zoo Leipzig und Elefant Tarak im Kölner Zoo setzen auf einen deutschen Sieg gegen die Elfenbeinküste. Ameisenbär Tayo aus dem Alvetter Zoo Münster tippt dagegen auf die Afrikaner. Er lag allerdings schon beim WM-Auftakt daneben.
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4: Falls Richtung Nacht nochmal was an Regen runterkommen sollte, können die Schauer zum Teil heftiger ausfallen. Größtenteils allerdings bleibt es trocken, auch in der Nacht dann überwiegend aufgelockert. 21 bis 16 Grad. Morgen größtenteils sonnig und heiß, bis zu 34 Grad sind möglich. Allerdings kann die Hitze auch dafür sorgen, dass sich mal ein kurzes Gewitter zusammenbraut.
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4: Zum Start ins Wochenende gibt's um kurz nach neun natürlich wieder zwei 90er in Folge. Der 90er Doppelpack jetzt mit einem Ausnahmekünstler, dessen Stimme unverwechselbar ist, genauso wie seine Auftritte es gewesen sind. Es geht um Joe Cocker. Viele werden zum einen an die Zuckungen

denken, die er auf der Bühne hatte. Folgen einer Kinderlähmung, die die Motorik des Sängers verschoben hatte übrigens. Und zum anderen ist es natürlich auch diese rauchige Stimme gewesen, die Joe Cocker nach seinem Tod nicht vergessen lässt. Passend zur Hitzewelle jetzt einer seiner Klassiker, Summer in the City, hier bei Landeswelle Thüringen. Ich bin Christian Buri, Ihnen einen schönen Freitag.

Die großartige Annie Lennox mit Y im 90er Doppelpack hier bei Landeswelle Thüringen. Zwei 90er am Stück, dann auch morgen früh wieder um kurz nach 9, wenn wir gemeinsam ins Wochenende starten. Ich freue mich, wenn Sie einschalten würden. Ab um 8 geht's dann los und nicht vergessen, Sie sichern sich zweimal bei mir Tickets für Rockset am 28. Juni in Coburg. Also bis morgen, jetzt noch einen schönen Freitagabend mit Michael Schulte.

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1: 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Im Moment ist alles frei auf den Straßen in Thüringen, keine Staus.
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2: Falls Richtung Nacht nochmal was an Regen runterkommen sollte, können die Schauer zum Teil heftiger ausfallen. Größtenteils allerdings bleibt es trocken, auch in der Nacht dann überwiegend aufgelockert. 21 bis 16 Grad. Morgen größtenteils sonnig und heiß, bis zu 34 Grad sind möglich. Allerdings kann die Hitze auch dafür sorgen, dass sich mal ein kurzes Gewitter zusammenbraut.
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1: Ich bin Colin Mock. Schönen guten Abend. Deutschland soll besser auf den Ernstfall vorbereitet sein. Deswegen wollen die Innenminister von Bund und Ländern mehr für den Zivil- und Katastrophenschutz tun. Allein der Bund will in den nächsten Jahren 10 Milliarden Euro bereitstellen, um die Bevölkerung besser zu schützen. Etwa vor Flutkatastrophen wie im Ahrtal oder Sabotageaktionen. Hamburgs Innensenator Grote rief die Bevölkerung auf, sich selbst auf solche Szenarien vorzubereiten.
2: Wir brauchen insgesamt als Gesellschaft die Haltung, dass wir dieses Szenario, das wir mit allen Kräften vermeiden wollen, auf das wir uns aber vorbereiten müssen, trotzdem, dass wir das für uns auch annehmen, dass das etwas ist, womit wir uns beschäftigen wollen.
1: Deutschland steht vor großen Reformen. Gesundheitssystem, Rente, Pflege oder Steuern. Ein Großteil der Bevölkerung hält die Reformen laut ZDF-Umfrage auch für wichtig. Gleichzeitig gibt es aber große Zweifel an der Reformbereitschaft. Nur jeder Fünfte glaubt, dass das Land mitzieht. Online-Verträge auch einfach per Mausklick widerrufen können. Das muss ab jetzt immer möglich sein. Ein solcher Widerrufsbutton ist für Online-Shops oder auch Telefonanbieter ab sofort Pflicht. Entweder wirklich als Button oder als klar erkennbarer Link. Ivona Husemann von der Verbraucherzentrale sagte bei NTV:
3: Mit dem Widerrufsbutton ist es jetzt so, dass man direkt eine Bestätigung bekommt. Man schickt den ab über den Button und dann bekommt man quasi ein PDF, in dem steht, Sie haben am 19.06. um 11.45 Uhr den Widerruf erklärt.
1: Eine Äußerung von Donald Trump sorgt mal wieder für Empörung, diesmal in Italien. Der US-Präsident hat in einem Interview behauptet, Italiens Regierungschefin Meloni hätte ihn um ein Foto angefleht. Die wies das als frei erfunden zurück. Aus Protest hat Italiens Außenminister einen geplanten USA-Besuch abgesagt. Vor dem zweiten deutschen WM-Spiel sind die Tierorakel uneins. Die Aras im Zoo Leipzig und Elefant Tarak im Kölner Zoo setzen auf einen deutschen Sieg gegen die Elfenbeinküste. Ameisenbär Tayo im Malwetter Zoo Münster tippt dagegen auf die Afrikaner. Er lag allerdings schon beim WM-Auftakt daneben.
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4: Falls Richtung Nacht nochmal was an Regen runterkommen sollte, können die Schauer zum Teil heftiger ausfallen. Größtenteils allerdings bleibt es trocken, auch in der Nacht dann überwiegend aufgelockert. 21 bis 16 Grad. Morgen größtenteils sonnig und heiß, bis zu 34 Grad sind möglich. Allerdings kann die Hitze auch dafür sorgen, dass sich mal ein kurzes Gewitter zusammenbraut.
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1: Falls Richtung Nacht nochmal was an Regen runterkommen sollte, können die Schauer zum Teil heftiger ausfallen. Größtenteils allerdings bleibt es trocken, auch in der Nacht dann überwiegend aufgelockert. 21 bis 16 Grad. Morgen größtenteils sonnig und heiß, bis zu 34 Grad sind möglich. Allerdings kann die Hitze auch dafür sorgen, dass sich mal ein kurzes Gewitter zusammenbraut.

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1: Ich bin Colin Mock. Schönen guten Abend. Die Innenminister von Bund und Ländern wollen den Zivilschutz in Deutschland verbessern. Allein der Bund will in den nächsten Jahren 10 Milliarden Euro bereitstellen, um die Bevölkerung im Ernstfall besser zu schützen. Außerdem wird es eine engere Zusammenarbeit der Länder mit dem Innen- und Verteidigungsministerium geben. Man investiere schon jetzt gemeinsam in Infrastruktur, sagt Verteidigungsminister Pistorius.
2: Wenn wir so wie hier in Hamburg in den Hafen investieren, dann investieren wir in den zivilen Wirtschaftsinfrastrukturfaktor Hafen. Aber gleichzeitig ist es eben im Ernstfall auch ein wichtiger Hub für den Transport militärischen Materials und Soldatinnen und Soldaten. Das heißt, alles greift in das andere über und das ist extrem wichtig.
1: Online-Verträge auch einfach per Mausklick widerrufen können. Das muss ab jetzt immer möglich sein. Ein solcher Widerrufsbutton ist für Online-Shops oder auch Telefonanbieter ab sofort Pflicht. Entweder wirklich als Button oder als klar erkennbarer Link. Deutschland steht vor großen Reformen. Gesundheitssystem, Rente, Pflege oder Steuern. Die Bundesregierung muss schnell an viele Bereiche ran. Doch zieht die Bevölkerung da mit? Fraglich. Mehr von Daniel Bornberg.
3: 9 von 10 Befragten haben in einer ZDF-Umfrage gesagt, ja, grundlegende Reformen, die auch zu Einschnitten und finanziellen Belastungen führen, sind wichtig. Gleichzeitig gibt es große Zweifel an der Reformbereitschaft im Land. Und wenn es darum geht, durch die Reformen ganz persönlich große Belastungen hinzunehmen, sagen fast 3/4 der Befragten, dazu bin ich nicht bereit.
1: Weil er Todeslisten von Politikern erstellt hat, muss ein 50-Jähriger 3 Jahre ins Gefängnis. Das Oberlandesgericht Düsseldorf sah es als erwiesen an, dass er unter anderem zu Anschlägen auf Politiker aufgerufen hatte. Auf den Listen sollen unter anderem Ex-Kanzlerin Merkel und ihr Nachfolger Scholz gestanden haben. Vor dem zweiten deutschen WM-Spiel sind die Tierorakel uneins. Die Aras im Zoo Leipzig und Elefant Tarak im Kölner Zoo setzen auf einen deutschen Sieg gegen die Elfenbeinküste. Ameisenbär Tayo im Malwetter Zoo Münster tippt dagegen auf die Afrikaner. Er lag allerdings schon beim WM-Auftakt daneben.
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4: Falls Richtung Nacht nochmal was an Regen runterkommen sollte, können die Schauer zum Teil heftiger ausfallen. Größtenteils allerdings bleibt es trocken, auch in der Nacht dann überwiegend aufgelockert. 21 bis 16 Grad. Morgen größtenteils sonnig und heiß, bis zu 34 Grad sind möglich. Allerdings kann die Hitze auch dafür sorgen, dass sich mal ein kurzes Gewitter zusammenbraut.
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1: Falls Richtung Nacht nochmal was an Regen runterkommen sollte, können die Schauer zum Teil heftiger ausfallen. Größtenteils allerdings bleibt es trocken, auch in der Nacht dann überwiegend aufgelockert. 21 bis 16 Grad. Morgen größtenteils sonnig und heiß, bis zu 34 Grad sind möglich. Allerdings kann die Hitze auch dafür sorgen, dass sich mal ein kurzes Gewitter zusammenbraut.
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1: Ich bin Colin Mock. Schönen guten Abend. Deutschland soll besser auf den Ernstfall vorbereitet sein. Deswegen wollen die Innenminister von Bund und Ländern mehr für den Zivil- und Katastrophenschutz tun. Allein der Bund will in den nächsten Jahren 10 Milliarden Euro bereitstellen, um die Bevölkerung besser zu schützen. Etwa vor Flutkatastrophen wie im Ahrtal oder Sabotageaktionen. Hamburgs Innensenator Grote rief die Bevölkerung auf, sich selbst auf solche Szenarien vorzubereiten.
2: Wir brauchen insgesamt als Gesellschaft die Haltung, dass wir dieses Szenario, das wir mit allen Kräften vermeiden wollen, auf das wir uns aber vorbereiten müssen, trotzdem, dass wir das für uns auch annehmen, dass das etwas ist, womit wir uns beschäftigen wollen.
1: Deutschland steht vor großen Reformen. Gesundheitssystem, Rente, Pflege oder Steuern. Ein Großteil der Bevölkerung hält die Reformen laut ZDF-Umfrage auch für wichtig. Gleichzeitig gibt es aber große Zweifel an der Reformbereitschaft. Nur jeder Fünfte glaubt, dass das Land mitzieht. Online-Verträge auch einfach per Mausklick widerrufen können. Das muss ab jetzt immer möglich sein. Der Widerrufsbutton ist ab sofort Pflicht.

0: Dirk Justus mit den Einzelheiten.
1: Entweder wirklich als Button oder auch als klar erkennbarer Link. Internetshops oder auch Telefonanbieter müssen jetzt Möglichkeiten anbieten, einen online geschlossenen Vertrag eben auch einfach online widerrufen zu können. Das schreibt ein neues Gesetz vor. Wichtig dabei, es geht um einen Widerruf, nicht um eine Kündigung. Das Widerrufsrecht sieht vor, dass man innerhalb einer bestimmten Zeit, meist sind es 14 Tage, wieder von einem Vertrag zurücktreten kann.
0: Weil sie 30 Nacktschnecken auf einem Hochbeet im sächsischen Görlitz ausgesetzt hat, hat eine 60-Jährige jetzt eine Anzeige wegen Sachbeschädigung am Hals. Die Verdächtige platzierte die Schnecken in das Beet, wo sie sämtliche Nutzpflanzen auffraßen. Das Motiv dahinter ist noch unklar. Die USA folgen Co-Gastgeber Mexiko in die K.O.-Phase der Fußball-WM. Auch im zweiten Gruppenspiel konnten US-Amerikaner einen Sieg einfahren. 2:0 stand es am Ende gegen Australien. Der Gruppensieg ist aber immer noch nicht ganz sicher eingetütet.
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3: Ein paar Wolken sind unterwegs, gelegentlich kann es mal nass werden. Aktuell liegen die Werte zwischen 21 und 16 Grad. Heute größtenteils trocken und sonnig. Wenn es zwischendurch allerdings mal nass wird, können die Schauer etwas heftiger ausfallen. Bis zu 34 Grad sind drin.

0: Es ist 12:30. 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
1: Ich bin Colin Mock. Schönen guten Abend. Deutschland soll besser auf den Ernstfall vorbereitet sein. Deswegen wollen die Innenminister von Bund und Ländern mehr für den Zivil- und Katastrophenschutz tun. Allein der Bund will in den nächsten Jahren 10 Milliarden Euro bereitstellen, um die Bevölkerung besser zu schützen. Etwa vor Flutkatastrophen wie im Ahrtal oder Sabotageaktionen. Hamburgs Innensenator Grote rief die Bevölkerung auf, sich selbst auf solche Szenarien vorzubereiten.
2: Wir brauchen insgesamt als Gesellschaft die Haltung, dass wir dieses Szenario, das wir mit allen Kräften vermeiden wollen, auf das wir uns aber vorbereiten müssen, trotzdem, dass wir das für uns auch annehmen, dass das etwas ist, womit wir uns beschäftigen wollen.
1: Deutschland steht vor großen Reformen. Gesundheitssystem, Rente, Pflege oder Steuern. Ein Großteil der Bevölkerung hält die Reformen laut ZDF-Umfrage auch für wichtig. Gleichzeitig gibt es aber große Zweifel an der Reformbereitschaft. Nur jeder Fünfte glaubt, dass das Land mitzieht. Online-Verträge auch einfach per Mausklick widerrufen können. Das muss ab jetzt immer möglich sein. Der Widerrufsbutton ist ab sofort Pflicht. Dirk Justus mit den Einzelheiten.
3: Entweder wirklich als Button oder auch als klar erkennbarer Link. Internetshops oder auch Telefonanbieter müssen jetzt Möglichkeiten anbieten, einen online geschlossenen Vertrag eben auch einfach online widerrufen zu können. Das schreibt ein neues Gesetz vor. Wichtig dabei, es geht um einen Widerruf, nicht um eine Kündigung. Das

0: Widerrufsrecht sieht vor, dass man innerhalb einer bestimmten Zeit, meist sind es 14 Tage, wieder von einem Vertrag zurücktreten kann.
1: Weil sie 30 Nacktschnecken auf einem Hochbeet im sächsischen Görlitz ausgesetzt hat, hat eine 60-Jährige jetzt eine Anzeige wegen Sachbeschädigung am Hals. Die Verdächtige platzierte die Schnecken in das Beet, wo sie sämtliche Nutzpflanzen auffraßen. Das Motiv dahinter ist noch unklar. Die USA folgen Co-Gastgeber Mexiko in die K.O.-Phase der Fußball-WM. Auch im zweiten Gruppenspiel konnten US-Amerikaner einen Sieg einfahren. 2:0 stand es am Ende gegen Australien. Der Gruppensieg ist aber immer noch nicht ganz sicher eingetütet.
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3: Ein paar Wolken sind unterwegs, gelegentlich kann es mal nass werden. Aktuell liegen die Werte zwischen 21 und 16 Grad. Heute größtenteils trocken und sonnig. Wenn es zwischendurch allerdings mal nass wird, können die Schauer etwas heftiger ausfallen. Bis zu 34 Grad sind drin.

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1: Ich bin Colin Mock. Die Innenminister von Bund und Ländern wollen

0: den Zivilschutz in Deutschland verbessern. Allein der Bund will in den nächsten Jahren 10 Milliarden Euro bereitstellen, um die Bevölkerung im Ernstfall besser zu schützen. Außerdem wird es eine engere Zusammenarbeit der Länder mit dem Innen- und Verteidigungsministerium geben. Man investiere schon jetzt gemeinsam in Infrastruktur, sagt Verteidigungsminister Pistorius.
1: Wenn wir so wie hier in Hamburg in den Hafen investieren, dann investieren wir in den zivilen Wirtschaftsinfrastrukturfaktor Hafen. Aber gleichzeitig ist es eben im Ernstfall auch ein wichtiger Hub für den Transport militärischen Materials und Soldatinnen und Soldaten. Das heißt, alles greift in das andere über und das ist extrem wichtig.
0: Weil er Todeslisten von Politikern erstellt hat, muss ein 50-Jähriger 3 Jahre ins Gefängnis. Das Oberlandesgericht Düsseldorf sah es als erwiesen an, dass er unter anderem zu Anschlägen auf Politiker aufgerufen hatte. Auf den Listen sollen unter anderem Ex-Kanzlerin Merkel und ihr Nachfolger Scholz gestanden haben. Online-Verträge auch einfach per Mausklick widerrufen können. Das muss ab jetzt immer möglich sein. Ein solcher Widerrufsbutton ist für Online-Shops oder auch Telefonanbieter ab sofort Pflicht. Entweder wirklich als Button oder als klar erkennbarer Link. Ivona Husemann von der Verbraucherzentrale sagte bei NTV:
2: Mit dem Widerrufsbutton ist es jetzt so, dass man direkt eine Bestätigung bekommt. Man schickt den ab über den Button und dann bekommt man quasi ein PDF, in dem steht, Sie haben am 19.06. um 11.45 Uhr den Widerruf erklärt.
0: Eine Äußerung von Donald Trump sorgt mal wieder für Empörung, diesmal in Italien. Der US-Präsident hat in einem Interview behauptet, Italiens Regierungschefin Meloni hätte ihn um ein Foto angefleht. Die wies das als frei erfunden zurück. Aus Protest hat Italiens Außenminister einen geplanten USA-Besuch abgesagt. Die USA folgen Co-Gastgeber Mexiko in die K.O.-Phase der Fußball-WM. Auch im zweiten Gruppenspiel konnten US-Amerikaner einen Sieg einfahren. 2:0 stand es am Ende gegen Australien. Der Gruppensieg ist aber immer noch nicht ganz sicher eingetütet.
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4: Ein paar Wolken sind unterwegs, gelegentlich kann es mal nass werden. Aktuell liegen die Werte zwischen 21 und 16 Grad. Heute größtenteils trocken und sonnig. Wenn es zwischendurch allerdings mal nass wird, können die Schauer etwas heftiger ausfallen. Bis zu 34 Grad sind drin.
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0: Es ist 13:30. 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
1: Ich bin Colin Mock. Die Innenminister von Bund und Ländern wollen den Zivilschutz in Deutschland verbessern. Allein der Bund will in den nächsten Jahren 10 Milliarden Euro bereitstellen, um die Bevölkerung im Ernstfall besser zu schützen. Außerdem wird es eine engere Zusammenarbeit der Länder mit dem Innen- und Verteidigungsministerium geben. Man investiere schon jetzt gemeinsam in Infrastruktur, sagt Verteidigungsminister Pistorius.
2: Wenn wir so wie hier in Hamburg in den Hafen investieren, dann investieren wir in den zivilen Wirtschaftsinfrastrukturfaktor Hafen. Aber gleichzeitig ist es eben im Ernstfall auch ein wichtiger Hub für den Transport militärischen Materials und Soldatinnen und Soldaten. Das heißt, alles greift in das andere über und das ist extrem wichtig.
1: Weil er Todeslisten von Politikern erstellt hat, muss ein 50-Jähriger 3 Jahre ins Gefängnis. Das Oberlandesgericht Düsseldorf sah es als erwiesen an, dass er unter anderem zu Anschlägen auf Politiker aufgerufen hatte. Auf den Listen sollen unter anderem Ex-Kanzlerin Merkel und ihr Nachfolger Scholz gestanden haben. Online-Verträge auch einfach per Mausklick widerrufen können. Das muss ab jetzt immer möglich sein. Ein solcher Widerrufsbutton ist für Online-Shops oder auch Telefonanbieter ab sofort Pflicht. Entweder wirklich als Button oder als klar erkennbarer Link. Ivona Husemann von der Verbraucherzentrale sagte bei NTV:
3: Mit dem Widerrufsbutton ist es jetzt so, dass man direkt eine Bestätigung bekommt. Man schickt den ab über den Button und dann bekommt man quasi ein PDF, in dem steht, Sie haben am 19.06. um 11.45 Uhr den Widerruf erklärt.
1: Eine Äußerung von Donald Trump sorgt mal wieder für Empörung, diesmal in Italien. Der US-Präsident hat in einem Interview behauptet, Italiens Regierungschefin Meloni hätte ihn um ein Foto angefleht. Die wies das als frei erfunden zurück. Aus Protest hat Italiens Außenminister einen geplanten USA-Besuch abgesagt. Die USA folgen Co-Gastgeber Mexiko in die K.O.-Phase der Fußball-WM. Auch im zweiten Gruppenspiel konnten US-Amerikaner einen Sieg einfahren. 2:0 stand es am Ende gegen Australien. Der Gruppensieg ist aber immer noch nicht ganz sicher eingetütet.
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4: Ein paar Wolken sind unterwegs, gelegentlich kann es mal nass werden. Aktuell liegen die Werte zwischen 21 und 16 Grad. Heute größtenteils trocken und sonnig. Wenn es zwischendurch allerdings mal nass wird, können die Schauer etwas heftiger ausfallen. Bis zu 34 Grad sind drin.

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1: Ich bin Colin Mock. Die Innenminister von Bund und Ländern wollen den Zivilschutz in Deutschland verbessern. Allein der Bund will in den nächsten Jahren 10 Milliarden Euro bereitstellen, um die Bevölkerung im Ernstfall besser zu schützen. Außerdem wird es eine engere Zusammenarbeit der Länder mit dem Innen- und Verteidigungsministerium geben. Man investiere schon jetzt gemeinsam in Infrastruktur, sagt Verteidigungsminister Pistorius.
2: Wenn wir so wie hier in Hamburg in den Hafen investieren, dann investieren wir in den zivilen Wirtschaftsinfrastrukturfaktor Hafen. Aber gleichzeitig ist es eben im Ernstfall auch ein wichtiger Hub für den Transport militärischen Materials und Soldatinnen und Soldaten. Das heißt, alles greift in das andere über und das ist extrem wichtig.
1: Online-Verträge auch einfach per Mausklick widerrufen können. Das muss ab jetzt immer möglich sein. Ein solcher Widerrufsbutton ist für Online-Shops oder auch Telefonanbieter ab sofort Pflicht. Entweder wirklich als Button oder als klar erkennbarer Link. Deutschland steht vor großen Reformen. Gesundheitssystem, Rente, Pflege oder Steuern. Die Bundesregierung muss schnell an viele Bereiche ran. Doch zieht die Bevölkerung da mit? Fraglich. Mehr von Daniel Bornberg.
3: 9 von 10 Befragten haben in einer ZDF-Umfrage gesagt, ja, grundlegende Reformen, die auch zu Einschnitten und finanziellen Belastungen führen, sind wichtig.